0: und sagte, ihr habt für ganz Spanien gewonnen, mit dem Kopf und mit dem Herzen. Auch Regierungschef Pedro Sanchez lobte den Teamgeist und machte neuen Druck. Wenn Spanien 2030 die WM ausrichte, könne man nun ja den dritten Titel anstreben. Aus Spanien, Julia Macher.
1: Die Nachfolge von Jens Spahn wird in der kommenden Woche entschieden. Die Bundestagsfraktion der Union kommt Mittwoch nächster Woche zu einer Sondersitzung zusammen, um eine neue Fraktionsspitze zu wählen. Noch ist unklar, wer sein Nachfolger wird. Spahn war am Wochenende zurückgetreten. Offen ist noch die Frage, ob Spahn im Bundestag bleibt oder ob er sein Mandat niederlegt. Wohnen zur Miete ist in Deutschland deutlich teurer geworden. Nach Angaben des Instituts der deutschen Wirtschaft Köln lagen die Angebotsmieten im zweiten Quartal bundesweit 4% über dem Vorjahreszeitraum.
2: Vor allem in vielen Großstädten haben die Mieten kräftig zugelegt. Gleichzeitig ist dort das Mietangebot deutlich geschrumpft. Begründung des IW: Viele Menschen bleiben in ihren Wohnungen, weil sie ältere Mietverträge mit günstigen Mieten nicht aufgeben wollen. Anders sieht es beim Kauf von Immobilien aus. Die Preise legten bundesweit nur moderat zu. Gleichzeitig gibt es deutlich mehr Angebote. Das sei vor allem eine Folge der gesunkenen Nachfrage und längerer Vermarktungszeiten, heißt es. David Riemer, Nachrichtenredaktion.
1: Die EU verhängt eine Millionenstrafe gegen den Online-Marktplatz AliExpress wegen des Verkaufs illegaler Produkte. Der chinesische Online-Riese muss 550 Millionen Euro zahlen, unter anderem weil gefälschte Kleidung, unsicheres Spielzeug und gefährliche Kosmetika wochenlang nicht von den Plattformen genommen wurden, wie die Europäische Kommission mitteilte.
3: Und jetzt das Wetter für das Emsland und die Grafschaft Bentheim.
4: Bei meist nur leichter Bewölkung wird es in der Nacht recht frisch bei 10 bis 12 Grad. Am Dienstag mit meist freundlichem Mix aus Sonne und Wolken wieder etwas milder bei maximal 23 Grad.
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1: Ich bin Tine Klimach. Nach dem Rücktritt von Unionsfraktionschef Jens Spahn kommt die CDU-CSU-Bundestagsfraktion nächste Woche zu einer Sondersitzung zusammen, um über seine Nachfolge zu entscheiden. Sachsen-Anhalts Ministerpräsident Sven Schulze wünscht sich eine rasche Klärung der Nachfolge.
2: Für mich Erwartungshaltung im Wahlkampf ist, dass wir nicht permanent mit Themen aus Berlin unseren Wahlkampf überlagert sehen und dass wir Wahlkampf auch mal machen können, ohne dass wir permanent an den Wahlkampfständen immer auf Berliner Themen angesprochen werden.
1: Und das gelte nicht nur für ihn, sondern auch für die Wahlkämpfer in Berlin und Mecklenburg-Vorpommern. In Sachsen-Anhalt wird am 6. September ein neuer Landtag gewählt. Am 20. September wird dann in Berlin und in Mecklenburg-Vorpommern gewählt. Die Spritpreise sind über das Wochenende erneut gestiegen. Superbenzin der Sorte E10 kostete gestern im bundesweiten Tagesdurchschnitt 2,15 Euro pro Liter und damit 1,1 Cent mehr als am Freitag. Diesel verteuerte sich um 1,6 Cent auf rund 2,18 Euro pro Liter.
3: Bei beiden Kraftstoffen war es der 8. Anstieg in Folge. Verglichen mit dem Preis vor 2 Wochen, als sich die Lage nach dem Ende des Tankrabatts ein wenig beruhigt hatte, ist E10 aktuell fast 14 Cent teurer, Diesel sogar 23 Cent. E10 ist außerdem nur noch gut 5 Cent von seinem Allzeithoch aus dem Jahr 2022 entfernt. Wichtigster Treiber dürfte der seit Anfang des Monats kräftig gestiegene Ölpreis sein. Der ADAC sagt, sollte die Entwicklung anhalten, könnte der bisherige Höchstwert bei E10 überschritten werden. Thomas Bleskin, Nachrichtenredaktion.
1: Bei einer Gedenkveranstaltung der Bundesregierung zum Jahrestag des gescheiterten Stauffenberg-Attentats auf Adolf Hitler ist es zu einem Eklat gekommen. Ein Verwandter des evangelischen Theologen und NS-Widerstandskämpfers Dietrich Bonhoeffer versuchte, einen Kranz der AfD an der Gedenkstätte im Bendlerblock in Berlin zu entfernen. Sicherheitsmitarbeiter gingen dazwischen. Bei dem Handgemenge wurde der Kranz beschädigt. Zum Sport. Mehr als 1 Million Menschen haben den frisch gekrönten spanischen Fußball-Weltmeistern in Madrid einen triumphalen Empfang bereitet. Bei der Parade im offenen Bus durch das Zentrum Madrids jubelten die begeisterten Menschen ihren Helden um Rodri, Torres und dem Jüngster Yamal zu. Die Spieler tanzten, sangen und stellten immer wieder den gewonnenen WM-Pokal zur Schau. Trotz Hitze feierten Fans und Team bis tief in die Nacht.
4: Und jetzt das Wetter für das Emsland und die Grafschaft Bentheim.
5: Bei meist nur leichter Bewölkung wird es in der Nacht recht frisch bei 10 bis 12 Grad. Am Dienstag mit meist freundlichem Mix aus Sonne und Wolken wieder etwas milder bei maximal 23 Grad.
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1: Ich bin Tine Klimach. Spaniens Fußballweltmeister sind mit einer großen Party in ihrer Heimat empfangen worden. Bei einer Parade durch die Straßen von Madrid feierten die Spieler mit ihren Fans. Auch der spanische König Felipe hat noch einmal gratuliert.
2: Ein Triumphzug im offenen Bus mit der Aufschrift Könige der Welt, ein mehrstündiges Konzert auf Madrids Prunkplatz Cibeles und 2 Millionen enthusiastische Fans. Spaniens Nationalelf hat den 2. WM-Titel mit einer rauschenden Fiesta gefeiert. Von einem epischen Triumph sprach König Felipe und sagte, ihr habt für ganz Spanien gewonnen, mit dem Kopf und mit dem Herzen. Auch Regierungschef Pedro Sánchez lobte den Teamgeist und machte neuen Druck. Wenn Spanien 2030 die WM ausrichte, könne man nun ja den 3. Titel anstreben. Aus Spanien, Julia Macher.
1: Die Nachfolge von Jens Spahn wird in der kommenden Woche entschieden. Die Bundestagsfraktion der Union kommt Mittwoch nächster Woche zu einer Sondersitzung zusammen, um eine neue Fraktionsspitze zu wählen. Noch ist unklar, wer sein Nachfolger wird. Spahn war am Wochenende zurückgetreten. Offen ist noch die Frage, ob Spahn im Bundestag bleibt oder ob er sein Mandat niederlegt. Wohnen zur Miete ist in Deutschland deutlich teurer geworden. Nach Angaben des Instituts der deutschen Wirtschaft Köln lagen die Angebotsmieten im 2. Quartal bundesweit 4% über dem Vorjahreszeitraum.
3: Vor allem in vielen Großstädten haben die Mieten kräftig zugelegt. Gleichzeitig ist dort das Mietangebot deutlich geschrumpft. Begründung des IW, viele Menschen bleiben in ihren Wohnungen, weil sie ältere Mietverträge mit günstigen Mieten nicht aufgeben wollen. Anders sieht es beim Kauf von Immobilien aus. Die Preise legten bundesweit nur moderat zu. Gleichzeitig gibt es deutlich mehr Angebote. Das sei vor allem eine Folge der gesunkenen Nachfrage und längerer Vermarktungszeiten, heißt es. David Riemer, Nachrichtenredaktion.
1: Die EU verhängt eine Millionenstrafe gegen den Online-Marktplatz AliExpress wegen des Verkaufs illegaler Produkte. Der chinesische Online-Riese muss 550 Millionen Euro zahlen, unter anderem weil gefälschte Kleidung, unsicheres Spielzeug und gefährliche Kosmetika wochenlang nicht von den Plattformen genommen wurden, wie die Europäische Kommission mitteilte.
4: Und jetzt das Wetter für das Emsland und die Grafschaft Bentheim.
5: Ja, und da ziehen heute von der Nordsee ein paar lockere Wolken durch. Ansonsten ist es überwiegend freundlich mit bis zu 10 Sonnenstunden. Insgesamt am Nachmittag dann auch mal ein bisschen böiger. Vom Wind her, die Temperaturen liegen bei 21 bis 23 Grad. Morgen wird es dann nicht ganz so toll. Es ziehen dichte Wolken auf von der Nordsee. Im Tagesverlauf gibt es auch den ein oder anderen Schauer. Die Natur wird sich freuen. Die Temperaturen ein bisschen gedämpfter liegen bei 18 bis maximal 20 Grad.
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1: Ich bin Tine Klimach. Nach dem Rücktritt von Unionsfraktionschef Jens Spahn kommt die CDU-CSU-Bundestagsfraktion nächste Woche zu einer Sondersitzung zusammen, um über seine Nachfolge zu entscheiden. Sachsen-Anhalts Ministerpräsident Sven Schulze wünscht sich eine rasche Klärung der Nachfolge.
2: Für mich Erwartungshaltung im Wahlkampf ist, dass wir nicht permanent mit Themen aus Berlin unseren Wahlkampf überlagert sehen und dass wir Wahlkampf auch mal machen können, ohne dass wir permanent an den Wahlkampfständen immer auf Berliner Themen angesprochen werden.
1: Und das gelte nicht nur für ihn, sondern auch für die Wahlkämpfer in Berlin und Mecklenburg-Vorpommern. In Sachsen-Anhalt wird am 6. September ein neuer Landtag gewählt. Am 20. September wird dann in Berlin und in Mecklenburg-Vorpommern gewählt. Andy Burnham ist neuer Premierminister des Vereinigten Königreichs. König Charles beauftragte den Chef der sozialdemokratischen Labour-Partei mit der Regierungsbildung. Anschließend hielt Burnham in der Downing Street seine Antrittsrede und verkündete seinen 10-Jahres-Plan.
3: Burnham versprach, die soziale Krise im Land anzugehen. Als erste große Aufgabe will er die Wohnungslosigkeit beenden. Außerdem kündigte er schnelle Hilfe gegen die hohen Lebenshaltungskosten an. Denkbar sind niedrigere Bustarife und Entlastungen bei den Energiepreisen. Wirtschaftspolitisch verspricht der neue Premier weniger Zentralismus und Privatisierung, dafür mehr regionale Machtverteilung. Dabei will er die Schuldenregeln einhalten und vorhandene Ausgaben neu gewichten. Auch bei der Öl- und Gasförderung ist ein Kurswechsel geplant. Aus London, Philipp Detlefs.
1: In Italien ist es nach dem Tod eines Einwanderers aus Marokko bei einem Polizeieinsatz in mehreren Städten zu Protesten gekommen. In der Universitätsstadt Bologna, wo der 42-Jährige am Sonntag starb, versammelten sich mehrere tausend Menschen in der Innenstadt. Im Anschluss an die Kundgebung gab es Krawalle. Die Polizei setzte daraufhin Wasserwerfer und Tränengas ein. Mindestens 11 Menschen wurden verletzt. Zum Sport. Rund 2 Millionen Menschen haben den frisch gekrönten spanischen Fußball-Weltmeistern in Madrid einen triumphalen Empfang bereitet. Bei der Parade im offenen Bus durch das Zentrum Madrids jubelten die begeisterten Menschen ihren Helden wie Rodri, Torres und den Youngster Lamine Yamal zu. Die Spieler tanzten, sangen und stellten immer wieder den gewonnenen WM-Pokal zur Schau. Trotz Hitze feierten die Menschen bis tief in die Nacht.
4: Und jetzt das Wetter für das Emsland und die Grafschaft Bentheim.
5: Ja, und da ziehen heute von der Nordsee ein paar lockere Wolken durch. Ansonsten ist es überwiegend freundlich mit bis zu 10 Sonnenstunden. Insgesamt am Nachmittag dann auch mal ein bisschen böiger vom Wind her. Die Temperaturen liegen bei 21 bis 23 Grad. Morgen wird es dann nicht ganz so toll. Es ziehen dichte Wolken auf von der Nordsee. Im Tagesverlauf gibt es auch den ein oder anderen Schauer. Die Natur wird sich freuen. Die Temperaturen ein bisschen gedämpfter liegen bei 18 bis maximal 20 Grad.
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0: 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Es ist 5 Uhr und 3 Minuten.

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1: Ich bin Katrin Müller. Spaniens Fußballweltmeister sind mit einer großen Party in ihrer Heimat empfangen worden. Bei einer Parade durch die Straßen von Madrid feierten die Spieler mit ihren Fans. Auch der spanische König Felipe hat noch einmal gratuliert.
2: Ein Triumphzug im offenen Bus mit der Aufschrift Könige der Welt, ein mehrstündiges Konzert auf Madrids Prunkplatz Cibeles und 2 Millionen enthusiastische Fans. Spaniens Nationalelf hat den 2. WM-Titel mit einer rauschenden Fiesta gefeiert. Von einem epischen Triumph sprach König Felipe und sagte, ihr habt für ganz Spanien gewonnen, mit dem Kopf und mit dem Herzen. Auch Regierungschef Pedro Sánchez lobte den Teamgeist und machte neuen Druck. Wenn Spanien 2030 die WM ausrichte, könne man nun ja den 3. Titel anstreben. Aus Barcelona, Julia Macher.
1: Die Deutsche Bahn plant ein Alkoholverbot an allen 5.400 Bahnhöfen in Deutschland. Künftig soll bundesweit untersagt sein, auf Bahnsteigen oder in Bahnhofshallen Bier, Wein, Schnaps oder anderen Alkohol zu trinken. Die flächendeckende Umsetzung soll bis Mitte Oktober abgeschlossen sein.
3: Bisher gilt ein Alkoholverbot vor allem an großen deutschen Bahnhöfen wie Frankfurt, Hamburg oder Köln. Bald soll es dann überall gelten, außer in der Gastronomie am Bahnhof. Die Bahn verspricht sich davon mehr Sicherheit und weniger Streitigkeiten. Entsprechende Erfahrungen hat sie unter anderem am Hauptbahnhof Hamburg gemacht. Nachdem Alkohol dort verboten war, ging die Zahl der Auseinandersetzungen spürbar zurück. Das Sicherheitsgefühl für Reisende habe sich verbessert, hieß es, und es gab weniger zu reinigen. Tine Klimach, Nachrichtenredaktion.
1: Der neue britische Premier Andy Burnham hat die größten Veränderungen der letzten 40 Jahre angekündigt. Burnham sprach von einem Wendepunkt für Großbritannien, nachdem er von König Charles mit der Regierungsbildung beauftragt worden war. Als erstes werde er eine Anweisung erteilen, um die Obdachlosigkeit auf den Straßen im Land zu beenden, so Burnham. Fast jede zweite Bewilligung der neuen staatlichen E-Auto-Förderung geht an einkommensschwächere Haushalte. Bis zum 10. Juli entfielen fast 50% der bewilligten Anträge auf Haushalte mit einem zu versteuernden Einkommen von bis zu 45.000 Euro. Das steht in einer Antwort der Bundesregierung auf eine Anfrage der Linken. Insgesamt seien bis zu diesem Stichtag rund 17.230 Anträge bewilligt worden, hieß es.
4: Und jetzt das Wetter für das Emsland und die Grafschaft Bentheim.
5: Ja, und da ziehen heute von der Nordsee ein paar lockere Wolken durch. Ansonsten ist es überwiegend freundlich mit bis zu 10 Sonnenstunden. Insgesamt am Nachmittag dann auch mal ein bisschen böiger vom Wind her. Die Temperaturen liegen bei 21 bis 23 Grad. Morgen wird es dann nicht ganz so toll. Es ziehen dichte Wolken auf von der Nordsee. Im Tagesverlauf gibt es auch den ein oder anderen Schauer. Die Natur wird sich freuen. Die Temperaturen ein bisschen gedämpfter liegen bei 18 bis maximal 20 Grad.
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2: Mit Lucy Sören, guten Morgen. Der CDU-Bundestagsabgeordnete Albert Stegemann bezeichnet den Rücktritt des CDU-Fraktionsvorsitzenden Jens Spahn als richtig. Das haben die Grafschafter Nachrichten berichtet. Der Rücktritt Spahns sei erfolgt, nachdem bekannt wurde, dass Spahn und sein Lebenspartner eine Leihmutter in den USA in Anspruch genommen hätten. Leihmutterschaft sei in Deutschland hingegen verboten. Stegemann sei zuversichtlich, dass eine neue Vorsitzende bzw. ein neuer Vorsitzender in den kommenden 2 Wochen gewählt werde. Der Bundestagsabgeordnete könne sich nach dem Bundeskanzler und Parteivorsitzenden gut vorstellen, dass diese Position mit einer Frau besetzt werde, die die notwendigen Managementfähigkeiten besäße. Die Fußballerinnen des SV Meppen in der 2. Bundesliga haben ein erfolgreiches Trainingslager auf dem Sportcampus Emsland absolviert. Das geht aus einer Mitteilung des Kreissportbundes Emsland hervor. Höhepunkt war ein Testspiel gegen den VfL Wolfsburg in Herzlake am vergangenen Sonntag. Die Meppenerinnen haben das Spiel mit 2:3 knapp verloren. Neben intensiven Trainingseinheiten stand besonders der Teamgeist im Mittelpunkt. So wurde die Integration der neuen Spielerinnen aktiv gefördert. Zuvor haben auch die Männer des SV Meppen den Sportcampus für ihr Trainingslager genutzt. Mehr über den Stand der Vorbereitung der Fußballerinnen des SV Meppen hört ihr heute ab 10 Uhr in unserem regionalen Magazin Durch den Tag hier auf der Ems-Fechtewelle. Die Freiwilligenagentur der Gemeinde Geeste hat gemeinsam mit der Wohnberatung des Landkreises Emsland Anfang Juli einen Vortrag zum Thema zukunftsorientiertes Wohnen für alle Generationen veranstaltet. Das hat die Gemeinde mitgeteilt. Ziel war es zu verdeutlichen, dass ein Haus durch gezielte, oft nur kleine Baumaßnahmen Mehrwerte für jedes Alter bringen kann. Dazu gehören zum Beispiel das Anbringen von Geländern, die Verbesserung der Beleuchtung oder das Entfernen von Teppichen in Laufwegen. Wohnberater begleiten auf Wunsch die Umsetzung der Maßnahmen. Interessierte können den kostenlosen Kurztest Wohnberatung auf der Internetseite des Landkreises Emsland herunterladen oder direkt einen kostenlosen Hausbesuch beim Seniorenstützpunkt telefonisch vereinbaren. Bei einem Hausbesuch werden sämtliche kritische Bereiche geprüft und anschließend Lösungsvorschläge erarbeitet. Die Kontaktdaten findet ihr auf unserer Homepage. Die Stadt Lingen lädt am kommenden Samstag zu einem musikalischen Abend ein. Das hat die Stadt mitgeteilt. Ab 20.30 Uhr erklingen im Rahmen der Reihe Die kleine Serenade sommerliche Melodien vom Glockenspiel des historischen Rathausturmes. Glockenist Hans-Dieter Thomas hat ein halbstündiges Programm zusammengestellt. Gespielt werden unter anderem der um 1240 entstandene Kanon Summer is I Common sowie George Gershwins berühmte Arie Summertime. Das Glockenspiel wurde der Stadt von den Kiewelingen geschenkt und prägt seit 1952 das Klangbild der Innenstadt.
3: Und jetzt das Wetter für das Emsland und die Grafschaft Bentheim.
4: Ja, und da ziehen heute von der Nordsee ein paar lockere Wolken durch. Ansonsten ist es überwiegend freundlich mit bis zu 10 Sonnenstunden. Insgesamt am Nachmittag dann auch mal ein bisschen böiger. Vom Wind her, die Temperaturen liegen bei 21 bis 23 Grad. Morgen wird es dann nicht ganz so toll. Es ziehen dichte Wolken auf von der Nordsee. Im Tagesverlauf gibt es auch den ein oder anderen Schauer. Die Natur wird sich freuen. Die Temperaturen ein bisschen gedämpfter liegen bei 18 bis maximal 20 Grad.
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5: Es ist 6 Uhr und 36 Minuten.

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1: Ich bin Katrin Müller. Die Deutsche Bahn plant ein Alkoholverbot an allen 5.400 Bahnhöfen in Deutschland. Künftig soll es bundesweit untersagt sein, auf Bahnsteigen oder in Bahnhofshallen Bier, Wein, Schnaps oder anderen Alkohol zu trinken. Die flächendeckende Umsetzung soll bis Mitte Oktober abgeschlossen sein. Bahnchefin Evelyn Paller sagte der Bild, die Einhaltung des Verbots werde von den DB-Sicherheitskräften und der Bundespolizei überwacht. In dem Waldbrandgebiet in Spanien wird die Lage immer ernster. Das nordöstlich von Madrid wütende Feuer breitet sich sehr schnell aus. Auch in Frankreich kämpft die Feuerwehr im Süden des Landes und auf der Mittelmeerinsel Korsika weiter gegen mehrere Brände.
2: In Spanien mussten inzwischen rund 1200 Menschen aus 30 gefährdeten Ortschaften evakuiert werden. Vor allem der starke Wind von rund 50 Kilometern pro Stunde facht die Flammen bisher immer wieder an. Hunderte Einsatzkräfte und rund 45 Löschflugzeuge sind im Einsatz und haben bisher ein Übergreifen der Flammen auf Ortschaften verhindert. Auch in Frankreich kämpft die Feuerwehr im Hinterland von Saint-Tropez gegen einen allerdings viel kleineren Brand. 4 Häuser und 15 Autos wurden zerstört. Aus Paris, Michael Evers.
1: Knapp die Hälfte der bisher bewilligten Anträge auf die neue E-Auto-Förderung ist an Haushalte mit einem Jahreseinkommen von bis zu 45.000 Euro gegangen. Das geht aus einer Antwort der Bundesregierung auf eine Anfrage der Linken im Bundestag hervor. Die fordert dennoch Nachbesserungen bei der Förderung.
3: Ja, die soziale Staffelung bei der Förderung greift teilweise. Auch Menschen, die eher weniger verdienen, nutzen die Prämie, heißt es aus der Linksfraktion. Dennoch könnten sich viele Menschen mit geringem Einkommen trotz Prämie kein neues Elektroauto leisten. Deshalb müsse ab spätestens kommenden Jahr auch der Kauf gebrauchter E-Autos gefördert werden. Nach dem aktuellen Modell gibt es für ein neues E-Auto bis zu 6.000 Euro vom Staat dazu. Wie viel genau, richtet sich nach dem Einkommen und ob jemand Kinder hat. Jan-Henner Reitze, Nachrichtenredaktion.
1: Spaniens Fußballweltmeister sind mit einer großen Party in ihrer Heimat empfangen worden. Bei einer Parade durch die Straßen von Madrid feierten die Spieler mit ihren Fans bis tief in die Nacht. Auch der spanische König Felipe hat nochmal gratuliert. Wie es mit Argentiniens Superstar Lionel Messi weitergeht und ob er nach dem verlorenen Finale im Nationalteam bleibt, ist noch offen.
4: Und jetzt das Wetter für das Emsland und die Grafschaft Bentheim.
5: Im Laufe des Tages klettern die Temperaturen heute auf Höchstwerte um 23 Grad. Dabei erwartet uns viel Sonnenschein, es sind nur ein paar harmlose Wolken mit dabei. In den kommenden Tagen ist der Himmel dann schon deutlich häufiger bewölkt und es kühlt ab. Morgen scheint bei bis zu 20 Grad nur in Abschnitten die Sonne. Dabei weht ein böiger Wind und am Nachmittag sind auch mal Schauer möglich. Am Donnerstag ist es überwiegend bedeckt bei bis zu 19 Grad.
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0: Für die Frauen des SV Meppen läuft der Countdown. In knapp 2 Wochen startet die neue Saison in der 2. Fußball-Bundesliga. Hinter der Mannschaft liegen intensive Wochen mit Training, einem Trainingslager und mehreren Testspielen. Am Wochenende stand dabei ein ganz besonderer Härtetest auf dem Programm. Im Hasetal-Stadion in Herzlake ging es gegen den deutschen Vizemeister und Vizepokalsieger VfL Wolfsburg. Für das Trainerteam war das eine gute Gelegenheit, den aktuellen Leistungsstand der Mannschaft zu überprüfen. Bis zum Saisonauftakt am 2. August bleibt nicht mehr viel Zeit. Deshalb stellt sich jetzt die Frage, wie weit ist das Team in der Vorbereitung? Woran muss noch gefeilt werden? Und wird sich am Kader bis zum ersten Pflichtspiel vielleicht sogar noch etwas ändern? Nach dem Spiel gegen Wolfsburg haben wir mit der Trainerin Katharina Börger gesprochen. Sie zieht eine erste Bilanz der vergangenen Wochen und sagt, dass die Mannschaft aktuell dort steht, wo sie stehen soll.
1: Ja, wir sind eigentlich ganz gut im Plan. Wir hatten zuerst so ein bisschen Schwerpunkt auf Offensive gelegt, wo wir dann gegen Bochum und Heerenveen gespielt haben. Und dann uns aber auch noch so das Defensivthema beschäftigen wollen. Das passte ganz gut heute mit einem sehr starken Gegner, wo wir sagten, ja, hier können wir auf jeden Fall zeigen, wie gut wir defensiv schon sind, haben da jetzt zuletzt dran gearbeitet. Sodass wir jetzt so, sag ich mal, in 2 Wochen unser erster Ligaspiel. Wir haben eigentlich alle Schwerpunkte so jetzt einmal im Training drin gehabt. Jetzt geht es so an die Feinabstimmung. Und 2 Testspiele stehen auch noch vor uns, wo wir dann sagen können, okay, da können wir jetzt wirklich gucken, so sich einstellen. Spielen mehr und mehr, die Abläufe noch mehr automatisieren. Und ich denke, wir sind im Plan. Es ist noch nicht alles super. Man hat jetzt auch noch gesehen, wo noch mal irgendwo hier Schwächen waren, auch so kräftemäßig. Aber ich glaube, wir hatten zuletzt halt Trainingslager, sind jetzt direkt aus dem Trainingslager hierher gekommen. Dass man da nicht noch voll bei Power ist, ist vielleicht auch verständlich.
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2: Mit Lucy Sören, guten Morgen. Der CDU-Bundestagsabgeordnete Albert Stegemann bezeichnet den Rücktritt des CDU-Fraktionsvorsitzenden Jens Spahn als richtig. Das haben die Grafschafter Nachrichten berichtet. Der Rücktritt Spahns sei erfolgt, nachdem bekannt wurde, dass Spahn und sein Lebenspartner eine Leihmutter in den USA in Anspruch genommen hätten. Leihmutterschaft sei in Deutschland hingegen verboten. Stegemann sei zuversichtlich, dass eine neue Vorsitzende bzw. ein neuer Vorsitzender in den kommenden 2 Wochen gewählt werde. Der Bundestagsabgeordnete könne sich nach dem Bundeskanzler und Parteivorsitzenden gut vorstellen, dass diese Position mit einer Frau besetzt werde, die die notwendigen Managementfähigkeiten besäße. Die Fußballerinnen des SV Meppen in der 2. Bundesliga haben ein erfolgreiches Trainingslager auf dem Sportcampus Emsland absolviert. Das geht aus einer Mitteilung des Kreissportbundes Emsland hervor. Höhepunkt war ein Testspiel gegen den VfL Wolfsburg in Herzlake am vergangenen Sonntag. Die Meppenerinnen haben das Spiel mit 2:3 knapp verloren. Neben intensiven Trainingseinheiten stand besonders der Teamgeist im Mittelpunkt. So wurde die Integration der neuen Spielerinnen aktiv gefördert. Zuvor haben auch die Männer des SV Meppen den Sportcampus für ihr Trainingslager genutzt. Mehr über den Stand der Vorbereitung der Fußballerinnen des SV Meppen hört ihr heute ab 10 Uhr in unserem regionalen Magazin Durch den Tag hier auf der Ems-Fechtewelle. Die Freiwilligenagentur der Gemeinde Geeste hat gemeinsam mit der Wohnberatung des Landkreises Emsland Anfang Juli einen Vortrag zum Thema zukunftsorientiertes Wohnen für alle Generationen veranstaltet. Das hat die Gemeinde mitgeteilt. Ziel war es zu verdeutlichen, dass ein Haus durch gezielte, oft nur kleine Baumaßnahmen Mehrwerte für jedes Alter bringen kann. Dazu gehören zum Beispiel das Anbringen von Geländern, die Verbesserung der Beleuchtung oder das Entfernen von Teppichen in Laufwegen. Wohnberater begleiten auf Wunsch die Umsetzung der Maßnahmen. Interessierte können den kostenlosen Kurztest Wohnberatung auf der Internetseite des Landkreises Emsland herunterladen oder direkt einen kostenlosen Hausbesuch beim Seniorenstützpunkt telefonisch vereinbaren. Bei einem Hausbesuch werden sämtliche kritische Bereiche geprüft und anschließend Lösungsvorschläge erarbeitet. Die Kontaktdaten findet ihr auf unserer Homepage. Die Stadt Lingen lädt am kommenden Samstag zu einem musikalischen Abend ein. Das hat die Stadt mitgeteilt. Ab 20.30 Uhr erklingen im Rahmen der Reihe Die kleine Serenade sommerliche Melodien vom Glockenspiel des historischen Rathausturmes. Glockenist Hans-Dieter Thomas hat ein halbstündiges Programm zusammengestellt. Gespielt werden unter anderem der um 1240 entstandene Kanon Summer is I Common sowie George Gershwins berühmte Arie Summertime. Das Glockenspiel wurde der Stadt von den Kiewelingen geschenkt und prägt seit 1952 das Klangbild der Innenstadt.
3: Und jetzt das Wetter für das Emsland und die Grafschaft Bentheim.
4: Im Laufe des Tages klettern die Temperaturen heute auf Höchstwerte um 23 Grad. Dabei erwartet uns viel Sonnenschein, es sind nur ein paar harmlose Wolken mit dabei. In den kommenden Tagen ist der Himmel dann schon deutlich häufiger bewölkt und es kühlt ab. Morgen scheint bei bis zu 20 Grad nur in Abschnitten die Sonne. Dabei weht ein böiger Wind und am Nachmittag sind auch mal Schauer möglich. Am Donnerstag ist es überwiegend bedeckt bei bis zu 19 Grad.
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Der schwedische Musiker Eagle Eye Cherry ist zwar kein One-Hit-Wonder, aber noch heute vor allem für einen Song bekannt, und das ist die Single Safe Tonight. Die war auf seinem Debütalbum Desireless enthalten, und das wurde wiederum heute vor genau 28 Jahren in den USA veröffentlicht, nachdem der Schwede damit schon einige Erfolge feiern konnte. Ein Jahr zuvor ist das Album Desireless schon in Schweden erschienen. Die erste Single-Auskopplung aus dem Album Safe Tonight wurde weltweit ein Top-10-Hit und machte den Sohn eines Jazz-Trompeters und einer Malerin auf einen Schlag berühmt. Charterfolge, goldene und Platin-Schallplatten, und das in zahlreichen Ländern von Dänemark, Spanien und Italien über Australien bis hin nach Neuseeland. Und bei den Grammys 1998 konnte Eagle Eye, das ist übrigens kein Künstlername, dann auch 3 Awards abstauben. Klingt nach einem tollen Start in die hoffentlich lange Musikkarriere. Und ja, es folgten auch weitere Alben und Singles, doch der junge Mann, der schon im Alter von 12 Jahren alleine von Schweden an eine New Yorker Musikschule ging und in verschiedenen Bands gespielt hatte, ja, der konnte nie an diesen ersten großen Erfolg anknüpfen. Sein einziger weltweiter Hit ist heute nochmal unser Song des Tages. Hier ist Eagle Eye Cherry mit Safe Tonight.

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1: Ich bin Katrin Müller. Die Deutsche Bahn plant ein Alkoholverbot an allen 5400 Bahnhöfen in Deutschland. Künftig soll bundesweit untersagt sein, auf Bahnsteigen oder in Bahnhofshallen Bier, Wein, Schnaps oder anderen Alkohol zu trinken. Die flächendeckende Umsetzung soll bis Mitte Oktober abgeschlossen sein.
2: Bisher gilt ein Alkoholverbot vor allem an großen deutschen Bahnhöfen wie Frankfurt, Hamburg oder Köln. Bald soll es dann überall gelten, außer in der Gastronomie am Bahnhof. Die Bahn verspricht sich davon mehr Sicherheit und weniger Streitigkeiten. Entsprechende Erfahrungen hat sie unter anderem am Hauptbahnhof Hamburg gemacht. Nachdem Alkohol dort verboten war, ging die Zahl der Auseinandersetzungen spürbar zurück. Das Sicherheitsgefühl für Reisende habe sich verbessert, hieß es, und es gab weniger zu reinigen. Tine Klimach, Nachrichtenredaktion.
1: Der neue britische Premierminister verliert keine Zeit. Kurz nach seiner Ernennung hat Andy Burnham das Kabinett neu geordnet. Er war gestern von König Charles mit der Regierungsbildung beauftragt worden. Eine der ersten offiziellen Amtshandlungen des neuen Premiers war ein Telefonat mit US-Präsident Donald Trump. Unter Burnhams Vorgänger Keir Starmer war das Verhältnis der Downing Street zum Weißen Haus abgekühlt. Fast jede zweite Bewilligung der neuen staatlichen E-Auto-Förderung geht an einkommensschwächere Haushalte. Bis zum 10. Juli entfielen fast 50% der bewilligten Anträge auf Haushalte mit einem zu versteuernden Einkommen von bis zu 45.000 Euro. Das steht in einer Antwort der Bundesregierung auf eine Anfrage der Linken. Spaniens Fußballweltmeister sind mit einer großen Party in ihrer Heimat empfangen worden. Bei einer Parade durch die Straßen von Madrid feierten die Spieler mit ihren Fans. Auch der spanische König Felipe hat nochmal gratuliert.
3: Spaniens Nationalelf hat den zweiten WM-Titel mit einer rauschenden Fiesta gefeiert. Von einem epischen Triumph sprach König Felipe und sagte, ihr habt für ganz Spanien gewonnen, mit dem Kopf und mit dem Herzen. Auch Regierungschef Pedro Sanchez lobte den Teamgeist und machte neuen Druck. Wenn Spanien 2030 die WM ausrichte, könne man nun ja den dritten Titel anstreben. Aus Barcelona, Julia Macher.
1: Wie es mit Argentiniens Superstar Lionel Messi weitergeht und ob er nach dem verlorenen Finale im Nationalteam bleibt, das ist noch offen.
4: Und jetzt das Wetter für das Emsland und die Grafschaft Bentheim.
5: Im Laufe des Tages klettern die Temperaturen heute auf Höchstwerte um 23 Grad. Dabei erwartet uns viel Sonnenschein, es sind nur ein paar harmlose Wolken mit dabei. In den kommenden Tagen ist der Himmel dann schon deutlich häufiger bewölkt und es kühlt ab. Morgen scheint bei bis zu 20 Grad nur in Abschnitten die Sonne. Dabei weht ein böiger Wind und am Nachmittag sind auch mal Schauer möglich. Am Donnerstag ist es überwiegend bedeckt bei bis zu 19 Grad.
0: 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Es ist 8 Uhr und 3 Minuten.

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1: In Wuppertal und auch darüber hinaus hat sich eine besondere Elefantenkuh einen Namen gemacht, den noch heute viele Menschen kennen. Tuffy. Heute vor genau 76 Jahren ist Tuffy aus einem fahrenden Zug der Wuppertaler Schwebebahn in die Wupper gesprungen. Abgesehen von ein paar Schrammen blieb sie dabei glücklicherweise unverletzt. Doch wie ist es überhaupt dazu gekommen? Der deutsche Zirkus Althoff hatte Tuffy 1949 gekauft und sie dann auch bald als Werbeattraktion eingesetzt. Denn als einziger Elefant des Zirkus zeigte sie keine Angst vor fremden Menschen und Städten. Unter anderem nahm sie an Straßenbahnfahrten in verschiedenen Städten teil, transportierte Bierkästen zu einem Baugerüst in Solingen, machte eine Hafenrundfahrt in Duisburg und fraß bei einem Besuch im Rathaus Oberhausen einen Blumenstrauß. Dass das alles nicht artgerecht ist, muss an dieser Stelle aus heutiger Sicht wohl nicht erwähnt werden. Und das trifft auch auf die Fahrt mit der Wuppertaler Schwebebahn zu. Es gab damals auch erst Einwände der Behörden. Schließlich durfte der Zirkus Althoff am 21. Juli 1950 dann aber doch mit dem Elefanten eine Fahrt in der Schwebebahn unternehmen und so für sein Wuppertaler Gastspiel werben. In der Schwebebahn wurde zwar ein Abteil für Tuffy und ihren Begleiter reserviert, es waren aber viele Schaulustige gekommen, somit war der Wagen überfüllt. Als Tuffy sich umdrehen wollte, es aber nicht konnte, kletterte sie auf einen Sitz, ja, und der brach daraufhin zusammen. Es wurde noch mehr gedrängt und geschubst, dann durchbrach Tuffy mit einem Anlauf eine Seitenwand und fiel nach nur etwa 2 Minuten Fahrt in die Wupper. Der Elefant stürzte etwa 10 Meter tief in den Fluss, der an dieser Stelle keine 50 Zentimeter tief war. Zu ihrem Glück kam Tuffy auf einer sehr schlammigen Stelle auf und blieb so weitestgehend unverletzt. Der Zirkusdirektor wollte damals wohl erst hinterher springen, wurde aber von seinem Sohn zurückgehalten. Weil die Werbefahrt diesen Verlauf genommen hatte und es im Wagen einige leicht verletzte Menschen gegeben hatte, landete schließlich alles vor Gericht. Der Zirkusdirektor und der verantwortliche Oberingenieur der Wuppertaler Schwebebahn mussten eine Geldstrafe zahlen. Und obwohl bei Tuffys Sprung oder Sturz aus der Schwebebahn zahlreiche Menschen und auch viel Presse anwesend war, hatte niemand den entscheidenden Moment fotografiert. Das bekannte Postkartenmotiv mit der fallenden Elefantenkuh, ja, das ist eine Fotomontage.

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2: Mit Lucy Sören, guten Morgen. Der CDU-Bundestagsabgeordnete Albert Stegemann bezeichnet den Rücktritt des CDU-Fraktionsvorsitzenden Jens Spahn als richtig. Das haben die Grafschafter Nachrichten berichtet. Der Rücktritt Spahns sei erfolgt, nachdem bekannt wurde, dass Spahn und sein Lebenspartner eine Leihmutter in den USA in Anspruch genommen hätten. Leihmutterschaft sei in Deutschland hingegen verboten. Stegemann sei zuversichtlich, dass eine neue Vorsitzende bzw. ein neuer Vorsitzender in den kommenden 2 Wochen gewählt werde. Der Bundestagsabgeordnete könne sich nach dem Bundeskanzler und Parteivorsitzenden gut vorstellen, dass diese Position mit einer Frau besetzt werde, die die notwendigen Managementfähigkeiten besäße. Die Fußballerinnen des SV Meppen in der 2. Bundesliga haben ein erfolgreiches Trainingslager auf dem Sportcampus Emsland absolviert. Das geht aus einer Mitteilung des Kreissportbundes Emsland hervor. Höhepunkt war ein Testspiel gegen den VfL Wolfsburg in Herzlake am vergangenen Sonntag. Die Meppenerinnen haben das Spiel mit 2:3 knapp verloren. Neben intensiven Trainingseinheiten stand besonders der Teamgeist im Mittelpunkt. So wurde die Integration der neuen Spielerinnen aktiv gefördert. Zuvor haben auch die Männer des SV Meppen den Sportcampus für ihr Trainingslager genutzt. Mehr über den Stand der Vorbereitung der Fußballerinnen des SV Meppen hört ihr heute ab 10 Uhr in unserem regionalen Magazin Durch den Tag hier auf der Ems-Fechtewelle. Die Freiwilligenagentur der Gemeinde Geeste hat gemeinsam mit der Wohnberatung des Landkreises Emsland Anfang Juli einen Vortrag zum Thema zukunftsorientiertes Wohnen für alle Generationen veranstaltet. Das hat die Gemeinde mitgeteilt. Ziel war es zu verdeutlichen, dass ein Haus durch gezielte, oft nur kleine Baumaßnahmen Mehrwerte für jedes Alter bringen kann. Dazu gehören zum Beispiel das Anbringen von Geländern, die Verbesserung der Beleuchtung oder das Entfernen von Teppichen in Laufwegen. Wohnberater begleiten auf Wunsch die Umsetzung der Maßnahmen. Interessierte können den kostenlosen Kurztest Wohnberatung auf der Internetseite des Landkreises Emsland herunterladen oder direkt einen kostenlosen Hausbesuch beim Seniorenstützpunkt telefonisch vereinbaren. Bei einem Hausbesuch werden sämtliche kritische Bereiche geprüft und anschließend Lösungsvorschläge erarbeitet. Die Kontaktdaten findet ihr auf unserer Homepage. Die Stadt Lingen lädt am kommenden Samstag zu einem musikalischen Abend ein. Das hat die Stadt mitgeteilt. Ab 20.30 Uhr erklingen im Rahmen der Reihe Die kleine Serenade sommerliche Melodien vom Glockenspiel des historischen Rathausturmes. Glockenist Hans-Dieter Thomas hat ein halbstündiges Programm zusammengestellt. Gespielt werden unter anderem der um 1240 entstandene Kanon Summer is I Common sowie George Gershwins berühmte Arie Summertime. Das Glockenspiel wurde der Stadt von den Kiewelingen geschenkt und prägt seit 1952 das Klangbild der Innenstadt.
3: Und jetzt das Wetter für das Emsland und die Grafschaft Bentheim.
4: Im Laufe des Tages klettern die Temperaturen heute auf Höchstwerte um 23 Grad. Dabei erwartet uns viel Sonnenschein, es sind nur ein paar harmlose Wolken mit dabei. In den kommenden Tagen ist der Himmel dann schon deutlich häufiger bewölkt und es kühlt ab. Morgen scheint bei bis zu 20 Grad nur in Abschnitten die Sonne. Dabei weht ein böiger Wind und am Nachmittag sind auch mal Schauer möglich. Am Donnerstag ist es überwiegend bedeckt bei bis zu 19 Grad.
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1: Einmal Bürgermeister oder Bürgermeisterin sein, ein eigenes Geschäft erfolgreich machen, Gesetze erlassen oder für Recht und Ordnung sorgen. Einmal eine ganz neue eigene Stadt, ganz nach den eigenen Vorstellungen erschaffen. Diese Chance hatten über 80 Kinder zu Beginn des Monats. Da wurde bereits zum 6. Mal die Kinderstadt Lillingen veranstaltet. Und weil die teilnehmenden Kinder dabei nicht nur viel Spaß hatten, sondern auch einiges lernen konnten, ist das heute unsere gute Nachricht aus der Region. Wie die Stadt Lingen mitgeteilt hat, verwandelte sich das Gelände der Paul-Gerhardt-Schule während der Ferienpassaktion für eine Woche in eine eigene Stadt. Dabei konnten die Kinder das Leben in der Kinderspielstadt aktiv mitgestalten. Von Beginn an planten und gestalteten sie ihre eigene Stadt, übernahmen verschiedene Berufe, gingen wählen und verdienten ihr eigenes Geld. Mit ihrem Lohn konnten sie Waren einkaufen, Freizeitangebote nutzen oder sich an der Snackbar etwas kaufen. Ein echtes Erlebnis, bei dem das gemeinschaftliche Zusammenleben, demokratische Prozesse und wirtschaftliche Zusammenhänge auf spielerische Weise erlebbar geworden sind. Die Berufsauswahl war dabei fast so vielfältig wie im echten Leben. Ein besonderes Highlight war die Wahl der Oberbürgermeisterin bzw. des Oberbürgermeisters von Lillingen. Mit großem Engagement führten die Kandidatinnen und Kandidaten ihren Wahlkampf und stellten sich der Abstimmung der Bürgerinnen und Bürger der Kinderstadt. Bei einem inszenierten Banküberfall versuchte der Dieb mit der Beute zu entkommen, wurde jedoch schnell von der Polizei gefasst. Zum Abschluss öffnete Lilling seine Tore dann auch noch für die Familien und Freunde der Kinder. Gemeinsam konnten sie alles erkunden und erleben, was so alles innerhalb nur einer Woche aufgebaut wurde.

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1: Ich bin Katrin Müller. Die Deutsche Bahn plant ein Alkoholverbot an allen 5.400 Bahnhöfen in Deutschland. Künftig soll es bundesweit untersagt sein, auf Bahnsteigen oder in Bahnhofshallen Bier, Wein, Schnaps oder anderen Alkohol zu trinken. Die flächendeckende Umsetzung soll bis Mitte Oktober abgeschlossen sein. Bahnchefin Evelyn Paller sagte der Bild, die Einhaltung des Verbots werde von den DB-Sicherheitskräften und der Bundespolizei überwacht. In dem Waldbrandgebiet in Spanien wird die Lage immer ernster. Das nordöstlich von Madrid wütende Feuer breitet sich sehr schnell aus. Auch in Frankreich kämpft die Feuerwehr im Süden des Landes und auf der Mittelmeerinsel Korsika weiter gegen mehrere Brände.
2: In Spanien mussten inzwischen rund 1.200 Menschen aus 30 gefährdeten Ortschaften evakuiert werden. Vor allem der starke Wind von rund 50 Kilometern pro Stunde facht die Flammen bisher immer wieder an. Hunderte Einsatzkräfte und rund 45 Löschflugzeuge sind im Einsatz und haben bisher ein Übergreifen der Flammen auf Ortschaften verhindert. Auch in Frankreich kämpft die Feuerwehr im Hinterland von Saint-Tropez gegen einen allerdings viel kleineren Brand. 4 Häuser und 15 Autos wurden zerstört. Aus Paris, Michael Evers.
1: Knapp die Hälfte der bisher bewilligten Anträge auf die neue E-Auto-Förderung ist an Haushalte mit einem Jahreseinkommen von bis zu 45.000 Euro gegangen. Das geht aus einer Antwort der Bundesregierung auf eine Anfrage der Linken im Bundestag hervor. Die fordert dennoch Nachbesserungen bei der Förderung.
3: Ja, die soziale Staffelung bei der Förderung greift teilweise. Auch Menschen, die eher weniger verdienen, nutzen die Prämie, heißt es aus der Linksfraktion. Dennoch könnten sich viele Menschen mit geringem Einkommen trotz Prämie kein neues Elektroauto leisten. Deshalb müsse ab spätestens kommenden Jahr auch der Kauf gebrauchter E-Autos gefördert werden. Nach dem aktuellen Modell gibt es für ein neues E-Auto bis zu 6.000 Euro vom Staat dazu. Wie viel genau, richtet sich nach dem Einkommen und ob jemand Kinder hat. Jan-Henner Reitze, Nachrichtenredaktion.
1: Spaniens Fußballweltmeister sind mit einer großen Party in ihrer Heimat empfangen worden. Bei einer Parade durch die Straßen von Madrid feierten die Spieler mit ihren Fans bis tief in die Nacht. Auch der spanische König Felipe hat nochmal gratuliert. Wie es mit Argentiniens Superstar Lionel Messi weitergeht und ob er nach dem verlorenen Finale im Nationalteam bleibt, ist noch offen.
4: Und jetzt das Wetter für das Emsland und die Grafschaft Bentheim.
5: Im Laufe des Tages klettern die Temperaturen heute auf Höchstwerte um 23 Grad. Dabei erwartet uns viel Sonnenschein, es sind nur ein paar harmlose Wolken mit dabei. In den kommenden Tagen ist der Himmel dann schon deutlich häufiger bewölkt und es kühlt ab. Morgen scheint bei bis zu 20 Grad nur in Abschnitten die Sonne. Dabei weht ein böiger Wind und am Nachmittag sind auch mal Schauer möglich. Am Donnerstag ist es überwiegend bedeckt bei bis zu 19 Grad.
0: 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Es ist 9 Uhr und 3 Minuten.

0: 5,5 Wochen Fußball-Weltmeisterschaft der Männer mit 104 Spielen liegen hinter uns. Viele haben sich vermutlich sehr viele Partien angeschaut, ja, sich vielleicht sogar einen neuen Fernseher gekauft. Und jetzt, was können Sportfans bis zum Beginn der Bundesliga Ende August jetzt schauen? Thomas Bremser hat da ein paar Ideen. Hallo.
1: Ja, grüß dich.
0: Herr Thomas, wer sich jetzt an Fußball gewöhnt hat, welchen Live-Sport gibt es da in den kommenden Wochen?
1: Ja, da fallen mir vor allem Testspiele ein. Die Bundesliga-Mannschaften haben ja schon wieder angefangen mit dem Training und manche der Vorbereitungsspiele werden übertragen von den einzelnen Clubs, zum Beispiel auf YouTube. DAZN zeigt einige Testspiele der Premier League, etwa von Liverpool, Manchester City oder Chelsea London. Die dritte Liga geht dann schon in rund 2,5 Wochen los. Und um den ersten Pokal geht es am 22. August im Supercup. Bayern trifft da auf Borussia Dortmund.
0: Wenn es jetzt aber nicht unbedingt Fußball sein muss, Hauptsache Sport irgendwie. Was kann ich da jetzt schauen?
1: Ja, noch läuft ja die Tour de France bis zum kommenden Wochenende. Und für Sportfans definitiv das Richtige sind die Finals von Donnerstag bis Sonntag. Bei dem Multisport-Event in Hannover werden hunderte deutsche Meisterschaften ausgetragen. In ganz verschiedenen Sportarten. In der Leichtathletik, beim Schwimmen, Stabhochsprung, Beachvolleyball oder 3x3-Basketball. Das nationale Mini-Olympia wird von ARD und ZDF übertragen. Und schon am 11. August beginnen die Schwimm-EM in Paris und die Leichtathletik-EM in Birmingham.
0: Dankeschön, Thomas.
1: Ja, bitteschön.

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2: Mit Lucy Sören, guten Morgen. Der CDU-Bundestagsabgeordnete Albert Stegemann bezeichnet den Rücktritt des CDU-Fraktionsvorsitzenden Jens Spahn als richtig. Das haben die Grafschafter Nachrichten berichtet. Der Rücktritt Spahns sei erfolgt, nachdem bekannt wurde, dass Spahn und sein Lebenspartner eine Leihmutter in den USA in Anspruch genommen hätten. Leihmutterschaft sei in Deutschland hingegen verboten. Stegemann sei zuversichtlich, dass eine neue Vorsitzende bzw. ein neuer Vorsitzender in den kommenden 2 Wochen gewählt werde. Der Bundestagsabgeordnete könne sich nach dem Bundeskanzler und Parteivorsitzenden gut vorstellen, dass diese Position mit einer Frau besetzt werde, die die notwendigen Managementfähigkeiten besäße. Die Fußballerinnen des SV Meppen in der 2. Bundesliga haben ein erfolgreiches Trainingslager auf dem Sportcampus Emsland absolviert. Das geht aus einer Mitteilung des Kreissportbundes Emsland hervor. Höhepunkt war ein Testspiel gegen den VfL Wolfsburg in Herzlake am vergangenen Sonntag. Die Meppenerinnen haben das Spiel mit 2:3 knapp verloren. Neben intensiven Trainingseinheiten stand besonders der Teamgeist im Mittelpunkt. So wurde die Integration der neuen Spielerinnen aktiv gefördert. Zuvor haben auch die Männer des SV Meppen den Sportcampus für ihr Trainingslager genutzt. 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Die Freiwilligenagentur der Gemeinde Geeste hat gemeinsam mit der Wohnberatung des Landkreises Emsland Anfang Juli einen Vortrag zum Thema zukunftsorientiertes Wohnen für alle Generationen veranstaltet. Das hat die Gemeinde mitgeteilt. Ziel war es zu verdeutlichen, dass ein Haus durch gezielte, oft nur kleine Baumaßnahmen Mehrwerte für jedes Alter bringen kann.

0: Dazu gehören zum Beispiel das Anbringen von Geländern, die Verbesserung der Beleuchtung oder das Entfernen von Teppichen in Laufwegen. Wohnberater begleiten auf Wunsch die Umsetzung der Maßnahmen. Interessierte können den kostenlosen Kurztest Wohnberatung auf der Internetseite des Landkreises Emsland herunterladen oder direkt einen kostenlosen Hausbesuch beim Seniorenstützpunkt telefonisch vereinbaren. Bei einem Hausbesuch werden sämtliche kritische Bereiche geprüft und anschließend Lösungsvorschläge erarbeitet. Die Kontaktdaten findet ihr auf unserer Homepage. Die Stadt Lingen lädt am kommenden Samstag zu einem musikalischen Abend ein. Das hat die Stadt mitgeteilt. Ab 20.30 Uhr erklingen im Rahmen der Reihe Die kleine Serenade sommerliche Melodien vom Glockenspiel des historischen Rathausturmes. Glockenist Hans-Dieter Thomas hat ein halbstündiges Programm zusammengestellt. Gespielt werden unter anderem der um 1240 entstandene Kanon Summer is E-Common sowie George Gershwins berühmte Arie Summertime. Das Glockenspiel wurde der Stadt von den Kiewelingen geschenkt und prägt seit 1952 das Klangbild der Innenstadt.
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2: Im Laufe des Tages klettern die Temperaturen heute auf Höchstwerte um 23 Grad. Dabei erwartet uns viel Sonnenschein, es sind nur ein paar harmlose Wolken mit dabei. In den kommenden Tagen ist der Himmel dann schon deutlich häufiger bewölkt und es kühlt ab. Morgen scheint bei bis zu 20 Grad nur in Abschnitten die Sonne. Dabei weht ein böiger Wind und am Nachmittag sind auch mal Schauer möglich. Am Donnerstag ist es überwiegend bedeckt bei bis zu 19 Grad.
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0: Was würdet ihr mit 1,5 Millionen Dollar machen?
1: Ich hatte da ja ehrlich gesagt schon die ein oder andere Idee. Für Rapper Drake scheint das aber keine enorm große Summe zu sein. Sonst hätte er genau diese Summe wohl kaum auf den Sieg der argentinischen Fußballnationalmannschaft im WM-Finale gesetzt. Denn wie es bei Wetten und Glücksspielen nun mal so ist, das ganze Geld kann ruckzuck futsch sein. Und während Spanien am Ende über den gewonnenen Titel jubelte, hatte Rapper Drake 1,5 Millionen Dollar in den Sand gesetzt. Das berichten mehrere Medien übereinstimmend. Hätten die Argentinier gewonnen, hätte der Musiker mehr als 5 Millionen Dollar ausgezahlt bekommen. Gefreut hätte er sich sicherlich, aber der Verlust seines Wetteinsatzes scheint ihm jetzt auch nicht sonderlich weh zu tun. Schon vor Abpfiff des WM-Finales postete er auf Instagram einen Screenshot seines Wettscheins und zeigte sich dabei ganz gelassen. Er kommentierte seinen Post einfach mit den Worten: "Wie heißt es so schön? Nächstes Mal klappt's bestimmt." Tja, da zeigt sich aber auch, dass der Rapper irgendwie nicht so wirklich aus diesem Verlust oder seinen wenig erfolgreichen Sportwetten der Vergangenheit lernen will. Tatsächlich sprechen einige sogar schon von einem Drake-Fluch. Gerade in der Sportwelt glaubt mittlerweile schon so manch einer, wer sich mit Drake fotografieren lässt oder öffentlich von ihm unterstützt wird, ja, der kann sich schon mal darauf einstellen zu verlieren. Auf der Internetseite thedrakecurse.com werden mittlerweile sogar sämtliche Wetten des Musikers dokumentiert. Was sich da zeigt, ist ehrlich gesagt wirklich erschreckend und kann eigentlich nur als Warnung vorm Glücksspiel gesehen werden. Erst im Februar hatte Drake beim Super Bowl 1 Million Dollar verzockt, bei den US Open dann nochmal 300.000 Dollar verloren und eine weitere Million ging bei seiner Wette zum UFC-Kampf zwischen Conor McGregor und Max Holloway flöten. Und als bekannt wurde, wie Drakes Wette zum WM-Finale aussieht, wurde so manch ein Argentinien-Fan auch schon nervös. Wer weiß, vielleicht haben Messi und Co. da schon geahnt, dass es mit dem WM-Titel schwierig werden dürfte. Letztendlich müssen wir natürlich alle selbst wissen, wie wir mit unserem Geld umgehen. Und wenn Drake so wenig an den eigenen Millionen liegt, dann ist das nun mal so. Aber ich will mir ehrlich gesagt gar nicht vorstellen, wie viel Gutes man mit der ganzen Kohle hätte bewirken können. Naja, damit sag ich jetzt Tschüss und verabschiede mich für heute aus der Morning Show. Meine Kollegin Lucy Song begleitet euch jetzt gleich ab 10 Uhr durch den Tag mit vielen aktuellen Themen aus der Region. Dabei wünsche ich euch viel Spaß und viel Vergnügen und sage dann jetzt schon mal bis morgen.

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1: Ich bin Katrin Müller. Nach dem Rücktritt von Unionsfraktionschef Jens Spahn läuft die Debatte um die in Deutschland verbotene Leihmutterschaft weiter. Grünen-Fraktionschefin Britta Hasselmann fordert eine neue Auseinandersetzung mit dem Thema. Bildungsministerin Karin Prien zeigt Verständnis für betroffene Paare.
2: Auch die Menschen in Deutschland sind bei dem Thema gespalten. In einer INSA-Umfrage halten 39% das Verbot der Leihmutterschaft für richtig, 41% für falsch. Grünen-Fraktionschefin Hasselmann verweist auf die Empfehlungen einer früheren Regierungskommission. Diese hatte vorgeschlagen, Leihmutterschaft in bestimmten Fällen zuzulassen, zugleich aber vor Missbrauch gewarnt. CDU-Vizechefin Prien kann nach eigenen Worten nachvollziehen, dass betroffene Paare Möglichkeiten im Ausland nutzen, rechnet aber nicht mit einer Kursänderung ihrer Partei. Thomas Pleskin, Nachrichtenredaktion.
1: Während die Militärschläge der USA im Iran seit inzwischen 10 Nächten in Folge andauern, gibt es laut US-Medien neue Bemühungen um eine Waffenruhe. Katar, Ägypten, Pakistan und weitere Vermittler haben den Kriegsparteien demnach eine 10-tägige Feuerpause vorgeschlagen.
3: Die US-Regierung prüft den Vorschlag, gleichzeitig geht die Gewalt weiter. Das US-Militär meldete neue Angriffe auf militärische Ziele im Iran. Außerdem wurde erneut ein Tanker in der Straße von Hormuz attackiert. Trotz der Vermittlungsbemühungen bleibt unklar, ob beide Seiten überhaupt zu einer neuen Waffenruhe bereit sind. Das US-Militär will mit den Angriffen Irans Attacken auf Handelsschiffe in der Straße von Hormuz unterbinden. Die Meerenge ist für den globalen Energiehandel enorm wichtig. David Riemer, Nachrichtenredaktion.
1: Die Deutsche Bahn plant ein Alkoholverbot an allen 5.400 Bahnhöfen in Deutschland. Künftig soll bundesweit untersagt sein, auf Bahnsteigen oder in Bahnhofshallen Bier, Wein, Schnaps oder anderen Alkohol zu trinken. Die flächendeckende Umsetzung soll bis Mitte Oktober abgeschlossen sein. Der neue britische Premierminister verliert keine Zeit. Kurz nach seiner Ernennung hat Andy Burnham das Kabinett neu geordnet. Er war gestern von König Charles mit der Regierungsbildung beauftragt worden. Eine der ersten offiziellen Amtshandlungen des neuen Premiers war ein Telefonat mit US-Präsident Donald Trump. Unter Burnhams Vorgänger Keir Starmer war das Verhältnis der Downing Street zum Weißen Haus abgekühlt. Auf Truth Social versicherte Trump dann, das Gespräch mit Burnham sei sehr gut verlaufen.
4: Und jetzt das Wetter für das Emsland und die Grafschaft Bentheim.
5: Heute haben wir einen Sonne-Wolken-Mix. Es bleibt trocken bei Tageshöchstwerten von bis zu 23 Grad. In der Nacht kühlt es auf bis zu 13 Grad ab. Morgen ist es überwiegend grau und windig. Dabei kann es auch zu vereinzelten Regenschauern kommen. Das Ganze bei bis zu 20 Grad. Am Donnerstag zieht die Regenfront dann wieder weg. Bei viel Bewölkung erreichen wir Höchstwerte von bis zu 19 Grad.
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1: Die Niederlande ist nur einen Katzensprung von uns entfernt. Mit dem Auto ist man schnell auf der anderen Seite. Künftig geht das auch mit dem Zug rucki-zucki. Im Rahmen des Regiopark-Projektes ist 2019 erfolgreich die Strecke Bad Bentheim-Nordhorn-Neuenhaus reaktiviert worden. Mit der zweiten Reaktivierung sollen bis Dezember 2026 die blau-weißen Wägen der Bentheimer Eisenbahn bis ins niederländische Coevorden rollen. Aktuell herrscht also Hochbetrieb auf der Baustelle. Eine Haltestelle hat dabei eine besondere Bedeutung, die Haltestelle in Emlichheim. Warum? Das verrät uns Heiko Alfers in wenigen Minuten hier bei uns auf der Ems-Fechtewelle.

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1: Wenn im Dezember wieder Personenzüge zwischen Neuenhaus und Kuhworden fahren, dann ist die zweite Reaktivierung beim Regiopar-Projekt erfolgreich umgesetzt worden. Entlang der Strecke wird aktuell fleißig gearbeitet, unter anderem um neue Haltepunkte zu bauen, die für die Menschen in der Region eine wichtige Rolle spielen werden. Eine besondere Bedeutung hat dabei die Haltestelle in Emlichheim. Warum der Haltepunkt Emlichheim so wichtig ist, das hat Heiko Alfers vom Projektkoordinator der Bentheimer Eisenbahn, Ralf Ückermann, erfahren.
2: Die Verlängerung der Regiopa-Strecke Bad Bentheim-Neuenhaus nach Kuhworden besteht nicht nur aus neuen Gleisen und Zügen, auch die Haltepunkte entlang der Strecke sind wichtig für die Reaktivierung. Das gilt insbesondere für Emlichheim. Der Haltepunkt wird künftig eine zentrale Funktion für den Betrieb der Strecke übernehmen. Warum? Das erklärt der Projektkoordinator bei der Bentheimer Eisenbahn, Ralf Ückermann.
3: Weil alle Bahnhöfe, in denen sich Züge begegnen, natürlich eine erhöhte Frequenz aufweisen von Fahrgästen, weil sie betrieblich etwas aufwendiger gestaltet werden, also von den Gleisanlagen und Bahnsteiganlagen her, als andere Bahnhöfe oder Haltepunkte. Und weil dort in der Regel, wenn zwei Züge sich begegnen, man bessere Busanschlüsse herstellen kann als an anderen Haltepunkten oder Bahnhöfen, weil man ja nach Ankunft des Busses in beide Richtungen fahren kann.
2: In diesem Fall in Richtung Bad Bentheim und in Richtung Kuhworden. Damit die Züge später im richtigen Abstand fahren können, muss die Taktung genau geplant werden. Wann ein Zug abfährt, wann er an einer Haltestelle ankommt und wo Begegnungen möglich sind, all das hängt zusammen. Die Planung eines solchen Fahrplans ist reine Mathematik, sagt Ralf Ückermann.
3: Aber man kann es ja sich auch ausrechnen. Der Zug hat eine Fahrzeit von Bad Bentheim nach Kuhworden von einer Stunde und 5 Minuten. Wenn der wieder zurückfährt, braucht er auch wieder eine Stunde und 5 Minuten, dann bin ich schon bei 2 Stunden 10. Man kann das im Grunde ausrechnen, man guckt, wie lange brauche ich für den Hinweg, lange brauche ich für den Rückweg. Wenn ich das Ganze durch 60 teile, weil ich fahre ja alle 60 Minuten, dann habe ich automatisch, kann ich sozusagen auf 2, 3 beliebig viele Stellen hinterm Komma mir ausrechnen, wie viele Züge ich brauche. Und dann sind es wahrscheinlich 2,34 Züge, macht aufgerundet 3.
2: Weil sich in Emlichheim Züge begegnen, wie in Nordhorn, sind dort umfangreichere Bauarbeiten notwendig als an anderen Haltepunkten entlang der Strecke. Es gibt unter anderem 5 neue Weichen, einen neuen Mittelbahnsteig und eine Überdachung. Damit können die Züge künftig besser organisiert werden und die Fahrgäste bekommen gleichzeitig eine moderne Station.
3: Ja, das ist so, weil wir eben nicht eine Bahnsteigkante herstellen, sondern wie in Nordhorn 2. Wir bekommen sogenannten Mittelbahnsteig, wie in Nordhorn auch. Das heißt, es ist ein Bahnsteig, der liegt zwischen 2 Gleisen. Also man kann sozusagen auf beiden Seiten des Bahnsteiges einsteigen. Auf der einen Seite hält der Zug Richtung Norden, auf der anderen Richtung Süden. Und der Aufwand ist logischerweise dann etwas größer als bei einem Haltepunkt wie Feldhausen, wo wir nur eine Bahnsteigkante haben. Die Züge aber auch nicht gleichzeitig dort auftauchen, sondern um 15:15 fahren sie dann in Richtung Emlichheim und um 16:15 in Richtung Bad Bentheim.
2: Zur neuen Ausstattung gehören außerdem unter anderem ein Fahrkartenautomat, barrierefreie Zugänge, eine Bushaltestelle und Fahrradabstellmöglichkeiten. Emlichheim soll damit nicht nur eine Haltestelle sein, sondern ein wichtiger Umsteigepunkt für die Region. Zu bestimmten Zeiten könnte es sogar richtig voll werden an den Bahnsteigen, sagt Ralf Ückermann.
3: Eine besondere herausragende Stellung hat natürlich unser Klientel Schüler, Bildungsverkehr. Schulbeginn ist immer irgendwo so gegen 8 Uhr. Ähnlich verhält sich es dann mit dem Schulschluss, sofern da nicht der Ganztagsbetrieb inzwischen schon Einzug gehalten hat, dass 13 Uhr, 13.05 Uhr, 13.10 Uhr für Schulschluss eine sehr, sehr markante Zeit ist. Also erwarten wir um 7 Uhr Full House in Emlichheim. Das werden sicherlich nicht ganz so viele sein, wie dann in Nordhorn aussteigen, weil zwischendurch steigen ja dann auch noch Fahrgäste ein. Und das Gleiche werden wir sicherlich sehen mittags zum Schulschluss. 13.30 Uhr ab Nordhorn heißt dann eben 14 Uhr in Emlichheim.
2: Wie stark die neue Haltestelle später genutzt wird, hängt natürlich vom Alltag der Menschen ab. Morgens und nachmittags, wenn viele zur Arbeit oder zur Schule unterwegs sind, wird mehr los sein als zu anderen Zeiten. Aber genau diese regelmäßige Verbindung soll dafür sorgen, dass die Bahn für die Menschen in der Region attraktiver wird.
1: Die Haltestelle Emlichheim ist damit ein wichtiger Baustein der neuen Verbindung zwischen Neuenhaus und Kuhworden. Sie ermöglicht nicht nur den Einstieg in den Zug, sondern trägt auch dazu bei, dass der gesamte Fahrplan funktioniert. Bis zur geplanten Eröffnung im Dezember laufen die Arbeiten entlang der Strecke weiter.

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2: Mit Wiebke Pollmann. Guten Tag. Ein Wohnhaus in Aschendorf ist nach einem Brand in einem angrenzenden Schuppen aktuell unbewohnbar. Die Bewohner konnten das Haus unverletzt verlassen, es entstand aber ein Schaden von rund 200.000 Euro. Wie die Polizei mitteilt, brach das Feuer gestern Abend gegen 20.48 Uhr auf einem Grundstück in der Amselstraße aus. Die Flammen breiteten sich von einem Schuppen auf das Einfamilienhaus sowie auf einen angrenzenden weiteren Schuppen aus. Nachbarn und vorbeifahrende Radfahrer wurden auf die Rauchentwicklung aufmerksam. Sie machten die Hausbewohner auf den Brand aufmerksam. Die Feuerwehren Aschendorf, Papenburg Obenende und Papenburg Untenende löschten die Flammen. Nach Angaben der Einsatzkräfte erschwerte die starke Rauchentwicklung die Löscharbeiten. Durch das schnelle Eingreifen der Feuerwehr konnte ein Übergreifen der Flammen auf die Nachbargebäude verhindert werden. Zur Brandursache liegen noch keine Informationen vor. Die Zooschule des Tierparks Nordhorn ist für ihre Bildungsarbeit gewürdigt worden und hat gestern in Stuttgart die nationale Auszeichnung Bildung für nachhaltige Entwicklung erhalten. Wie der Zoo selbst mitteilt, ist er damit zum wiederholten Male für die hohe Qualität seiner Bildungsarbeit geehrt worden. Die nationale Auszeichnung Bildung für nachhaltige Entwicklung wurde vom Bundesministerium für Bildung, Familie, Senioren, Frauen und Jugend sowie der deutschen UNESCO-Kommission verliehen. Zoodirektor Dr. Nils Kramer zeigt sich erfreut über die bundesweite Auszeichnung. Die Bildungsarbeit sei eine Hauptaufgabe von Zoos. Der Tierpark in Nordhorn sei Vorbild für viele andere Einrichtungen. Mit über 15.000 Teilnehmenden in rund 1.100 Gruppen im vergangenen Jahr sei die Nachfrage nach den Zooschulangeboten ungebrochen hoch. Insgesamt wurden in Stuttgart 30 Initiativen für ihr vorbildliches Engagement ausgezeichnet. In Nordhorn sind zwei neue Trinkwasserbrunnen aufgestellt worden. Das hat die Stadt mitgeteilt. Nach Angaben der Verwaltung wurden die

0: Die Brunnen am Europaplatz und am Radweg entlang des Nordhorn-Almelo-Kanals aufgestellt. Ein dritter Brunnen soll am neuen Stadthafen installiert werden. Die Trinkwasserbrunnen seien eine von vielen Maßnahmen, mit denen Nordhorn den Auswirkungen des Klimawandels begegne, so Bürgermeister Thomas Berling. Die Aufstellung der Brunnen geht auf einen Antrag des Bürgerforums Nordhorn zurück. Die Brunnen sind zwischen März und Oktober in Betrieb. Die Stadt Lingen lädt am kommenden Samstag zu einem musikalischen Abend ein. Ab 20.30 Uhr erklingen im Rahmen der Reihe die kleine Serenade sommerliche Melodien vom Glockenspiel des historischen Rathausturms. Das Glockenspiel wurde der Stadt von den Kievelingen geschenkt und prägt seit 1952 das Klangbild der Innenstadt.
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2: Heute haben wir einen Sonne-Wolken-Mix. Es bleibt trocken bei Tageshöchstwerten von bis zu 23 Grad. In der Nacht kühlt es auf bis zu 13 Grad ab. Morgen ist es überwiegend grau und windig. Dabei kann es auch zu vereinzelten Regenschauern kommen. Das Ganze bei bis zu 20 Grad. Am Donnerstag zieht die Regenfront dann wieder weg. Bei viel Bewölkung erreichen wir Höchstwerte von bis zu 19 Grad.
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1: In unserer aktuellen Ausgabe des Ems Fechtewelle Soundchecks stellen wir euch diese Woche wieder neue Musik vor. Und dieses Mal haben wir drei Künstlerinnen ausgesucht, die alle im Jahr 1999 mit nur wenigen Monaten Abstand geboren worden sind. Eine davon ist Gracie Abrams. Die 26-jährige amerikanische Sängerin hat vor kurzem ihr neues Album herausgebracht. Es trägt den Titel Daughter from Hell. Abrams ist in Los Angeles aufgewachsen. Nach der Highschool hat sie ein Studium der internationalen Beziehungen angefangen. Das hat sie dann abgebrochen, um sich ganz der Musik zu widmen. Ihre erste EP Minor hat sie 2020 veröffentlicht. Ihr erstes Album Good Riddance folgte ein Jahr später. Ihr zweites Album The Secret of Us erschien 2024. Wer Musik von ihr kennt, der wird im neuen Album nicht überrascht werden. Musikalisch ähnelt es dem, was sie schon in ihren letzten beiden Alben gemacht hat. Einige ihrer Songs ähneln stark ihrer früheren Hits. Textmäßig bleibt es oftmals oberflächlich. Trotz alledem gibt es auch gute Momente. So schreibt es das Onlineblatt Showbiz by PS. Für das Album hat sie unter anderem mit Olivia Rodrigo, Chappell Roan's Produzent Dan Negro und Marcus Mumford zusammengearbeitet. Wir hören mal rein. Ihr hört jetzt Imaginary Friend von Gracie Abrams aus ihrem neuen Album Daughter from Hell.
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1: Das war Imaginary Friend von Gracie Abrams aus ihrem neuen Album Daughter from Hell. Unser heutiger Titel im Ems Fechtewelle Soundcheck. Alle weiteren Songs, die wir euch im Laufe der Woche noch vorstellen und bereits vorgestellt haben, findet ihr auch nochmal auf unserer Homepage emsfechtewelle.de.

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1: Wer aus der Grafschaft Bentheim kommt oder öfter mal dort ist, ist bestimmt auch schon mal dem Coolkerl begegnet. Coolkerl war früher die Bezeichnung für die Arbeiter in den Bentheimer Sandsteinbrüchen. Sie haben in den Kuhlen den berühmten Bentheimer Sandstein, das Bentheimer Gold, gebrochen. An der Burg Bentheim erinnert eine Skulptur an die Arbeiter. Ja, und wie können wir uns diese Arbeit genau vorstellen? Das erfahrt ihr morgen bei einer Führung mit dem Coolkerl oder seiner Frau durch Bad Bentheim. Begebt euch auf eine Zeitreise durch die Stadt, vom heute noch sichtbaren Sandsteinbruch bis zum Batavia-Tor. An verschiedenen Stationen erfahrt ihr mehr über Bad Bentheim und seine Bauwerke, die aus Sandstein errichtet wurden. Und natürlich auch über das schwere Leben eines Coolkerls und seiner Familie und die harte Arbeit in den Sandsteinbrüchen. Erlebt Bad Bentheim mal aus einer besonderen Perspektive. Die Führung auf den Spuren des Coolkerls startet morgen Nachmittag um 16 Uhr und dauert rund 1,5 Stunden. Treffpunkt ist das untere Burgtor in Bad Bentheim. Tickets gibt es online oder bei der Touristinformation vor Ort.

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1: Ich bin Katrin Müller. Die Zahl der registrierten Fälle von sexuellem Kindesmissbrauch in Deutschland steigt weiter an. Das zeigt das neue Bundeslagebild des Bundeskriminalamts. Im vergangenen Jahr registrierte die Polizei mehr als 17.100 Fälle. Das sind rund 770 mehr als im Vorjahr und etwa 1.600 mehr als noch vor 5 Jahren.
2: Es sind erschreckende Zahlen und die Opfer waren vor allem Mädchen. Sie waren häufiger betroffen als Jungen und in mehr als der Hälfte aller Fälle kannten sich Opfer und Täter. Also sexuelle Gewalt gegen Kinder findet vor allem im familiären und persönlichen Umfeld statt. Wichtig auch, in der Statistik sind die Fälle erfasst, die der Polizei bekannt sind. Die Dunkelziffer, sagen die Behörden, die sei viel höher. Claudia Wächter, Nachrichtenredaktion.
1: Die Bundesregierung hat verschiedene Reformen angekündigt, die Wirtschaft beklagt aber nach wie vor zu hohe Lohnnebenkosten. Handwerkspräsident Jörg Dittrich spricht sich dafür aus, dass auch zu diesem Thema eine Kommission Reformideen ausarbeitet, nach dem Vorbild der Rentenkommission.
3: Beiträge zur Kranken-, Renten-, Arbeitslosen- und Pflegeversicherung müssen runter, denn sie sind aus Sicht von Handwerkspräsident Dittrich ein Nachteil für alle, die arbeiten, weil sie sich weniger leisten können, und genauso für Arbeitgeber, weil sie Teil der Personalkosten sind. Hier anzusetzen, sieht er als Möglichkeit für den von der Regierung versprochenen großen Wurf. Die geplante Steuerreform reiche dafür nicht aus. Weil eine Kommission einzusetzen schon bei der Rente geklappt habe, sieht Dittrich darin den richtigen Ansatzpunkt. Jan-Henner Reitze, Nachrichtenredaktion.
1: Nach dem Rücktritt von Unionsfraktionschef Jens Spahn geht die Suche nach einem Nachfolger weiter und auch die Debatte um das Thema Leihmutterschaft. Bundesbildungsministerin Karin Prien geht nicht davon aus, dass die CDU ihre Position dazu zeitnah ändert. In einem Interview mit The Pioneer verwies sie darauf, dass die CDU ihre Programmatik erst im Februar mit einem Parteitagsbeschluss verschärft habe. Die Deutsche Bahn plant ein Alkoholverbot an allen 5.400 Bahnhöfen in Deutschland. Künftig soll es bundesweit untersagt sein, auf Bahnsteigen oder in Bahnhofshallen Bier, Wein, Schnaps oder anderen Alkohol zu trinken. Die flächendeckende Umsetzung soll bis Mitte Oktober abgeschlossen sein.
4: Und jetzt das Wetter für das Emsland und die Grafschaft Bentheim.
5: Heute haben wir einen Sonne-Wolken-Mix. Es bleibt trocken bei Tageshöchstwerten von bis zu 23 Grad. In der Nacht kühlt es auf bis zu 13 Grad ab. Morgen ist es überwiegend grau und windig. Dabei kann es auch zu vereinzelten Regenschauern kommen. Das Ganze bei bis zu 20 Grad. Am Donnerstag zieht die Regenfront dann wieder weg. Bei viel Bewölkung erreichen wir Höchstwerte von bis zu 19 Grad.
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1: Für die Fußballerinnen des SV Meppen wird es langsam ernst. In weniger als 2 Wochen startet die neue Saison in der 2. Bundesliga. Mit einem Testspiel gegen den deutschen Vizemeister VfL Wolfsburg haben die Emsländerinnen am vergangenen Sonntag einen weiteren wichtigen Härtetest absolviert. Heiko Alfers hat nach dem Spiel mit der SVM-Trainerin Katharina Börger über den Stand der Vorbereitung gesprochen.
2: Bis zum Saisonstart bleibt nicht mehr viel Zeit. Seit rund 4 Wochen bereiten sich die Frauen des SV Meppen inzwischen auf die neue Spielzeit in der 2. Bundesliga vor. In dieser Zeit standen intensive Trainingseinheiten, ein Trainingslager im Sportcampus Emsland in Sögel und mehrere Testspiele auf dem Programm. Das Testspiel gegen den deutschen Vizemeister und Vizepokalsieger VfL Wolfsburg war dabei sicherlich der bislang größte Gradmesser. Vor rund 4 Wochen hat das Team mit der Vorbereitung auf die neue Saison begonnen. Die ersten Eindrücke der Trainerin Katharina Börger waren positiv.
3: Ja, ich hatte das Gefühl, die Mädels kamen alle mit Energie wieder aus der Pause, konnten die Zeit gut nutzen, hatten viele Neuzugänge, da waren natürlich so ein bisschen sich erstmal wieder finden und wer ist welcher Charakter und konnten das aber in den 4 Wochen gut aufbauen, direkt irgendwie gut Gas gegeben, wo es nochmal Verletzungen, aber das ist irgendwie so normal in den ersten 1-2 Wochen, dann ist es für die eine vielleicht zu viel Belastung, wo wir dann irgendwie nochmal ein bisschen mit einem kleineren Kader trainiert haben, aber jetzt so langsam füllen sich die Reihen wieder, das ist ganz schön und so, dass auch die Intensität immer höher wird im Training.
2: Seitdem hat die Mannschaft Schritt für Schritt an Intensität zugelegt. Im Mittelpunkt standen neben der körperlichen Fitness vor allem die Abläufe auf dem Platz. Die Neuzugänge werden integriert. Gleichzeitig kehren mit Maren Haberecker und Sonja Lux 2 Spielerinnen nach langen Kreuzbandverletzungen zurück. Das Testspiel in Herzlake mit dem VfL Wolfsburg hat gezeigt, woran die Mannschaft noch arbeiten muss, aber auch, was bereits gut funktioniert. Insgesamt sieht das Trainerteam die Mannschaft dort, wo sie zu diesem Zeitpunkt der Vorbereitung erwartet hat.
3: Ja, wir sind eigentlich ganz gut im Plan. Hatten zuerst so ein bisschen Schwerpunkt auf Offensive gelegt, wo wir dann gegen Bochum und Heerenveen gespielt haben. Und dann uns aber auch noch so das Defensivthema beschäftigen wollen. Das passte ganz gut mit heute mit einem sehr starken Gegner, wo wir sagten, ja, hier können wir auf jeden Fall zeigen, wie gut wir defensiv schon sind, haben da jetzt zuletzt dran gearbeitet. Wir haben eigentlich alle Schwerpunkte so jetzt einmal im Training drin gehabt. Jetzt geht es so an die Feinabstimmung. Und 2 Testspiele stehen auch noch vor uns, wo wir dann sagen können, okay, da können wir jetzt wirklich gucken, so sich einspielen, mehr und mehr, die Abläufe noch mehr automatisieren. Und ich denke, wir sind im Plan, es ist noch nicht alles super. Man hat jetzt auch noch gesehen, wo noch mal irgendwo hier Schwächen waren, auch so kräftemäßig. Aber ich glaube, wir hatten zuletzt halt Trainingslager, dass man da nicht noch voll bei Power ist, ist vielleicht auch verständlich.
2: Ganz abgeschlossen sind die Planungen für die neue Saison aber noch nicht. Zwar hat sich der Kader gegenüber der vergangenen Spielzeit bereits verändert, aber weitere Verstärkungen schließt Katharina Börger vor dem Beginn der Saison nicht aus.
3: Nee, da wird sich vielleicht oder hoffentlich noch was ändern. Also wir hatten jetzt auch im Trainingslager noch eine Testspielerin dabei, die ist heute aber hier nicht zum Einsatz gekommen ist, wo sich das, glaube ich, in den nächsten 1, allerspätestens 2 Wochen entwickelt wird. Ob das was wird und mit der einen oder anderen sind wir noch im Gespräch. Also Minimum eigentlich 1 Spielerin, Wunsch sind noch 2 Spielerinnen, die wir noch bekommen.
2: Bis zum Saisonauftakt bleiben jetzt nur noch wenige Trainingseinheiten und 2 Testspiele. Dann geht es nicht mehr darum, Dinge auszuprobieren. Dann zählen die ersten Punkte in der 2. Liga. Und nach dem Ligastart geht es ums Weiterkommen im Pokal.
1: Bevor es am 2. August beim ersten Punktspiel auswärts bei der SG 99 Andernach ernst wird, testet der SV Meppen noch 2-mal. Morgen spielt die Mannschaft um 19 Uhr in Warenrode gegen den Regionalligisten MSV Duisburg. Am Sonntag folgt um 14.30 Uhr in Hemmelte das letzte Testspiel gegen die Sportvereinigung Aurich. Das erste Heimspiel in der neuen Zweitligasaison bestreiten die Meppenerinnen am 9. August gegen die 2. Mannschaft der TSG Hoffenheim. 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
1: Spaniens Fußballweltmeister sind mit einer großen Party in ihrer Heimat empfangen worden. Bei einer Parade durch die Straßen von Madrid feierten die Spieler mit ihren Fans. Auch der spanische König Felipe hat noch einmal gratuliert. Die Parade endete gestern Abend auf dem Cibelesplatz. Julia Macher berichtet aus Spanien. Hallo Julia.
2: Hallo.
1: Wie war die Feier? Welche Szenen bleiben besonders hängen?
2: Na, das war schon ein unglaubliches Fest in Madrid gestern. 2 Millionen Menschen, die eigentlich unentwegt gejubelt, gesungen und getanzt haben. Und ein Team, das trotz des strapaziösen Spiels und des langen Flugs bis nach Mitternacht alles geliefert hat, was Fans lieben. Es gab eine bewegende Lobeshymne von Kapitän Rodri an den immer wieder mal geschmähten Torschützen Ferran Torres. Ein sehr amüsantes Schlagzeug-Intermezzo von Linksaußenverteidiger Marco und mitreißende Tänzchen von eigentlich jedem Spieler.
1: Was bedeutet dieser Titel für Spanien und die Menschen? Ist das auch ein Stimmungsbooster für den Alltag?
2: Egal ob Presse oder König Felipe, bei ihren Lobreden auf Spaniens Nationalelf haben eigentlich alle immer wieder den Teamgeist der Roja betont und das Kollektiv gefeiert. Und es gilt auch umgekehrt. Die Begeisterung für die frisch gebackenen Weltmeister eint das sonst ja ziemlich zerstrittene Land. Man ist stolz auf das junge Team, auch und besonders auf den gerade mal 19-jährigen Lamine Yamal. In sehr bescheidenen Verhältnissen aufgewachsen ist er wirklich für viele Jugendliche mit Migrationshintergrund ein absolutes Vorbild. Und ganz besonders gefreut haben sich natürlich auch die Bars und Restaurants, die ein Drittel mehr Umsätze erwirtschaftet haben in den letzten Tagen.
1: Vielen Dank, Julia.
2: Gerne.

0: Mit Wiebke Pollmann. Guten Tag. Ein Wohnhaus in Aschendorf ist nach einem Brand in einem angrenzenden Schuppen aktuell unbewohnbar. Die Bewohner konnten das Haus unverletzt verlassen, es entstand aber ein Schaden von rund 200.000 Euro. Wie die Polizei mitteilt, brach das Feuer gestern Abend gegen 20.48 Uhr auf einem Grundstück in der Amselstraße aus. Die Flammen breiteten sich von einem Schuppen auf das Einfamilienhaus sowie auf einen angrenzenden weiteren Schuppen aus. Nachbarn und vorbeifahrende Radfahrer wurden auf die Rauchentwicklung aufmerksam. Sie machten die Hausbewohner auf den Brand aufmerksam. Die Feuerwehren Aschendorf, Papenburg Obenende und Papenburg Untenende löschten die Flammen. Nach Angaben der Einsatzkräfte erschwerte die starke Rauchentwicklung die Löscharbeiten. Durch das schnelle Eingreifen der Feuerwehr konnte ein Übergreifen der Flammen auf die Nachbargebäude verhindert werden. Zur Brandursache liegen noch keine Informationen vor. Die Zooschule des Tierparks Nordhorn ist für ihre Bildungsarbeit gewürdigt worden und hat gestern in Stuttgart die nationale Auszeichnung Bildung für nachhaltige Entwicklung erhalten. Wie der Zoo selbst mitteilt, ist er damit zum wiederholten Male für die hohe Qualität seiner Bildungsarbeit geehrt worden. Die nationale Auszeichnung Bildung für nachhaltige Entwicklung wurde vom Bundesministerium für Bildung, Familie, Senioren, Frauen und Jugend sowie der deutschen UNESCO-Kommission verliehen. Zoodirektor Dr. Nils Kramer zeigt sich erfreut über die bundesweite Auszeichnung. Die Bildungsarbeit sei eine Hauptaufgabe von Zoos. Der Tierpark in Nordhorn sei Vorbild für viele andere Einrichtungen. Mit über 15.000 Teilnehmenden in rund 1.100 Gruppen im vergangenen Jahr sei die Nachfrage nach den Zooschulangeboten ungebrochen hoch. Insgesamt wurden in Stuttgart 30 Initiativen für ihr vorbildliches Engagement ausgezeichnet. In Nordhorn sind zwei neue Trinkwasserbrunnen aufgestellt worden, das hat die Stadt mitgeteilt. Nach Angaben der Verwaltung wurden die Brunnen am Europaplatz und am Radweg entlang des Nordhorn-Almelo-Kanals aufgestellt. Ein dritter Brunnen soll am neuen Stadthafen installiert werden. Die Trinkwasserbrunnen seien eine von vielen Maßnahmen, mit denen Nordhorn den Auswirkungen des Klimawandels begegne, so Bürgermeister Thomas Berling. Die Aufstellung der Brunnen geht auf einen Antrag des Bürgerforums Nordhorn zurück. Die Brunnen sind zwischen März und Oktober in Betrieb. Die Stadt Lingen lädt am kommenden Samstag zu einem musikalischen Abend ein. Ab 20.30 Uhr erklingen im Rahmen der Reihe die kleine Serenade sommerliche Melodien vom Glockenspiel des historischen Rathausturms. Das Glockenspiel wurde der Stadt von den Kievelingen geschenkt und prägt seit 1952 das Klangbild der Innenstadt.
1: Und jetzt das Wetter für das Emsland und die Grafschaft Bentheim.
2: Heute haben wir einen Sonne-Wolken-Mix. Es bleibt trocken bei Tageshöchstwerten von bis zu 23 Grad. In der Nacht kühlt es auf bis zu 13 Grad ab. Morgen ist es überwiegend grau und windig. Dabei kann es auch zu vereinzelten Regenschauern kommen. Das Ganze bei bis zu 20 Grad. Am Donnerstag zieht die Regenfront dann wieder weg. Bei viel Bewölkung erreichen wir Höchstwerte von bis zu 19 Grad.
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1: Es gibt so Girlgroups, die gehen in die Geschichte ein. Und die Spice Girls sind definitiv so ein Fall. Ihre Debütsingle Wannabe landete heute vor 30 Jahren auf der Spitze der UK-Charts. Das war am 21. Juli 1996. Die Spice Girls sind eine britische Girlgroup, die sich durch ein Casting zusammengefunden hat. Am Ende stand die fünfköpfige Besetzung aus Mel C, Mel B, Victoria, Jerry und Michelle Stevenson. Die Mitglieder wollten schnell sehr viel mitbestimmen, zum Beispiel, dass sie sich die Gesangsparts untereinander aufteilen und auch den Manager haben sie gewechselt. Am 8. Juli 1996 wurde Wannabe veröffentlicht. In zahlreichen Ländern landete der Song auf Platz 1. In Großbritannien herrschte eine regelrechte Spice-Mania, denn auch ihr Debütalbum Spice verkaufte sich dort innerhalb von 7 Wochen mehr als 1,8 Millionen Mal. Das haben davor nur die Beatles geschafft. Ursprünglich sollte ein ganz anderer Titel die erste Single des Albums werden, der Song Feed Your Love. Weil der aber als zu sexuell für die Zielgruppe galt, haben die Spice Girls dann einen Dance-Pop-Song vorgeschlagen und der war schnell in einer halben Stunde geschrieben. Hier kommt er für euch, Wannabe von den Spice Girls. Yo!

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1: Wie lässt sich das Unvorstellbare darstellen? Habt ihr darüber schon mal nachgedacht? Mit dieser Frage beschäftigt sich die aktuelle Graphic Novel Ausstellung in der Gedenkstätte Esterwegen. 10 Zeichnerinnen und Zeichner aus Deutschland, den Niederlanden und Belgien haben sich auf eine besondere Weise mit der Geschichte des Holocausts auseinandergesetzt und Geschichten aus 3 ehemaligen Konzentrationslagern gezeichnet. Das Projekt basiert auf Zeichnungen aus dem Jahr 1944 über die Vernichtungslager. Die Künstlerinnen und Künstler der Ausstellung greifen den Gedanken auf, wie Comics die Geschichte eindrucksvoll und gleichzeitig sensibel vermitteln können. Sie veranschaulichen persönliche Schicksale und Geschichten aus den Konzentrationslagern. Damit verbindet die Ausstellung historische Fakten mit persönlichen Perspektiven. Ihr könnt euch die Sonderausstellung Picture the Unimaginable noch bis Anfang Dezember in der Gedenkstätte Esterwegen anschauen. Die Gedenkstätte ist dienstags bis sonntags jeweils zwischen 10 und 18 Uhr geöffnet.

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1: Ich bin Katrin Müller. Nach dem Rücktritt von Unionsfraktionschef Jens Spahn läuft die Debatte um die in Deutschland verbotene Leihmutterschaft weiter. Grünen-Fraktionschefin Britta Hasselmann fordert eine neue Auseinandersetzung mit dem Thema. Bildungsministerin Karin Prien zeigt Verständnis für betroffene Paare.
2: Auch die Menschen in Deutschland sind bei dem Thema gespalten. In einer INSA-Umfrage halten 39% das Verbot der Leihmutterschaft für richtig, 41% für falsch. Grünen-Fraktionschefin Hasselmann verweist auf die Empfehlungen einer früheren Regierungskommission. Diese hatte vorgeschlagen, Leihmutterschaft in bestimmten Fällen zuzulassen, zugleich aber vor Missbrauch gewarnt. CDU-Vizechefin Prien kann nach eigenen Worten nachvollziehen, dass betroffene Paare Möglichkeiten im Ausland nutzen, rechnet aber nicht mit einer Kursänderung ihrer Partei. Thomas Pleskin, Nachrichtenredaktion.
1: Die Deutsche Bahn plant ein Alkoholverbot an allen 5.400 Bahnhöfen in Deutschland. Künftig soll bundesweit untersagt sein, auf Bahnsteigen oder in Bahnhofshallen Bier, Wein, Schnaps oder anderen Alkohol zu trinken. Die flächendeckende Umsetzung soll bis Mitte Oktober abgeschlossen sein. Während die Militärschläge der USA im Iran seit inzwischen 10 Nächten in Folge andauern, gibt es laut US-Medien neue Bemühungen um eine Waffenruhe. Katar, Ägypten, Pakistan und weitere Vermittler haben den Kriegsparteien demnach eine 10-tägige Feuerpause vorgeschlagen.
3: Die US-Regierung prüft den Vorschlag, gleichzeitig geht die Gewalt weiter. Das US-Militär meldete neue Angriffe auf militärische Ziele im Iran. Außerdem wurde erneut ein Tanker in der Straße von Hormuz attackiert. Trotz der Vermittlungsbemühungen bleibt unklar, ob beide Seiten überhaupt zu einer neuen Waffenruhe bereit sind. David Riemer, Nachrichtenredaktion.
1: Die Zahl der registrierten Fälle von sexuellem Kindesmissbrauch in Deutschland ist in den vergangenen 5 Jahren deutlich gestiegen. Im vergangenen Jahr zählte die Polizei mehr als 17.120 Fälle. Das waren rund 1.600 mehr als noch im Jahr 2021, wie aus dem Bundeslagebild Sexualdelikte zum Nachteil von Kindern und Jugendlichen des Bundeskriminalamts hervorgeht. Im Vergleich zu 2024 stieg die Zahl der Fälle im vergangenen Jahr um mehr als 770. Die Ermittlungen ergaben erneut, dass in mehr als der Hälfte der Fälle zwischen Opfern und Tatverdächtigen eine Vorbeziehung bestand.
4: Und jetzt das Wetter für das Emsland und die Grafschaft Bentheim.
5: Heute haben wir einen Sonne-Wolken-Mix. Es bleibt trocken bei Tageshöchstwerten von bis zu 23 Grad. In der Nacht kühlt es auf bis zu 13 Grad ab. Morgen ist es überwiegend grau und windig. Dabei kann es auch zu vereinzelten Regenschauern kommen. Das Ganze bei bis zu 20 Grad. Am Donnerstag zieht die Regenfront dann wieder weg. Bei viel Bewölkung erreichen wir Höchstwerte von bis zu 19 Grad.
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1: Andy Burnham ist neuer Premierminister des Vereinigten Königreichs. König Charles III. Beauftragte den Chef der sozialdemokratischen Labour-Partei mit der Regierungsbildung. Zuvor hatte Keir Starmer seinen Rücktritt eingereicht. Philipp Detlefs berichtet aus London. Hallo Philipp.
2: Hallo aus London.
1: Andy Burnham gilt als der große Hoffnungsträger seiner Partei. Warum?
2: Weil Andy Burnham für viele der Gegenentwurf zur bisherigen Politik in London ist. Er gilt als einer, der anpackt und dicht an den Menschen ist. Als Bürgermeister von Greater Manchester hat er sich mit klaren Positionen einen Namen gemacht. Zum Beispiel während der Corona-Pandemie, da hat er sich offen mit der damaligen Regierung in Westminster angelegt. Bei Labour hoffen jetzt viele, dass er die Partei nach den internen Krisen wieder zusammenbringen kann und im Volk dann auch verlorenes Vertrauen zurückgewinnen kann.
1: Politische Gegner bezeichnen ihn aber auch als rücksichtslosen Strippenzieher. Was ist da dran?
2: Ja, diesen Ruf hat er auch. Kritiker werfen Burnham vor, Machtkämpfe geschickt für sich zu nutzen. Sie sehen in ihm einen taktisch klugen Politiker, der im Hintergrund gezielt Allianzen schmiedet und Chancen konsequent nutzt. Und dafür hat er wahrscheinlich gerade den besten Beweis geliefert mit seinem Einzug in die Downing Street. Seine Anhänger sagen dagegen, genau diese Durchsetzungskraft braucht es jetzt, um die Labour-Partei wieder auf Erfolgskurs zu bringen.
1: Sein Spitzname ist König des Nordens, denn als Bürgermeister von Greater Manchester hat er dort für viel Wachstum gesorgt. Was ist sein Erfolgsrezept?
2: Ich glaube, Regionalisierung ist einer der wichtigsten Punkte. Als Bürgermeister hat er für mehr regionale Befugnisse und Investitionen für den Norden Englands gekämpft. Und das kam natürlich bei den Menschen an. Ich glaube, dass Burnham sowieso auf eine sehr bürgernahe Politik setzt. Er hat Busse, Straßenbahnen und Leihfahrräder zum sogenannten B-Network vernetzt in Manchester und damit den lokalen Nahverkehr gestärkt. Und das sind Verbesserungen, die die Menschen spüren. Wie sehr er seinen Stil dann allerdings auf nationaler Ebene jetzt als Premierminister umsetzen kann, das muss man auch erstmal abwarten.
1: Und was ist der privat für ein Typ?
2: Bevor Andy Burnham in die Politik ging, hat er als Journalist für Fachzeitschriften gearbeitet, allerdings nur für kurze Zeit. Er ist verheiratet, hat drei Kinder und ist Fan des Liverpooler Fußballclubs FC Everton. Außerdem liebt er die Musik aus Manchester, zum Beispiel von den Smiths oder den Stone Roses. Und ja, auch privat gilt er als bodenständiger, unaufgeregter Typ.
1: Vielen Dank, Philipp.
2: Tschüss aus London.

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2: Mit Wiebke Pollmann. Guten Tag. Ein Wohnhaus in Aschendorf ist nach einem Brand in einem angrenzenden Schuppen aktuell unbewohnbar. Die Bewohner konnten das Haus unverletzt verlassen, es entstand aber ein Schaden von rund 200.000 Euro. Wie die Polizei mitteilt, brach das Feuer gestern Abend gegen 20.48 Uhr auf einem Grundstück in der Amselstraße aus. Die Flammen breiteten sich von einem Schuppen auf das Einfamilienhaus sowie auf einen angrenzenden weiteren Schuppen aus. Nachbarn und vorbeifahrende Radfahrer wurden auf die Rauchentwicklung aufmerksam. Sie machten die Hausbewohner auf den Brand aufmerksam. Die Feuerwehren Aschendorf, Papenburg Obenende und Papenburg Untenende löschten die Flammen. Nach Angaben der Einsatzkräfte erschwerte die starke Rauchentwicklung die Löscharbeiten. Durch das schnelle Eingreifen der Feuerwehr konnte ein Übergreifen der Flammen auf die Nachbargebäude verhindert werden. Zur Brandursache liegen noch keine Informationen vor. Die Zooschule des Tierparks Nordhorn ist für ihre Bildungsarbeit gewürdigt worden und hat gestern in Stuttgart die nationale Auszeichnung Bildung für nachhaltige Entwicklung erhalten. Wie der Zoo selbst mitteilt, ist er damit zum wiederholten Male für die hohe Qualität seiner Bildungsarbeit geehrt worden. Die nationale Auszeichnung Bildung für nachhaltige Entwicklung wurde vom Bundesministerium für Bildung, Familie, Senioren, Frauen und Jugend sowie der deutschen UNESCO-Kommission verliehen. Zoodirektor Dr. Nils Kramer zeigt sich erfreut über die bundesweite Auszeichnung. Die Bildungsarbeit sei eine Hauptaufgabe von Zoos. Der Tierpark in Nordhorn sei Vorbild für viele andere Einrichtungen. Mit über 15.000 Teilnehmenden in rund 1.100 Gruppen im vergangenen Jahr sei die Nachfrage nach den Zooschulangeboten ungebrochen hoch. Insgesamt wurden in Stuttgart 30 Initiativen für ihr vorbildliches Engagement ausgezeichnet. In Nordhorn sind zwei neue Trinkwasserbrunnen aufgestellt worden, das hat die Stadt mitgeteilt. Nach Angaben der Verwaltung wurden die Brunnen am Europaplatz und am Radweg entlang des Nordhorn-Almelo-Kanals aufgestellt. Ein dritter Brunnen soll am neuen Stadthafen installiert werden. Die Trinkwasserbrunnen seien eine von vielen Maßnahmen, mit denen Nordhorn den Auswirkungen des Klimawandels begegne, so Bürgermeister Thomas Berling. Die Aufstellung der Brunnen geht auf einen Antrag des Bürgerforums Nordhorn zurück. Die Brunnen sind zwischen März und Oktober in Betrieb. Die Stadt Lingen lädt am kommenden Samstag zu einem musikalischen Abend ein. Ab 20.30 Uhr erklingen im Rahmen der Reihe die kleine Serenade sommerliche Melodien vom Glockenspiel des historischen Rathausturms. Das Glockenspiel wurde der Stadt von den Kievelingen geschenkt und prägt seit 1952 das kleine

0: Klangbild der Innenstadt.
1: Und jetzt das Wetter für das Emsland und die Grafschaft Bentheim.
2: Heute haben wir einen Sonne-Wolken-Mix. Es bleibt trocken bei Tageshöchstwerten von bis zu 23 Grad. In der Nacht kühlt es auf bis zu 13 Grad ab. Morgen ist es überwiegend grau und windig. Dabei kann es auch zu vereinzelten Regenschauern kommen. Das Ganze bei bis zu 20 Grad. Am Donnerstag zieht die Regenfront dann wieder weg. Bei viel Bewölkung erreichen wir Höchstwerte von bis zu 19 Grad.
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2: Auch in dieser Woche stellen wir wieder zwei Buchempfehlungen der diesjährigen Julius Club Bücherliste vor. Wer zwischen 11 und 15 Jahren alt ist und mindestens zwei Bücher von dieser Vorschlagsliste liest, bekommt ein Diplom. Ausgeliehen werden können die Bücher unter anderem in der Stadtbibliothek Nordhorn, wo Amelie Bücher den Julius Club betreut. Heute geht es um einen Sachcomic und um eine Horrorgeschichte für Jugendliche. Und mit der möchte ich anfangen, Frau Bücher.
3: Dann fangen wir mit der Horrorgeschichte an. Und zwar habe ich Bite Risk, kein Entkommen von S.J. Wills dabei. In dieser Geschichte gab es ein Virus. Vor 25 Jahren ist er ausgebrochen und alle Erwachsenen sind von diesem Virus betroffen und verwandeln sich zu Vollmond in blutdürstige Werwölfe. Schlummert auch in den Kindern und sobald sie ausgewachsen sind, taucht auch da dann der Virus auf und man verwandelt sich bei Vollmond in einen Werwolf. Und die Jugendlichen in dieser Geschichte sind damit aufgewachsen. Die kennen das irgendwie nicht anders. Die haben schon ihre Checkliste am Anfang von jedem Vollmond, was sie machen müssen. Haben sich alle Sicherheitsvorkehrungen getroffen? Ist der Käfig im Keller gesichert? Ist das Betäubungsgewehr geladen? Ist vielleicht auch ein blutiges Abendessen für die Eltern bereitgelegt? Und Sal und seine Freundinnen kennen es nicht anders. Und solange die Erwachsenen halt bei Vollmond in ihren Käfigen sitzen, machen die Vollmondnächte irgendwie sogar Spaß. Aber dann geschehen plötzlich rätselhafte Dinge. Tauben fangen an, Menschen anzugreifen. Drohnen stürzen vom Himmel. Und auch bei so einer Organisation, die sich eigentlich dazu verschrieben hat, ein Heilmittel zu finden, scheint irgendwie nicht alles ganz so zu stimmen. Und ich finde, das ist eine hochspannende Mystery-Horror-Geschichte mit paranormalem Grusel für Fans von Stranger Things, würde ich am Ende fast sogar sagen.
2: Fans von Stranger Things sollten jetzt genau hinhören. Wo liegen die Ähnlichkeiten zu dieser beliebten Serie?
3: Also es hat ja so ein bisschen so einen Touch davon. Wir haben hier nämlich auch eine abgeschottete Stadt, in der plötzlich merkwürdige Dinge vonstatten gehen und eine Gruppe Jugendlicher, die sich dem Ganzen irgendwie verschreiben. Eine Organisation, die nicht so ganz das ist, was sie vordergründig sein zu scheinen, die an Menschen vielleicht sogar experimentiert. Also für mich war das wirklich eine fesselnde Geschichte mit Hauptfiguren, die sehr witzig und schlagfertig sind und ganz viele unerwartete Wendungen, die ich tatsächlich nicht habe kommen sehen. Am Ende ein gelungener Twist, der so die Geschichte rund macht.
2: Okay, wie hieß das Buch nochmal?
3: Bite Risk, kein Entkommen von S.J. Wills ist dieses Jahr im Julius Club dabei und in der Stadtbibliothek Nordhorn und in Lingen leihbar.
2: Und jetzt kommen wir zu etwas völlig anderem, das zeigt, wie abwechslungsreich der Julius Club ist.
3: Genau. Ich habe zum Kontrast zu der Horrorgeschichte, zu der Werwolf-Geschichte einen Sachcomic mitgebracht und zwar Gaming, eine Pixelreise, ein Sachcomic über Games, Spieledesign und Popkultur. In diesem Sachcomic wird tatsächlich die Geschichte der Videospiele beschrieben und auch deren Einfluss auf die Popkultur und auf die Entwicklung der Technik. Und das Ganze ist, wie das bei Sachcomics oft der Fall ist, eingebettet in so eine Rahmenhandlung, in so eine Geschichte, weil wir begleiten eine Comiczeichnerin, die zusammen mit einem Kulturwissenschaftler und einem kleinen Roboter sich auf eine Reise begibt, um die Geschichte der Videospiele zu entdecken. Sie fangen an in den 60er Jahren bei den Arcade-Spielen, dann kommen die ersten Konsolen dazu und auch deren Entwicklung, als der PC dazukommt. Und sie sprechen mit ganz vielen verschiedenen Leuten, die irgendwie daran beteiligt sind, von Spieleentwicklern, auch ganz vielen anderen kreativen Köpfen. Dann landen wir irgendwann in den 90ern, wo die CD-ROMs rauskommen oder die PlayStation und der Game Boy und Online-Spiele am Ende. Und es endet dann am Ende bei Handyspielen, Simulatoren und tatsächlich auch VR-Brillen.
2: Wer ist denn die richtige Zielgruppe für dieses Buch? Sind das nur die Gamer?
3: Ich finde, der perfekte Sachcomic für alle Gaming-Nerds oder für all die Erwachsenen, die vielleicht ein bisschen in Nostalgie schwelgen wollen. Es ist wirklich eine unterhaltsame, umfassende Geschichte der Videospiele mit tollen, farbenfrohen Zeichnungen, die teilweise auch an verschiedene Spielreihen angelehnt ist. Und ich finde, wer sich nur ein bisschen mit dem Thema beschäftigt oder vielleicht ganz Neues und nie verstanden hat, wovon seine Kinder oder die Klassenkameraden reden, der perfekte Sachcomic für den Sommer. Gaming, eine Pixelreise, ist dieses Jahr im Julius Club dabei und sowohl in der Stadtbibliothek Nordhorn als auch in Lingen leihbar.
2: In der kommenden Woche gibt es 2 neue Empfehlungen aus dem Julius Club mit Amelie Bücher. Alle Angaben zu den besprochenen Büchern gibt es auch auf unserer Homepage emsfechtewelle.de.

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1: Theater ohne Bühne, Artistik hautnah und eine Menge Spaß erwarten euch heute Abend auf dem Universitätsplatz in Lingen. An allen Dienstagen im Juli, also heute zum vorletzten Mal, verwandelt sich das Gelände in eine Open-Air-Bühne für die Straßentheater-Tour von Nord nach West. Dabei handelt es sich um eine mobile Werkstattbühne, auf der professionelle Künstlerinnen und Künstler aus verschiedenen Ländern ihre neuen Programme präsentieren. Heute Abend zu sehen sind verschiedene Shows mit Elementen aus dem Zirkus, dem Theater, Tanz, Clownerie, Jonglage, Luftartistik, Comedy und Akrobatik, also einer ganz bunten Mischung. Da gibt's definitiv einiges zu sehen. Das Besondere, viele der Stücke befinden sich aktuell noch in der Entwicklung und werden teilweise erstmals vor Publikum gezeigt. Früher ein echter Geheimtipp, heute fester Bestandteil des Lingener Sommerprogramms, das Straßentheaterfans auf keinen Fall verpassen sollten. Die Shows könnt ihr euch heute Abend ab 18 Uhr auf dem Universitätsplatz in Lingen anschauen. Der Eintritt ist frei.
0: 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Es ist 12 Uhr und 5.

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1: Ich bin Katrin Müller. Die Zahl der registrierten Fälle von sexuellem Kindesmissbrauch in Deutschland steigt weiter an. Das zeigt das neue Bundeslagebild des Bundeskriminalamts. Im vergangenen Jahr registrierte die Polizei mehr als 17.100 Fälle. Das sind rund 770 mehr als im Vorjahr und etwa 1.600 mehr als noch vor 5 Jahren.
2: Es sind erschreckende Zahlen und die Opfer waren vor allem Mädchen. Sie waren häufiger betroffen als Jungen und in mehr als der Hälfte aller Fälle kannten sich Opfer und Täter. Also sexuelle Gewalt gegen Kinder findet vor allem im familiären und persönlichen Umfeld statt. Wichtig auch, in der Statistik sind die Fälle erfasst, die der Polizei bekannt sind. Die Dunkelziffer, sagen die Behörden, die sei viel höher. Claudia Wächter, Nachrichtenredaktion.
1: Die Bundesregierung hat verschiedene Reformen angekündigt, die Wirtschaft beklagt aber nach wie vor zu hohe Lohnnebenkosten. Handwerkspräsident Jörg Dittrich spricht sich dafür aus, dass auch zu diesem Thema eine Kommission Reformideen ausarbeitet, nach dem Vorbild der Rentenkommission.
3: Beiträge zur Kranken-, Renten-, Arbeitslosen- und Pflegeversicherung müssen runter, denn sie sind aus Sicht von Handwerkspräsident Dittrich ein Nachteil für alle, die arbeiten, weil sie sich weniger leisten können, und genauso für Arbeitgeber, weil sie Teil der Personalkosten sind. Hier anzusetzen, sieht er als Möglichkeit für den von der Regierung versprochenen großen Wurf. Die geplante Steuerreform reiche dafür nicht aus. Weil eine Kommission einzusetzen schon bei der Rente geklappt habe, sieht Dittrich darin den richtigen Ansatzpunkt. Jan-Henner Reitze, Nachrichtenredaktion.
1: Nach dem Rücktritt von Unionsfraktionschef Jens Spahn geht die Suche nach einem Nachfolger weiter und auch die Debatte um das Thema Leihmutterschaft. Bundesbildungsministerin Karin Prien geht nicht davon aus, dass die CDU ihre Position dazu zeitnah ändert. In einem Interview mit The Pioneer verwies sie darauf, dass die CDU ihre Programmatik erst im Februar mit einem Parteitagsbeschluss verschärft habe. Die Deutsche Bahn plant ein Alkoholverbot an allen 5.400 Bahnhöfen in Deutschland. Künftig soll es bundesweit untersagt sein, auf Bahnsteigen oder in Bahnhofshallen Bier, Wein, Schnaps oder anderen Alkohol zu trinken. Die flächendeckende Umsetzung soll bis Mitte Oktober abgeschlossen sein.
4: Und jetzt das Wetter für das Emsland und die Grafschaft Bentheim.
5: Heute haben wir einen Sonne-Wolken-Mix. Es bleibt trocken bei Tageshöchstwerten von bis zu 23 Grad. In der Nacht kühlt es auf bis zu 13 Grad ab. Morgen ist es überwiegend grau und windig. Dabei kann es auch zu vereinzelten Regenschauern kommen. Das Ganze bei bis zu 20 Grad. Am Donnerstag zieht die Regenfront dann wieder weg. Bei viel Bewölkung erreichen wir Höchstwerte von bis zu 19 Grad.
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1: Streit in der Familie, Stress in der Schule oder finanzielle Nöte. Wenn die Last im Alltag für Kinder überhand nimmt, steht der Kinderschutzbund den Kleinen mit verschiedenen Unterstützungsangeboten zur Seite. In unserer aktuellen Wochenserie schauen wir genauer auf den Kinderschutzbund Grafschaft Bentheim. Im ersten Teil haben wir uns damit beschäftigt, wofür der Kinderschutzbund überhaupt zuständig ist. Heute widmen wir uns genauer einem Projekt, das Projekt Patronus. Kinder, die in psychisch oder suchtbelasteten Familien aufwachsen, bekommen hier genau die Unterstützung, die sie brauchen. Mehr zum Patronus-Projekt erfahrt ihr in circa 10 Minuten hier bei uns auf der Ems-Fechtewelle.

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1: Bei dem Namen Patronus denken viele wahrscheinlich sofort an den berühmten Schutzzauber aus den Harry Potter Büchern. Einen echten Zauberstab gibt es in der Realität zwar nicht, aber der Kinderschutzbund Grafschaft Bentheim holt diesen Schutz trotzdem in die echte Welt. Und zwar mit jeder Menge Engagement. Im zweiten Teil unserer Wochenserie werfen wir heute einen Blick auf das Projekt Patronus. Hier bekommen die Kinder, die in psychisch oder suchtbelasteten Familien aufwachsen, genau die Unterstützung und Aufklärung, die sie brauchen. Sophia Wagner berichtet.
2: Laut der Interessenvertretung für Kinder aus Suchtfamilien leben schätzungsweise 3 Millionen Kinder derzeit in Deutschland mit mindestens einem sucht- oder psychisch belasteten Elternteil. Das betrifft jedes 4. bis 5. Kind. Wenn ein Elternteil psychisch oder suchtbelastet ist, dann betrifft das nicht nur die Erwachsenen. Um den Kindern einen angemessenen Umgang mit den Problemen und Auswirkungen zu ermöglichen, hat der Kinderschutzbund Grafschaft Bentheim vor 7 Jahren das Patronus-Projekt ins Leben gerufen. Was der Inhalt dieses Projekts ist, erklärt Geschäftsführerin Anja Jankowski.
3: Die Kinder treffen sich in einer Gruppe jeden Dienstagnachmittag für 1,5 Stunden und dort sind sie dann mit einer Pädagogin und Psychologin in diesem Gruppenkontext und sprechen eben über ihr Leben, über ihren Alltag. Also es geht einmal um Austausch, es geht aber auch um Wissensvermittlung, weil es viele Eltern gibt, die gar nicht mit ihren Kindern über ihre Erkrankungen sprechen können.
2: In Beratungsstellen, dem Jugendamt oder den Schulsozialarbeitern ist das Projekt bekannt. Wenn ein Kind einen psychisch oder suchtbelasteten familiären Hintergrund hat, dann vermitteln diese Stellen an den Kinderschutzbund, genauer an das Patronus-Projekt. Darüber hinaus können sich Kinder oder Eltern auch direkt an den Kinderschutzbund wenden. Die Teilnahme ist für alle Kinder ab 8 Jahren und deren Eltern kostenfrei. Inwiefern solche Belastungen Kinder schon im frühen Alter beeinflussen können, erläutert Jankowski.
3: Viele Statistiken und Untersuchungen zeigen eben, dass Kinder und Jugendliche, deren Eltern, wenn es ein Elternteil ist, aber noch schlimmer natürlich, wenn es 2 Elternteile sind, die betroffen sind, dass sie auch selber irgendwann mal im Laufe ihres Lebens an eine psychische Erkrankung leiden. Man geht sogar von 2/3 der Kinder aus, wenn beide Eltern betroffen sind. Und somit sehen wir unser Projekt Patronus eben schon als Präventionsangebot.
2: Das Patronus-Projekt ist für Kinder zwischen 8 und 12 Jahren vorgesehen. Sobald Kinder aus dem Patronus-Projekt rauswachsen, steht ihnen eine Social-Media-AG zur Verfügung. Diese wurde für die älteren Kinder ins Leben gerufen, um weiterhin im Austausch zu bleiben und sich von Peer-to-Peer, also auf Augenhöhe, zu unterhalten. Vertrauen ist beim Patronus-Projekt ein zentraler Faktor.
3: Ja, tatsächlich ist Vertrauen wirklich ein ganz wichtiger Punkt. Und es geht auch nicht darum, dass sie hier, wer weiß was, erzählen, was sie vielleicht nicht erzählen möchten. Im Gegenteil, es wird schon sehr sensibel darauf geachtet, was gebe ich denn preis, was ist gut für mich und was gebe ich lieber nicht preis. Und in diesen Gruppen ist das ein absoluter Safe Space. Da geht auch nichts nach draußen, da wird auch nichts erzählt. Und da haben die Kinder auch überhaupt kein Interesse dran, das nach außen zu tragen.
2: Beim Patronus-Projekt des Kinderschutzbundes Grafschaft Bentheim liegt der Fokus klar auf der Aufklärung, der Unterstützung und nicht zuletzt der Spaß in den Gruppen. Kinder, so der Kinderschutzbund, sollen sich gesehen, gehört und verstanden fühlen.
1: Das Patronus-Projekt wird von verschiedenen Sozialarbeitern und Psychologen begleitet und unterstützt. Wenn auch ihr an dem Projekt interessiert seid und euch vorstellen könnt, beim Patronus-Projekt mitzuwirken, freut sich der Kinderschutzbund Grafschaft Bentheim über neue Mitwirkende. Einen Link zum Patronus-Projekt und zur Social Media AG findet ihr auf unserer Homepage.
0: 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Es ist 13 Uhr und 25 Minuten.

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2: Mit Heiko Alfers. Guten Tag. Zum Ende der Bewerbungsfrist für die Kommunalwahlen am 13. September liegen der Stadtwahlleitung Haaren Bewerbungen von 14 Männern und 13 Frauen aus 5 Parteien vor. Nach Angaben der Stadtverwaltung kommt der städtische Wahlausschuss am kommenden Donnerstag um 17 Uhr zu einer öffentlichen Sitzung zusammen, um die endgültige Entscheidung über die Zulassung zu treffen. Im Vergleich zur letzten Kommunalwahl 2021 ist die Zahl der Kandidatinnen und Kandidaten für die 34 Ratsmandate von 57 auf 53 leicht gesunken. Die CDU stellt in diesem Jahr mit 32 Kandidatinnen und Kandidaten die größte Gruppe. Darauf folgen die SPD mit 12, Bündnis 90 die Grünen mit 4, die FDP mit 3 und die Linke mit 2 Bewerberinnen und Bewerbern. In Aschendorf hat gestern Abend ein Feuer auf ein Wohnhaus übergegriffen und einen geschätzten Schaden von etwa 200.000 Euro verursacht. Verletzt wurde niemand, das Einfamilienhaus ist nach dem Feuer unbewohnbar, wie die Polizei mitgeteilt hat. Ein Schuppen an dem Haus war aus zunächst ungeklärter Ursache in Brand geraten. Das Feuer breitete sich auf das Wohnhaus und einen weiteren Schuppen aus. Nachbarn und ein Radfahrer bemerkten den Brand. Die Bewohner konnten das Haus rechtzeitig verlassen. Die etwa 80 Einsatzkräfte der Feuerwehr löschten den Brand. Der Schuppen, in dem das Feuer vermutlich ausgebrochen war, wurde von den Flammen vollständig zerstört. Die Zooschule des Tierparks Nordhorn ist für ihre Bildungsarbeit gewürdigt worden und hat gestern in Stuttgart die nationale Auszeichnung Bildung für nachhaltige Entwicklung erhalten. Wie der Zoo selbst mitteilt, ist er damit zum wiederholten Male für die hohe Qualität seiner Bildungsarbeit geehrt worden. Die nationale Auszeichnung Bildung für nachhaltige Entwicklung wurde vom Bundesministerium für Bildung, Familie, Senioren, Frauen und Jugend sowie der deutschen UNESCO-Kommission verliehen. Nordhorns Zoodirektor Dr. Nils Kramer bezeichnete die Bildungsarbeit als eine Hauptaufgabe von Zoos. Der Tierpark in Nordhorn sei Vorbild für viele andere Einrichtungen. Mit mehr als 15.000 Teilnehmenden in rund 1.100 Gruppen im vergangenen Jahr sei die Nachfrage nach den Zooschulangeboten ungebrochen hoch. Der SV Dahlum hat als erste Mannschaft Niedersachsens erstmals den VGH Fairness Cup gewonnen. Laut einer Pressemitteilung des Niedersächsischen Fußballverbandes haben die 933 Vereine zwischen der Bundesliga und Kreisliga in der abgelaufenen Saison insgesamt 59.033 gelbe, gelbrote und rote Karten gesammelt. Auf den SV Dahlum entfielen 13 Verwarnungen in 26 Spielen. Das entspricht einer Quote von 0,5 Verwarnungen pro Spiel. Zur Saisonhalbzeit lag der Kreisligameister aus dem Emsland noch knapp hinter Bezirksligist TuS Schwarz-Weiß Enzen auf dem zweiten Rang. Seit dem Winter kamen nur 4 gelbe Karten für Dahlum.

0: Dazu, für Ensen gab es nach lediglich 10 Verwarnungen in der Hinrunde in der zweiten Saisonhälfte weitere 14 gelbe Karten.
1: Und jetzt das Wetter für das Emsland und die Grafschaft Bentheim.
2: Heute haben wir einen Sonne-Wolken-Mix. Es bleibt trocken bei Tageshöchstwerten von bis zu 23 Grad. In der Nacht kühlt es auf bis zu 13 Grad ab. Morgen ist es überwiegend grau und windig. Dabei kann es auch zu vereinzelten Regenschauern kommen. Das Ganze bei bis zu 20 Grad. Am Donnerstag zieht die Regenfront dann wieder weg. Bei viel Bewölkung erreichen wir Höchstwerte von bis zu 19 Grad.
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1: Die Fußball-Weltmeisterschaft der Männer ist gerade erst zu Ende gegangen und in Spanien ist die Freude über den gewonnenen Titel noch längst nicht abgeflaut. Die 5,5 Wochen WM mit 104 Spielen haben aber auch mit vielen von uns etwas gemacht. Nun, wo alles vorbei ist, dürfte sich bei dem einen oder der anderen vielleicht so eine Art Sportentzug einstellen. Also versteht mich nicht falsch, es geht da nicht um Sport machen, sondern um Sport gucken. Was können Sportfans bis zum Beginn der Bundesliga Ende August jetzt schauen? Darüber hat Wiebke Pollmann heute in der Ems Fechterwelle Morning Show mit Thomas Bremser gesprochen.
2: Ja, Thomas, wer sich jetzt an Fußball gewöhnt hat, welchen Live-Sport gibt es da in den kommenden Wochen?
3: Ja, da fallen mir vor allem Testspiele ein. Die Bundesliga-Mannschaften haben ja schon wieder angefangen mit dem Training und manche der Vorbereitungsspiele werden übertragen von den einzelnen Clubs, zum Beispiel auf YouTube. The Zone zeigt einige Testspiele der Premier League, etwa von Liverpool, Manchester City oder Chelsea London. Die dritte Liga geht dann schon in rund 2,5 Wochen los. Und um den ersten Pokal geht es am 22. August im Supercup. Bayern trifft da auf Borussia Dortmund.
2: Wenn es jetzt aber nicht unbedingt Fußball sein muss, Hauptsache Sport irgendwie. Was kann ich da jetzt schauen?
3: Ja, noch läuft ja die Tour de France bis zum kommenden Wochenende. Und für Sportfans definitiv das Richtige sind die Finals von Donnerstag bis Sonntag. Bei dem Multisport-Event in Hannover werden hunderte deutsche Meisterschaften ausgetragen. In ganz verschiedenen Sportarten. In der Leichtathletik, beim Schwimmen, Stabhochsprung, Beachvolleyball oder 3x3-Basketball. Das nationale Mini-Olympia wird von ARD und ZDF übertragen. Und schon am 11. August beginnen die Schwimm-EM in Paris und die Leichtathletik-EM in Birmingham.
1: Also auch nach dem Ende der Fußball-WM gibt es eine gute Nachricht. Es gibt noch eine ganze Menge Sportevents, mit denen wir uns die Zeit vertreiben können. Oder wir starten einfach selbst unsere Sportlerkarriere. Ob ihr morgen früh mit dem Frühsport durchstartet, gemütlich frühstückt oder euch auf den Weg zur Arbeit macht, die Ems Fechtewelle ist mit dabei. Ab 7 Uhr startet Wiebke Pollmann morgen wieder mit euch in den Tag.

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1: Das Universum ist ein weitestgehend unentdeckter, faszinierender Raum. In der Sternwarte in Neuenhaus könnt ihr euch morgen beim öffentlichen Abend auf eine spannende Reise in den Weltraum begeben. Das moderne Fuldom-Planetarium zeigt das Universum in überwältigenden 360-Grad-Filmen, die an die große Kuppel projiziert werden. Erforscht das Weltall und erlebt eine unbekannte Welt hautnah. Beim Blick durch das Teleskop könnt ihr euch den abendlichen Himmel anschauen. Oder ihr könnt auch mal ein Stück einer Sternschnuppe in die Hand nehmen. Außerdem erfahrt ihr spannende und interessante Fakten rund um das Thema Astronomie. Das Programm ist vor allem für Laien konzipiert, aber auch Kenner sind eingeladen, das Weltall zu erkunden. Der öffentliche Abend in der Sternwarte in Neuenhaus findet immer mittwochs zwischen 20 und 22 Uhr statt. Tickets gibt es vor Ort in der Sternwarte.

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1: Ich bin Thomas Brockt. Die Zahl der registrierten Fälle sexuellen Kindesmissbrauchs in Deutschland ist weiter gestiegen. Das Bundeskriminalamt erfasste im vergangenen Jahr rund 17.100 Fälle, etwa 800 mehr als im Vorjahr und rund 1.600 mehr als vor 4 Jahren.
2: Vor allem im digitalen Raum werden Kinder immer häufiger zu Opfern. Dort suchen Täter gezielt sexuelle Kontakte zu Minderjährigen, nutzen auch neue Methoden mithilfe künstlicher Intelligenz. Bundesinnenminister Dobrindt, der spricht von einem dramatischen Anstieg der Fälle im Netz und fordert, wir müssen unsere Kinder dort besser schützen. Und er betont, die Statistik zählt nur die bekannten Fälle. Die Dunkelziffer sei weitaus höher. Claudia Wächter, Nachrichtenredaktion.
1: In der Diskussion über die Nachfolge des zurückgetretenen Unionsfraktionschefs Spahn hat Bundesinnenminister Dobrindt Fragen zu seinem möglichen Interesse an dem Amt abgeblockt. Er verstehe das Interesse an dieser Frage, sagte der CSU-Politiker. Er wolle zu diesen Personalspekulationen aber keinen Beitrag leisten und setze auf ein geordnetes Verfahren. Dobrindt wird neben anderen Politikern als möglicher Nachfolger von Spahn gehandelt. Die Deutsche Bahn plant ein Alkoholverbot an allen 5.400 Bahnhöfen in Deutschland. Künftig soll es bundesweit verboten sein, auf Bahnsteigen oder in Bahnhofshallen außerhalb der Bahnhofsgastronomie Alkohol zu trinken. Die Umsetzung soll bis Mitte Oktober abgeschlossen sein.
3: Bahnchefin Paller verspricht sich dadurch mehr Ordnung und Sicherheit auf Bahnhöfen, aber auch in Zügen. Außerdem mehr Schutz von Mitarbeitenden und Reisenden. Wer gegen das Verbot verstößt, muss mit einem Platzverweis rechnen. Bei wiederholten Verstößen droht ein dauerhaftes Hausverbot. Die Bahn hofft langfristig auch auf weniger Streitigkeiten. Erfahrungen am Hamburger Hauptbahnhof hätten gezeigt, dass Konflikte nach einem Alkoholverbot deutlich zurückgegangen sind. David Riemer, Nachrichtenredaktion.
1: Wer diesen Sommer ins kühle Nass springen will, muss für den Schwimmbadeintritt etwas tiefer in die Tasche greifen. Im Juni 2026 kostete nach Angaben des Statistischen Bundesamtes der Besuch eines Schwimmbads 3,6% mehr als ein Jahr zuvor. Damit verteuerten sich die Eintrittspreise deutlich stärker als die allgemeine Teuerungsrate von 2,3%. Ausrüstung wie Sonnenschirme und Badebekleidung war dagegen etwas günstiger.
4: Und jetzt das Wetter für das Emsland und die Grafschaft Bentheim.
5: Heute gibt es einen Mix aus Sonne und Wolken. Die Tageshöchstwerte bewegen sich um 24 Grad. Dazu weht ein schwacher Wind aus nordwestlicher Richtung. In der kommenden Nacht sinken die Temperaturen bei leichter Bewölkung auf bis zu 13 Grad. In den nächsten Tagen gibt es keine großen Veränderungen. Morgen wechseln sich Sonne und Wolken ab bei höchstens 21 Grad. Am Donnerstag werden ebenfalls maximal 21 Grad erreicht.
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1: In unserer aktuellen Ausgabe des Ems Fechtewelle Soundchecks stellen wir euch diese Woche wieder neue Musik vor. Und dieses Mal haben wir drei Künstlerinnen ausgesucht, die alle im Jahr 1999 mit nur wenigen Monaten Abstand geboren worden sind. Eine davon ist Gracie Abrams. Die 26-jährige amerikanische Sängerin hat vor kurzem ihr neues Album herausgebracht. Es trägt den Titel Daughter from Hell. Abrams ist in Los Angeles aufgewachsen. Nach der Highschool hat sie ein Studium der internationalen Beziehungen angefangen. Das hat sie dann abgebrochen, um sich ganz der Musik zu widmen. Ihre erste EP Minor hat sie 2020 veröffentlicht. Ihr erstes Album Good Riddance folgte ein Jahr später. Ihr zweites Album The Secret of Us erschien 2024. Wer Musik von ihr kennt, der wird im neuen Album nicht überrascht werden. Musikalisch ähnelt es dem, was sie schon in ihren letzten beiden Alben gemacht hat. Einige ihrer Songs ähneln stark ihrer früheren Hits. Textmäßig bleibt es oftmals oberflächlich. Trotz alledem gibt es auch gute Momente. So schreibt es das Online-Blatt Showbiz by PS. Für das Album hat sie unter anderem mit Olivia Rodrigo, Chappell Roan's Produzent Dan Negro und Marcus Mumford zusammengearbeitet. Wir hören mal rein. Ihr hört jetzt Imaginary Friend von Gracie Abrams aus ihrem neuen Album Daughter from Hell.

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1: Das war Imaginary Friend von Gracie Abrams aus ihrem neuen Album Daughter from Hell. Unser heutiger Titel im Ems Fechtewelle Soundcheck. Alle weiteren Songs, die wir euch im Laufe der Woche noch vorstellen und bereits vorgestellt haben, findet ihr auch nochmal auf unserer Homepage emsfechtewelle.de.

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1: Der Sommer läuft, doch ein eindeutiger Sommerhit des Jahres lässt noch auf sich warten. Ein Kandidat ist Gut genug von Kitschkrieg, Blumengarten und Shireen David, der international viral ging und im Juni 2 Wochen an der Spitze der deutschen Charts stand. Doch auch Shakira und Burna Boy sowie mehrere sommerliche Hausnummern mischen im Rennen mit. Thomas Bleskin berichtet. Hi Thomas.
2: Einen schönen guten Tag.
1: Wie gut stehen denn die Chancen, dass Gut genug tatsächlich der Sommerhit des Jahres wird?
2: Ja, Gut genug gehört nach Einschätzung der GfK definitiv zur engen Auswahl. Der Song ist ein echter Ohrwurm, stand im Juni 2 Wochen auf Platz 1 der deutschen Charts, ging vor allem in den USA viral wegen eines Textverhörers. Die Amerikaner verstehen dann nämlich nicht, du bist gut genug, sondern du bist gut genug. Canoe, also völlig sinnfreie Kunstwörter. Inzwischen ist allerdings Die Die von Shakira und Burna Boy vorbeigezogen und hält sich seit 3 Wochen an der Spitze. Dazu kommt der Auftritt der beiden bei der Halbzeitshow des WM-Finales. Der Song hat also gerade ordentlich Rückenwind.
1: Wann wird die Entscheidung fallen und worauf kommt es bei einem Sommerhit eigentlich an?
2: Da lohnt sich vielleicht noch ein bisschen Geduld, denn in den vergangenen Jahren stand der Sommerhit oft erst Mitte oder sogar Ende August fest. Gut möglich also, dass wir den entscheidenden Song noch gar nicht kennen. Wichtig sind eine eingängige Melodie, ein Text zum Mitsingen, tanzbarer Rhythmus und ein viraler Effekt. Außerdem sollte der Titel möglichst Platz 1 der Charts erreicht haben. Im Rennen sind momentan auch noch gleich 2 sommerliche Latin House Songs des französischen DJs Ugel und der Titel Kilimanjaro von Summer Jam und Billa Joe.
1: Vielen Dank, Thomas.
2: Ja, gerne.

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2: Mit Heiko Alfers. Guten Tag. Zum Ende der Bewerbungsfrist für die Kommunalwahlen am 13. September liegen der Stadtwahlleitung Haaren Bewerbungen von 14 Männern und 13 Frauen aus 5 Parteien vor. Nach Angaben der Stadtverwaltung kommt der städtische Wahlausschuss am kommenden Donnerstag um 17 Uhr zu einer öffentlichen Sitzung zusammen, um die endgültige Entscheidung über die Zulassung zu treffen. Im Vergleich zur letzten Kommunalwahl 2021 ist die Zahl der Kandidatinnen und Kandidaten für die 34 Ratsmandate von 57 auf 53 leicht gesunken. Die CDU stellt in diesem Jahr mit 32 Kandidatinnen und Kandidaten die größte Gruppe. Darauf folgen die SPD mit 12, Bündnis 90 die Grünen mit 4, die FDP mit 3 und die Linke mit 2 Bewerberinnen und Bewerbern. In Aschendorf hat gestern Abend ein Feuer auf ein Wohnhaus übergegriffen und einen geschätzten Schaden von etwa 200.000 Euro verursacht. Verletzt wurde niemand, das Einfamilienhaus ist nach dem Feuer unbewohnbar, wie die Polizei mitgeteilt hat. Ein Schuppen an dem Haus war aus zunächst ungeklärter Ursache in Brand geraten. Das Feuer breitete sich auf das Wohnhaus und einen weiteren Schuppen aus. Nachbarn und ein Radfahrer bemerkten den Brand. Die Bewohner konnten das Haus rechtzeitig verlassen. Die etwa 80 Einsatzkräfte der Feuerwehr löschten den Brand. Der Schuppen, in dem das Feuer vermutlich ausgebrochen war, wurde von den Flammen vollständig zerstört. Die Zooschule des Tierparks Nordhorn ist für ihre Bildungsarbeit gewürdigt worden und hat gestern in Stuttgart die nationale Auszeichnung Bildung für nachhaltige Entwicklung erhalten. Wie der Zoo selbst mitteilt, ist er damit zum wiederholten Male für die hohe Qualität seiner Bildungsarbeit geehrt worden. Die nationale Auszeichnung Bildung für nachhaltige Entwicklung wurde vom Bundesministerium für Bildung, Familie, Senioren, Frauen und Jugend sowie der deutschen UNESCO-Kommission verliehen. Nordhorns Zoodirektor Dr. Nils Kramer bezeichnete die Bildungsarbeit als eine Hauptaufgabe von Zoos. Der Tierpark in Nordhorn sei Vorbild für viele andere Einrichtungen. Mit mehr als 15.000 Teilnehmenden in rund 1.100 Gruppen im vergangenen Jahr sei die Nachfrage nach den Zooschulangeboten ungebrochen hoch. Der SV Dahlum hat als erste Mannschaft Niedersachsens erstmals den VGH Fairness Cup gewonnen. Laut einer Pressemitteilung des Niedersächsischen Fußballverbandes haben die 933 Vereine zwischen der Bundesliga und Kreisliga in der abgelaufenen Saison insgesamt 59.033 gelbe, gelbrote und rote Karten gesammelt. Auf den SV Dahlum entfielen 13 Verwarnungen in 26 Spielen. Das entspricht einer Quote von 0,5 Verwarnungen pro Spiel. Zur Saisonhalbzeit lag der Kreisligameister aus dem Emsland noch knapp hinter Bezirksligist TuS Schwarz-Weiß Enzen auf den zweiten Rang. Seit dem Winter kamen nur 4 gelbe Karten für Dahlum dazu. Für Enzen gab es nach lediglich 10 Verwarnungen in der Hinrunde in der zweiten Saisonhälfte weitere 14 gelbe Karten.
1: Und jetzt das Wetter für das Emsland und die Grafschaft Bentheim.
2: Heute gibt es einen Mix aus Sonne und Wolken. Die Tageshöchstwerte bewegen sich um 24 Grad. Dazu weht ein schwacher Wind aus nordwestlicher Richtung. In der kommenden Nacht sinken die Temperaturen bei leichter Bewölkung auf bis zu 13 Grad. In den nächsten Tagen gibt es keine großen Veränderungen. Morgen wechseln sich Sonne und Wolken ab bei höchstens 21 Grad. Am Donnerstag werden ebenfalls maximal 21 Grad erreicht.
0: 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Es ist 14 Uhr und 35 Minuten.

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1: Wir haben Sommerferien und damit zu Hause keine Langeweile entsteht, bieten Städte und Gemeinden da öfters so einige interessante Ferienpassaktionen für die Kleinen an. Und eine davon haben wir uns in unserer guten Nachricht aus der Region genauer angeschaut.
2: Einmal Bürgermeister oder Bürgermeisterin sein, ein eigenes Geschäft erfolgreich machen, Gesetze erlassen oder für Recht und Ordnung sorgen. Einmal eine ganz neue eigene Stadt, ganz nach den eigenen Vorstellungen erschaffen. Diese Chance hatten über 80 Kinder zu Beginn des Monats. Da wurde bereits zum 6. Mal die Kinderstadt Lillingen veranstaltet. Und weil die teilnehmenden Kinder dabei nicht nur viel Spaß hatten, sondern auch einiges lernen konnten, ist das heute unsere gute Nachricht aus der Region. Wie die Stadt Lingen mitgeteilt hat, verwandelte sich das Gelände der Paul-Gerhardt-Schule während der Ferienpassaktion für eine Woche in eine eigene Stadt. Dabei konnten die Kinder das Leben in der Kinderspielstadt aktiv mitgestalten. Von Beginn an planten und gestalteten sie ihre eigene Stadt, übernahmen verschiedene Berufe, gingen wählen und verdienten ihr eigenes Geld. Mit ihrem Lohn konnten sie Waren einkaufen, Freizeitangebote nutzen oder sich an der Snackbar etwas kaufen. Ein echtes Erlebnis, bei dem das gemeinschaftliche Zusammenleben, demokratische Prozesse und wirtschaftliche Zusammenhänge auf spielerische Weise erlebbar geworden sind. Die Berufsauswahl war dabei fast so vielfältig wie im echten Leben. Ein besonderes Highlight war die Wahl der Oberbürgermeisterin bzw. des Oberbürgermeisters von Lillingen. Mit großem Engagement führten die Kandidatinnen und Kandidaten ihren Wahlkampf und stellten sich der Abstimmung der Bürgerinnen und Bürger der Kinderstadt. Bei einem inszenierten Banküberfall versuchte der Dieb mit der Beute zu entkommen, wurde jedoch schnell von der Polizei gefasst. Zum Abschluss öffnete Lilling seine Tore dann auch noch für die Familien und Freunde der Kinder. Gemeinsam konnten sie alles erkunden und erleben, was so alles innerhalb nur einer Woche aufgebaut wurde.
1: Das war die gute Nachricht aus der Region und die habt ihr heute in der Ems Fechtewelle Morning Show mit meiner Kollegin Wiebke Pollmann gehört.

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1: In Nordhorn könnt ihr euch morgen verzaubern lassen bei einer Zaubershow für Kinder und ihre Eltern oder Großeltern in der Kornmühle. Heinz Siemering oder auch Heinz der Zauberer nimmt euch mit auf eine beeindruckende Reise in die Welt der Zauberei. Er lässt Tische schweben, Geld regnen und vieles mehr. Und das Ganze gepaart mit viel Humor und Spaß. Mit einer Kombination aus Zauberei und Komik begeistert er groß und klein. Die Zaubershow ist Teil der Ferienpassaktion der Stadt Nordhorn und ist für Kinder ab 4 Jahren geeignet, die natürlich auch eine erwachsene Begleitperson mitnehmen können. Die Zaubershow mit Heinz dem Zauberer könnt ihr euch morgen zwischen 11 und 12 Uhr oder zwischen 15 und 16 Uhr in der Kornmühle in Nordhorn anschauen.

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1: Ich bin Thomas Brockt. Die Zahl der registrierten Fälle sexuellen Kindesmissbrauchs in Deutschland steigt weiter an, vor allem online, also im Netz. Das zeigt das neue Bundeslagebild des Bundeskriminalamts. Im vergangenen Jahr registrierte die Polizei insgesamt mehr als 17.100 Fälle. Das sind rund 770 mehr als im Vorjahr.
2: Es sind erschreckende Zahlen und die Opfer waren vor allem Mädchen. Sie waren häufiger betroffen als Jungen und in mehr als der Hälfte aller Fälle kannten sich Opfer und Täter. Also sexuelle Gewalt gegen Kinder findet vor allem im familiären und persönlichen Umfeld statt. Wichtig auch, in der Statistik sind die Fälle erfasst, die der Polizei bekannt sind. Die Dunkelziffer, sagen die Behörden, die sei viel höher. Claudia Wächter, Nachrichtenredaktion.
1: In der Diskussion über die Nachfolge des zurückgetretenen Unionsfraktionschefs Spahn hat Bundesinnenminister Dobrindt Fragen zu seinem möglichen Interesse an dem Amt abgeblockt. Er verstehe das Interesse an dieser Frage, sagte der CSU-Politiker. Er wolle zu diesen Personalspekulationen aber keinen Beitrag leisten und setze auf ein geordnetes Verfahren. Dobrindt wird neben anderen Politikern als möglicher Nachfolger von Spahn gehandelt. Nahe der weltberühmten Akropolis in Athen hat ein Mann mehrere Passanten mit einem Messer bedroht. Anschließend griff er ein Touristenpaar aus den USA an und verletzte die beiden.
3: Der Täter bedrohte zunächst Passanten vor der Akropolis. Eine Zeugin alarmierte sofort die Polizei. Doch noch bevor die Einsatzkräfte eingreifen konnten, ging der Mann auf ein Touristenpaar aus den USA los. Der mutmaßliche Täter wurde festgenommen. Er soll ein psychisch kranker 60-jähriger Grieche sein. Der Bereich rund um die Akropolis war während des Polizeieinsatzes zeitweise abgesperrt. Inzwischen können Besucher das berühmte Wahrzeichen Athens wieder wie gewohnt besichtigen. Aus Athen, Takis Safos.
1: Wer diesen Sommer ins kühle Nass springen will, muss für den Schwimmbadeintritt etwas tiefer in die Tasche greifen. Im Juni 2026 kostete laut Statistischem Bundesamt der Besuch eines Schwimmbads 3,6% mehr als ein Jahr zuvor. Ausrüstung wie Sonnenschirme oder Badebekleidung war dagegen etwas günstiger.
4: Und jetzt das Wetter für das Emsland und die Grafschaft Bentheim.
5: Heute gibt es einen Mix aus Sonne und Wolken. Die Tageshöchstwerte bewegen sich um 24 Grad. Dazu weht ein schwacher Wind aus nordwestlicher Richtung. In der kommenden Nacht sinken die Temperaturen bei leichter Bewölkung auf bis zu 13 Grad. In den nächsten Tagen gibt es keine großen Veränderungen. Morgen wechseln sich Sonne und Wolken ab bei höchstens 21 Grad. Am Donnerstag werden ebenfalls maximal 21 Grad erreicht.
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1: Die Niederlande ist nur einen Katzensprung von uns entfernt. Mit dem Auto ist man schnell auf der anderen Seite. Künftig geht das auch mit dem Zug rucki-zucki. Im Rahmen des Regiopark-Projektes ist 2019 erfolgreich die Strecke Bad Bentheim-Nordhorn-Neuenhaus reaktiviert worden. Mit der zweiten Reaktivierung sollen bis Dezember 2026 die blau-weißen Wägen der Bentheimer Eisenbahn bis ins niederländische Coevorden rollen. Aktuell herrscht also Hochbetrieb auf der Baustelle. Eine Haltestelle hat dabei eine besondere Bedeutung, die Haltestelle in Emlichheim. Warum? Das verrät uns Heiko Alfers in wenigen Minuten hier bei uns auf der Ems-Fechtewelle.

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1: Wenn im Dezember wieder Personenzüge zwischen Neuenhaus und Kuhworden fahren, dann ist die zweite Reaktivierung beim Regiopar-Projekt erfolgreich umgesetzt worden. Entlang der Strecke wird aktuell fleißig gearbeitet, unter anderem um neue Haltepunkte zu bauen, die für die Menschen in der Region eine wichtige Rolle spielen werden. Eine besondere Bedeutung hat dabei die Haltestelle in Emlichheim. Warum der Haltepunkt Emlichheim so wichtig ist, das hat Heiko Alfers vom Projektkoordinator der Bentheimer Eisenbahn, Ralf Ückermann, erfahren.
2: Die Verlängerung der Regiopa-Strecke Bad Bentheim-Neuenhaus nach Kuhworden besteht nicht nur aus neuen Gleisen und Zügen, auch die Haltepunkte entlang der Strecke sind wichtig für die Reaktivierung. Das gilt insbesondere für Emlichheim. Der Haltepunkt wird künftig eine zentrale Funktion für den Betrieb der Strecke übernehmen. Warum? Das erklärt der Projektkoordinator bei der Bentheimer Eisenbahn, Ralf Ückermann.
3: Weil alle Bahnhöfe, in denen sich Züge begegnen, natürlich eine erhöhte Frequenz aufweisen von Fahrgästen, weil sie betrieblich etwas aufwendiger gestaltet werden, also von den Gleisanlagen und Bahnsteiganlagen her, als andere Bahnhöfe oder Haltepunkte. Und weil dort in der Regel, wenn zwei Züge sich begegnen, man bessere Busanschlüsse herstellen kann als an anderen Haltepunkten oder Bahnhöfen, weil man ja nach Ankunft des Busses in beide Richtungen fahren kann.
2: In diesem Fall in Richtung Bad Bentheim und in Richtung Kuhworden. Damit die Züge später im richtigen Abstand fahren können, muss die Taktung genau geplant werden. Wann ein Zug abfährt, wann er an einer Haltestelle ankommt und wo Begegnungen möglich sind, all das hängt zusammen. Die Planung eines solchen Fahrplans ist reine Mathematik, sagt Ralf Ückermann.
3: Aber man kann es ja sich auch ausrechnen. Der Zug hat eine Fahrzeit von Bad Bentheim nach Kuhworden von einer Stunde und 5 Minuten. Wenn der wieder zurückfährt, braucht er auch wieder eine Stunde und 5 Minuten. Dann bin ich schon bei 2 Stunden 10. Man kann das im Grunde ausrechnen. Man guckt, wie lange brauche ich für den Hinweg, lange brauche ich für den Rückweg. Wenn ich das Ganze durch 60 teile, weil ich fahre ja alle 60 Minuten, dann habe ich automatisch, kann ich sozusagen auf 2, 3 beliebig viele Stellen hinterm Komma mir ausrechnen, wie viele Züge ich brauche. Und dann sind es wahrscheinlich 2,34 Züge, macht aufgerundet 3.
2: Weil sich in Emlichheim Züge begegnen, wie in Nordhorn, sind dort umfangreichere Bauarbeiten notwendig als an anderen Haltepunkten entlang der Strecke. Es gibt unter anderem 5 neue Weichen, einen neuen Mittelbahnsteig und eine Überdachung. Damit können die Züge künftig besser organisiert werden und die Fahrgäste bekommen gleichzeitig eine moderne Station.
3: Ja, das ist so, weil wir eben nicht eine Bahnsteigkante herstellen, sondern wie in Nordhorn 2. Wir bekommen sogenannten Mittelbahnsteig, wie in Nordhorn auch. Das heißt, es ist ein Bahnsteig, der liegt zwischen 2 Gleisen. Also man kann also sozusagen auf beiden Seiten des Bahnsteiges einsteigen. Auf der einen Seite hält der Zug Richtung Norden, auf der anderen Richtung Süden. Und der Aufwand ist logischerweise dann etwas größer als bei einem Haltepunkt wie Feldhausen, wo wir nur eine Bahnsteigkante haben. Die Züge aber auch nicht gleichzeitig dort auftauchen, sondern um 15:45 fahren sie dann in Richtung Emlichheim und um 16:45 in Richtung Bad Bentheim.
2: Zur neuen Ausstattung gehören außerdem unter anderem ein Fahrkartenautomat, barrierefreie Zugänge, eine Bushaltestelle und Fahrradabstellmöglichkeiten. Emlichheim soll damit nicht nur eine Haltestelle sein, sondern ein wichtiger Umsteigepunkt für die Region. Zu bestimmten Zeiten könnte es sogar richtig voll werden an den Bahnsteigen, sagt Ralf Ückermann.
3: Eine besondere herausragende Stellung hat natürlich unser Klientel Schüler, Bildungsverkehr. Schulbeginn ist immer irgendwo so gegen 8 Uhr. Ähnlich verhält sich es dann mit dem Schulschluss, sofern da nicht der Ganztagsbetrieb inzwischen schon Einzug gehalten hat, dass 13 Uhr, 13 Uhr 5, 13 Uhr 10 für Schulschluss eine sehr, sehr markante Zeit ist. Also erwarten wir um 7 Uhr Full House in Emlichheim. Das werden sicherlich nicht ganz so viele sein, wie dann in Nordhorn aussteigen, weil zwischendurch steigen ja dann auch noch Fahrgäste ein. Und das Gleiche werden wir sicherlich sehen mittags zum Schulschluss. 13:30 ab Nordhorn heißt dann eben 14 Uhr in Emlichheim.
2: Wie stark die neue Haltestelle später genutzt wird, hängt natürlich vom Alltag der Menschen ab. Morgens und nachmittags, wenn viele zur Arbeit oder zur Schule unterwegs sind, wird mehr los sein als zu anderen Zeiten. Aber genau diese regelmäßige Verbindung soll dafür sorgen, dass die Bahn für die Menschen in der Region attraktiver wird.
1: Die Haltestelle Emlichheim ist damit ein wichtiger Baustein der neuen Verbindung zwischen Neuenhaus und Kuhworden. Sie ermöglicht nicht nur den Einstieg in den Zug, sondern trägt auch dazu bei, dass der gesamte Fahrplan funktioniert. Bis zur geplanten Eröffnung im Dezember laufen die Arbeiten entlang der Strecke weiter.
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5: Ja, super.

0: 17 Uhr zu einer öffentlichen Sitzung zusammen, um die endgültige Entscheidung über die Zulassung zu treffen. Im Vergleich zur letzten Kommunalwahl 2021 ist die Zahl der Kandidatinnen und Kandidaten für die 34 Ratsmandate von 57 auf 53 leicht gesunken. Die CDU stellt in diesem Jahr mit 32 Kandidatinnen und Kandidaten die größte Gruppe. Darauf folgen die SPD mit 12, Bündnis 90 die Grünen mit 4, die FDP mit 3 und die Linke mit 2 Bewerberinnen und Bewerbern. In Aschendorf hat gestern Abend ein Feuer auf ein Wohnhaus übergegriffen und einen geschätzten Schaden von etwa 200.000 Euro verursacht. Verletzt wurde niemand, das ein Familienhaus ist nach dem Feuer unbewohnbar, wie die Polizei mitgeteilt hat. Ein Schuppen an dem Haus war aus zunächst ungeklärter Ursache in Brand geraten. Das Feuer breitete sich auf das Wohnhaus und einen weiteren Schuppen aus. Nachbarn und ein Radfahrer bemerkten den Brand. Die Bewohner konnten das Haus rechtzeitig verlassen. Die etwa 80 Einsatzkräfte der Feuerwehr löschten den Brand. Der Schuppen, in dem das Feuer vermutlich ausgebrochen war, wurde von den Flammen vollständig zerstört. Die Zooschule des Tierparks Nordhorn ist für ihre Bildungsarbeit gewürdigt worden und hat gestern in Stuttgart die nationale Auszeichnung Bildung für nachhaltige Entwicklung erhalten. Wie der Zoo selbst mitteilt, ist er damit zum wiederholten Male für die hohe Qualität seiner Bildungsarbeit geehrt worden. Die nationale Auszeichnung Bildung für nachhaltige Entwicklung wurde vom Bundesministerium für Bildung, Familie, Senioren, Frauen und Jugend sowie der deutschen UNESCO-Kommission verliehen. Nordhorns Zoodirektor Dr. Nils Kramer bezeichnete die Bildungsarbeit als eine Hauptaufgabe von Zoos. Der Tierpark in Nordhorn sei Vorbild für viele andere Einrichtungen. Mit mehr als 15.000 Teilnehmenden in rund 1.100 Gruppen im vergangenen Jahr sei die Nachfrage nach den Zooschulangeboten ungebrochen hoch. Der SV Dahlum hat als erste Mannschaft Niedersachsens erstmals den VGH Fairness Cup gewonnen. Laut einer Pressemitteilung des Niedersächsischen Fußballverbandes haben die 933 Vereine zwischen der Bundesliga und Kreisliga in der abgelaufenen Saison insgesamt 59.033 gelbe, gelbrote und rote Karten gesammelt. Auf den SV Dahlum entfielen 13 Verwarnungen in 26 Spielen. Das entspricht einer Quote von 0,5 Verwarnungen pro Spiel. Zur Saisonhalbzeit lag der Kreisligameister aus dem Emsland noch knapp hinter Bezirksligist TuS Schwarz-Weiß-Enzen auf dem zweiten Rang. Seit dem Winter kamen nur 4 gelbe Karten für Dahlum dazu. Für Enzen gab es nach lediglich 10 Verwarnungen in der Hinrunde in der zweiten Saisonhälfte weitere 14 gelbe Karten.
1: Und jetzt das Wetter für das Emsland und die Grafschaft Bentheim.
0: Heute gibt es einen Mix aus Sonne und Wolken. Die Tageshöchstwerte bewegen sich um 24 Grad. Dazu weht ein schwacher Wind aus nordwestlicher Richtung. In der kommenden Nacht sinken die Temperaturen bei leichter Bewölkung auf bis zu 13 Grad. In den nächsten Tagen gibt es keine großen Veränderungen. Morgen wechseln sich Sonne und Wolken ab bei höchstens 21 Grad. Am Donnerstag werden ebenfalls maximal 21 Grad erreicht.
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1: Es gibt so Girlgroups, die gehen in die Geschichte ein. Und die Spice Girls sind definitiv so ein Fall. Ihre Debütsingle Wannabe landete heute vor 30 Jahren auf der Spitze der UK-Charts. Das war am 21. Juli 1996. Die Spice Girls sind eine britische Girlgroup, die sich durch ein Casting zusammengefunden hat. Am Ende stand die fünfköpfige Besetzung aus Mel C, Mel B, Victoria, Jerry und Michelle Stevenson. Die Mitglieder wollten schnell sehr viel mitbestimmen, zum Beispiel, dass sie sich die Gesangsparts untereinander aufteilen und auch den Manager haben sie gewechselt. Am 8. Juli 1996 wurde Wannabe veröffentlicht, in zahlreichen Ländern landete der Song auf Platz 1. In Großbritannien herrschte eine regelrechte Spice-Mania, denn auch ihr Debütalbum Spice verkaufte sich dort innerhalb von 7 Wochen mehr als 1,8 Millionen Mal. Das haben davor nur die Beatles geschafft. Ursprünglich sollte ein ganz anderer Titel die erste Single des Albums werden, der Song Feed Your Love. Weil der aber als zu sexuell für die Zielgruppe galt, haben die Spice Girls dann einen Dance-Pop-Song vorgeschlagen und der war schnell in einer halben Stunde geschrieben. Hier kommt er für euch, Wannabe von den Spice Girls. Ja!

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1: Wenn ihr mal in eine andere Welt eintauchen wollt, dann ab nach Laaten. 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Von der Ritterburg über den Flughafen, ein Fußballstadion, eine Raumstation bis hin zur Meierwerft. 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
1: Ich bin Thomas Brockt. Bahnchefin Palla will das Trinken von Bier, Wein und Schnaps bis zum Herbst in allen Bahnhöfen verbieten. Bundesinnenminister Dobrindt zeigt sich dafür offen. Er sieht aber ein Problem. Wie soll ein mögliches Verbot durchgesetzt werden?
2: Innenminister Dobrindt will jetzt erstmal von der Bahnchefin wissen, was die Grundlage für ihren Vorschlag ist. Denn die Polizeigewerkschaften äußern schon Bedenken, wie ein Alkoholverbot durchzusetzen sei. Zu wenig Personal dafür, heißt es von der Gewerkschaft der Polizei, die neben der Bahn für die Sicherheit an Bahnhöfen zuständig ist. Und der Vorsitzende der Bundespolizeigewerkschaft meint sogar, dass seine Kolleginnen und Kollegen für das Durchsetzen eines Alkoholverbots gerade nicht zuständig seien. Thomas Thonfeld, Nachrichtenredaktion.
1: Die Zahl der registrierten Fälle sexuellen Kindesmissbrauchs in Deutschland ist weiter gestiegen. Das Bundeskriminalamt erfasste im vergangenen Jahr rund 17.100 Fälle, etwa 800 mehr als im Vorjahr und rund 1.600 mehr als vor 5 Jahren. Die Ermittlungen ergaben erneut, dass in mehr als der Hälfte der Fälle zwischen Opfern und Tatverdächtigen eine Vorbeziehung bestand. Wer diesen Sommer ins kühle Nass springen will, muss für den Schwimmbadeintritt etwas tiefer in die Tasche greifen. Im Juni kostete nach Angaben des Statistischen Bundesamtes der Besuch eines Schwimmbads 3,6% mehr als vor einem Jahr.
3: Ein Ferientag im Schwimmbad kann für eine Familie ganz schön teuer werden. Im Vergleich die Verbraucherpreise, die sind nur um gut 2% geklettert in diesem Zeitraum. Die gute Nachricht, ein Sonnenschirm am Beckenrand oder die Badehose, das alles ist etwas günstiger geworden. Und mit dem Auto fahren wir rund 10 Minuten bis ins nächste Frei- oder Naturbad im Durchschnitt. Auf dem Land, da dauert die Fahrt zur Abkühlung auch manchmal länger. Claudia Wächter, Nachrichtenredaktion.
1: Nach den tödlichen Schüssen auf 6 Menschen in Stade ist der mutmaßliche Täter in Untersuchungshaft gestorben. Ein Mitarbeiter des Gefängnisses fand den 45-Jährigen leblos in seiner Zelle in Bremervörde, wie das niedersächsische Justizministerium mitteilte. Ermittler gehen von Suizid aus, es gebe keine Hinweise auf ein Verbrechen. Der Mann soll Ende Juni in einer Mutter-Kind-Einrichtung 6 Menschen getötet haben. Hintergrund war nach bisherigen Erkenntnissen ein Sorgerechtsstreit.
4: Und jetzt das Wetter für das Emsland und die Grafschaft Bentheim.
5: Heute gibt es einen Mix aus Sonne und Wolken. Die Tageshöchstwerte bewegen sich um 24 Grad. Dazu weht ein schwacher Wind aus nordwestlicher Richtung. In der kommenden Nacht sinken die Temperaturen bei leichter Bewölkung auf bis zu 13 Grad. In den nächsten Tagen gibt es keine großen Veränderungen. Morgen wechseln sich Sonne und Wolken ab bei höchstens 21 Grad. Am Donnerstag werden ebenfalls maximal 21 Grad erreicht.
0: 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Es ist 16 Uhr und 3 Minuten.

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1: Bei dem Namen Patronus denken viele wahrscheinlich sofort an den berühmten Schutzzauber aus den Harry Potter Büchern. Einen echten Zauberstab gibt es in der Realität zwar nicht, aber der Kinderschutzbund Grafschaft Bentheim holt diesen Schutz trotzdem in die echte Welt. Und zwar mit jeder Menge Engagement. Im zweiten Teil unserer Wochenserie werfen wir heute einen Blick auf das Projekt Patronus. Hier bekommen die Kinder, die in psychisch oder suchtbelasteten Familien aufwachsen, genau die Unterstützung und Aufklärung, die sie brauchen. Sophia Wagner berichtet.
2: Laut der Interessenvertretung für Kinder aus Suchtfamilien leben schätzungsweise 3 Millionen Kinder derzeit in Deutschland mit mindestens einem sucht- oder psychisch belasteten Elternteil. Das betrifft jedes 4. bis 5. Kind. Wenn ein Elternteil psychisch oder suchtbelastet ist, dann betrifft das nicht nur die Erwachsenen. Um den Kindern einen angemessenen Umgang mit den Problemen und Auswirkungen zu ermöglichen, hat der Kinderschutzbund Grafschaft Bentheim vor 7 Jahren das Patronus-Projekt ins Leben gerufen. Was der Inhalt dieses Projekts ist, erklärt Geschäftsführerin Anja Jankowski.
3: Die Kinder treffen sich in einer Gruppe jeden Dienstagnachmittag für 1,5 Stunden und dort sind sie dann mit einer Pädagogin und Psychologin in diesem Gruppenkontext und sprechen eben über ihr Leben, über ihren Alltag. Also es geht einmal um Austausch, es geht aber auch um Wissensvermittlung, weil es viele Eltern gibt, die gar nicht mit ihren Kindern über ihre Erkrankungen sprechen können.
2: In Beratungsstellen, dem Jugendamt oder den Schulsozialarbeitern ist das Projekt bekannt. Wenn ein Kind einen psychisch oder suchtbelasteten familiären Hintergrund hat, dann vermitteln diese Stellen an den Kinderschutzbund, genauer an das Patronus-Projekt. Darüber hinaus können sich Kinder oder Eltern auch direkt an den Kinderschutzbund wenden. Die Teilnahme ist für alle Kinder ab 8 Jahren und deren Eltern kostenfrei. Inwiefern solche Belastungen Kinder schon im frühen Alter beeinflussen können, erläutert Jankowski.
3: Viele Statistiken und Untersuchungen zeigen eben, dass Kinder und Jugendliche, deren Eltern, wenn es ein Elternteil ist, aber noch schlimmer natürlich, wenn es 2 Elternteile sind, die betroffen sind, dass sie auch selber irgendwann mal im Laufe ihres Lebens an eine psychische Erkrankung leiden. Man geht sogar von 2/3 der Kinder aus, wenn beide Eltern betroffen sind. Und somit sehen wir unser Projekt Patronus eben schon als Präventionsangebot.
2: Das Patronus-Projekt ist für Kinder zwischen 8 und 12 Jahren vorgesehen. Sobald Kinder aus dem Patronus-Projekt rauswachsen, steht ihnen eine Social-Media-AG zur Verfügung. Diese wurde für die älteren Kinder ins Leben gerufen, um weiterhin im Austausch zu bleiben und sich von Peer-to-Peer, also auf Augenhöhe, zu unterhalten. Vertrauen ist beim Patronus-Projekt ein zentraler Faktor.
3: Ja, tatsächlich ist Vertrauen wirklich ein ganz wichtiger Punkt. Und es geht auch nicht darum, dass sie hier, wer weiß was, erzählen, was sie vielleicht nicht erzählen möchten. Im Gegenteil, es wird schon sehr sensibel darauf geachtet, was gebe ich denn preis, was ist gut für mich und was gebe ich lieber nicht preis. Und in diesen Gruppen ist das ein absoluter Safe Space. Da geht auch nichts nach draußen, da wird auch nichts erzählt. Und da haben die Kinder auch überhaupt kein Interesse dran, das nach außen zu tragen.
2: Beim Patronus-Projekt des Kinderschutzbundes Grafschaft Bentheim liegt der Fokus klar auf der Aufklärung, der Unterstützung und nicht zuletzt der Spaß in den Gruppen. Kinder, so der Kinderschutzbund, sollen sich gesehen, gehört und verstanden fühlen.
1: Das Patronus-Projekt wird von verschiedenen Sozialarbeitern und Psychologen begleitet und unterstützt. Wenn auch ihr an dem Projekt interessiert seid und euch vorstellen könnt, beim Patronus-Projekt mitzuwirken, freut sich der Kinderschutzbund Grafschaft Bentheim über neue Mitwirkende. Einen Link zum Patronus-Projekt und zur Social Media AG findet ihr auf unserer Homepage.

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1: Die Fußball-Weltmeisterschaft der Männer ist gerade erst zu Ende gegangen. Und in Spanien ist die Freude über den gewonnenen Titel noch längst nicht abgeflaut. Die 5,5 Wochen WM mit 104 Spielen haben aber auch mit vielen von uns etwas gemacht. Nun, wo alles vorbei ist, dürfte sich bei dem einen oder der anderen vielleicht so eine Art Sportentzug einstellen. Also versteht mich nicht falsch, es geht da nicht um Sport machen, sondern um Sport gucken. Was können Sportfans bis zum Beginn der Bundesliga Ende August jetzt schauen? Darüber hat Wiebke Pollmann heute in der Ems-Fechterwelle Morning Show mit Thomas Bremser gesprochen.
2: Ja, Thomas, wer sich jetzt an Fußball gewöhnt hat, welchen Live-Sport gibt es da in den kommenden Wochen?
3: Ja, da fallen mir vor allem Testspiele ein. Die Bundesliga-Mannschaften haben ja schon wieder angefangen mit dem Training und manche der Vorbereitungsspiele werden übertragen von den einzelnen Clubs, zum Beispiel auf YouTube. DAZN zeigt einige Testspiele der Premier League, etwa von Liverpool, Manchester City oder Chelsea London. Die dritte Liga geht dann schon in rund 2,5 Wochen los. Und um den ersten Pokal geht es am 22. August im Supercup. Bayern trifft da auf Borussia Dortmund.
2: Wenn es jetzt aber nicht unbedingt Fußball sein muss, Hauptsache Sport irgendwie. Was kann ich da jetzt schauen?
3: Ja, noch läuft ja die Tour de France bis zum kommenden Wochenende. Und für Sportfans definitiv das Richtige sind die Finals von Donnerstag bis Sonntag. Bei dem Multisport-Event in Hannover werden hunderte deutsche Meisterschaften ausgetragen. In ganz verschiedenen Sportarten. In der Leichtathletik, beim Schwimmen, Stabhochsprung, Beachvolleyball oder 3x3-Basketball. Das nationale Mini-Olympia wird von ARD und ZDF übertragen. Und schon am 11. August beginnen die Schwimm-EM in Paris und die Leichtathletik-EM in Birmingham.
1: Also auch nach dem Ende der Fußball-WM gibt es eine gute Nachricht. Es gibt noch eine ganze Menge Sportevents, mit denen wir uns die Zeit vertreiben können. Oder wir starten einfach selbst unsere Sportlerkarriere. Ob ihr morgen früh mit dem Frühsport durchstartet, gemütlich frühstückt oder euch auf den Weg zur Arbeit macht, die Ems-Fechtewelle ist mit dabei. Ab 7 Uhr startet Wiebke Pollmann morgen wieder mit euch in den Tag.

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2: Mit Heiko Alfers. Guten Tag. Zwischen dem vergangenen Samstagmittag und gestern Morgen haben Einbrecher in Schüttorf Kupfer und Messing gestohlen. Die Täter sind in das Lager und in eine Halle einer Firma an der Industriestraße eingebrochen und nahmen größere Mengen Kupfer und Messing mit. Der Schaden wird auf mehrere 10.000 Euro geschätzt. Wer im Tatzeitraum verdächtige Beobachtungen im Bereich der Industriestraße gemacht hat, sollte sich bei der Polizei melden. In Aschendorf hat gestern Abend ein Feuer auf ein Wohnhaus übergegriffen und einen geschätzten Schaden von etwa 200.000 Euro verursacht. Verletzt wurde niemand, das Einfamilienhaus ist nach dem Feuer unbewohnbar, wie die Polizei mitgeteilt hat. Ein Schuppen an dem Haus war aus zunächst ungeklärter Ursache in Brand geraten. Das Feuer breitete sich auf das Wohnhaus und einen weiteren Schuppen aus. Nachbarn und ein Radfahrer bemerkten den Brand. Die Bewohner konnten das Haus rechtzeitig verlassen. Die etwa 80 Einsatzkräfte der Feuerwehr löschten den Brand. Der Schuppen, in dem das Feuer vermutlich ausgebrochen war, wurde von den Flammen vollständig zerstört. Mehrere

0: Die Arbeiten dauern voraussichtlich eine Woche.
1: Und jetzt das Wetter für das Emsland und die Grafschaft Bentheim.
0: Heute gibt es einen Mix aus Sonne und Wolken. Die Tageshöchstwerte bewegen sich um 24 Grad. Dazu weht ein schwacher Wind aus nordwestlicher Richtung. In der kommenden Nacht sinken die Temperaturen bei leichter Bewölkung auf bis zu 13 Grad. In den nächsten Tagen gibt es keine großen Veränderungen. Morgen wechseln sich Sonne und Wolken ab bei höchstens 21 Grad. Am Donnerstag werden ebenfalls maximal 21 Grad erreicht.
2: 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Es ist 16 Uhr und 33 Minuten.

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1: Spaniens Fußballweltmeister sind mit einer großen Party in ihrer Heimat empfangen worden. Bei einer Parade durch die Straßen von Madrid feierten die Spieler mit ihren Fans. Auch der spanische König Felipe hat noch einmal gratuliert. Die Parade endete gestern Abend auf dem Cibelesplatz. Julia Macher berichtet aus Spanien. Hallo Julia.
2: Hallo.
1: Wie war die Feier? Welche Szenen bleiben besonders hängen?
2: Na, das war schon ein unglaubliches Fest in Madrid gestern. 2 Millionen Menschen, die eigentlich unentwegt gejubelt, gesungen und getanzt haben. Und ein Team, das trotz des strapaziösen Spiels und des langen Flugs bis nach Mitternacht alles geliefert hat, was Fans lieben. Es gab eine bewegende Lobeshymne von Kapitän Rodri an den immer wieder mal geschmähten Torschützen Ferran Torres. Ein sehr amüsantes Schlagzeug-Intermezzo von Linksaußenverteidiger Marco Kuleja und mitreißende Tänzchen von eigentlich jedem Spieler.
1: Was bedeutet dieser Titel für Spanien und die Menschen? Ist das auch ein Stimmungsbooster für den Alltag?
2: Egal ob Presse oder König Felipe, bei ihren Lobreden auf Spaniens Nationalelf haben eigentlich alle immer wieder den Teamgeist der Roja betont und das Kollektiv gefeiert. Und es gilt auch umgekehrt. Die Begeisterung für die frisch gebackenen Weltmeister eint das sonst ja ziemlich zerstrittene Land. Man ist stolz auf das junge Team, auch und besonders auf den gerade mal 19-jährigen Lamine Yamal. In sehr bescheidenen Verhältnissen aufgewachsen ist er wirklich für viele Jugendliche mit Migrationshintergrund ein absolutes Vorbild. Und ganz besonders gefreut haben sich natürlich auch die Bars und Restaurants, die ein Drittel mehr Umsätze erwirtschaftet haben in den letzten Tagen.
1: Vielen Dank, Julia.
2: Gerne.

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1: Wie lässt sich das Unvorstellbare darstellen? Habt ihr darüber schon mal nachgedacht? Mit dieser Frage beschäftigt sich die aktuelle Graphic Novel Ausstellung in der Gedenkstätte Esterwegen. 10 Zeichnerinnen und Zeichner aus Deutschland, den Niederlanden und Belgien haben sich auf eine besondere Weise mit der Geschichte des Holocausts auseinandergesetzt und Geschichten aus 3 ehemaligen Konzentrationslagern gezeichnet. Das Projekt basiert auf Zeichnungen aus dem Jahr 1944 über die Vernichtungslager. Die Künstlerinnen und Künstler der Ausstellung greifen den Gedanken auf, wie Comics die Geschichte eindrucksvoll und gleichzeitig sensibel vermitteln können. Sie veranschaulichen persönliche Schicksale und Geschichten aus den Konzentrationslagern. Damit verbindet die Ausstellung historische Fakten mit persönlichen Perspektiven. Ihr könnt euch die Sonderausstellung Picture the Unimaginable noch bis Anfang Dezember in der Gedenkstätte Esterwegen anschauen. Die Gedenkstätte ist dienstags bis sonntags jeweils zwischen 10 und 18 Uhr geöffnet.

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1: Ich bin Thomas Brockt. Die Zahl der registrierten Fälle sexuellen Kindesmissbrauchs in Deutschland ist weiter gestiegen. Das Bundeskriminalamt erfasste im vergangenen Jahr rund 17.100 Fälle, etwa 800 mehr als im Vorjahr und rund 1.600 mehr als vor 4 Jahren.
2: Vor allem im digitalen Raum werden Kinder immer häufiger zu Opfern. Dort suchen Täter gezielt sexuelle Kontakte zu Minderjährigen, nutzen auch neue Methoden mithilfe künstlicher Intelligenz. Bundesinnenminister Dobrindt, der spricht von einem dramatischen Anstieg der Fälle im Netz und fordert, wir müssen unsere Kinder dort besser schützen. Und er betont, die Statistik zählt nur die bekannten Fälle. Die Dunkelziffer sei weitaus höher. Claudia Wächter, Nachrichtenredaktion.
1: Das von der Deutschen Bahn geplante Alkoholverbot an allen Bahnhöfen ist nach Einschätzung der Bundespolizeigewerkschaft nicht durchsetzbar. Es müsse von Beginn an deutlich werden, dass die Bundespolizei hier nicht die Verantwortung habe und für die Durchsetzung des Verbots nicht zuständig sei, sagte Gewerkschaftschef Ostermann. Die Bahn will, dass es künftig untersagt ist, auf Bahnsteigen oder in Bahnhofshallen außerhalb der Bahnhofsgastronomie Bier, Wein, Schnaps oder anderen Alkohol zu trinken. Nahe der weltberühmten Akropolis in Athen hat ein Mann mehrere Passanten mit einem Messer bedroht. Anschließend griff er ein Touristenpaar aus den USA an und verletzte die beiden.
3: Der Täter bedrohte zunächst Passanten vor der Akropolis. Eine Zeugin alarmierte sofort die Polizei. Doch noch bevor die Einsatzkräfte eingreifen konnten, ging der Mann auf ein Touristenpaar aus den USA los. Der mutmaßliche Täter wurde festgenommen. Er soll ein psychisch kranker 60-jähriger Grieche sein. Der Bereich rund um die Akropolis war während des Polizeieinsatzes zeitweise abgesperrt. Inzwischen können Besucher das berühmte Wahrzeichen Athens wieder wie gewohnt besichtigen. Aus Athen, Takis Safos.
1: Wer diesen Sommer ins kühle Nass springen will, muss für den Schwimmbadeintritt etwas tiefer in die Tasche greifen. Im Juni 2026 kostete laut Statistischem Bundesamt der Besuch eines Schwimmbads 3,6% mehr als ein Jahr zuvor. Ausrüstung wie Sonnenschirme oder Badebekleidung war dagegen etwas günstiger.
4: Und jetzt das Wetter für das Emsland und die Grafschaft Bentheim.
5: Heute gibt es einen Mix aus Sonne und Wolken. Die Tageshöchstwerte bewegen sich um 24 Grad. Dazu weht ein schwacher Wind aus nordwestlicher Richtung. In der kommenden Nacht sinken die Temperaturen bei leichter Bewölkung auf bis zu 13 Grad. In den nächsten Tagen gibt es keine großen Veränderungen. Morgen wechseln sich Sonne und Wolken ab bei höchstens 21 Grad. Am Donnerstag werden ebenfalls maximal 21 Grad erreicht.
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1: Für die Fußballerinnen des SV Meppen wird es langsam ernst. In weniger als 2 Wochen startet die neue Saison in der 2. Bundesliga. Mit einem Testspiel gegen den deutschen Vizemeister VfL Wolfsburg haben die Emsländerinnen am vergangenen Sonntag einen weiteren wichtigen Härtetest absolviert. Heiko Alfers hat nach dem Spiel mit der SVM-Trainerin Katharina Börger über den Stand der Vorbereitung gesprochen.
2: Bis zum Saisonstart bleibt nicht mehr viel Zeit. Seit rund 4 Wochen bereiten sich die Frauen des SV Meppen inzwischen auf die neue Spielzeit in der 2. Bundesliga vor. In dieser Zeit standen intensive Trainingseinheiten, ein Trainingslager im Sportcampus Emsland in Sögel und mehrere Testspiele auf dem Programm. Das Testspiel gegen den deutschen Vizemeister und Vizepokalsieger VfL Wolfsburg war dabei sicherlich der bislang größte Gradmesser. Vor rund 4 Wochen hat das Team mit der Vorbereitung auf die neue Saison begonnen. Die ersten Eindrücke der Trainerin Katharina Börger waren positiv.
3: Ja, ich hatte das Gefühl, die Mädels kamen alle mit Energie wieder aus der Pause, konnten die Zeit gut nutzen, hatten viele Neuzugänge, da waren natürlich so ein bisschen sich erstmal wieder finden und wer ist welcher Charakter und konnten das aber in den 4 Wochen gut aufbauen, direkt irgendwie gut Gas gegeben, wo es nochmal Verletzungen, aber das ist irgendwie so normal in den ersten 1-2 Wochen, dann ist es für die eine vielleicht zu viel Belastung, wo wir dann irgendwie nochmal ein bisschen mit einem kleineren Kader trainiert haben, aber jetzt so langsam füllen sich die Reihen wieder, das ist ganz schön und so, dass auch die Intensität immer höher wird im Training.
2: Seitdem hat die Mannschaft Schritt für Schritt an Intensität zugelegt. Im Mittelpunkt standen neben der körperlichen Fitness vor allem die Abläufe auf dem Platz. Die Neuzugänge werden integriert. Gleichzeitig kehren mit Maren Haberecker und Sonja Lux 2 Spielerinnen nach langen Kreuzbandverletzungen zurück. Das Testspiel in Herzlake mit dem VfL Wolfsburg hat gezeigt, woran die Mannschaft noch arbeiten muss, aber auch, was bereits gut funktioniert. Insgesamt sieht das Trainerteam die Mannschaft dort, wo es sie zu diesem Zeitpunkt der Vorbereitung erwartet hat.
3: Ja, wir sind eigentlich ganz gut im Plan, hatten zuerst so ein bisschen Schwerpunkt auf Offensive gelegt, wo wir dann gegen Bochum und Heerenveen gespielt haben und dann uns aber auch noch so das Defensivthema beschäftigen wollen. Das passte ganz gut mit heute mit einem sehr starken Gegner, wo wir sagten, ja, hier können wir auf jeden Fall zeigen, wie gut wir defensiv schon sind, haben da jetzt zuletzt dran gearbeitet. Wir haben eigentlich alle Schwerpunkte so jetzt einmal im Training drin gehabt, jetzt geht es so an die Feinabstimmung und 2 Testspiele stehen auch noch vor uns, wo wir dann sagen können, okay, da können wir jetzt wirklich gucken, so sich einspielen mehr und mehr, die Abläufe noch mehr automatisieren und ich denke, wir sind im Plan, es ist noch nicht alles super. Man hat jetzt auch noch gesehen, wo noch mal irgendwo hier Schwächen waren, auch so kräftemäßig. Aber ich glaube, wir hatten zuletzt halt Trainingslager, dass man da dann nicht noch voll bei Power ist, ist vielleicht auch verständlich.
2: Ganz abgeschlossen sind die Planungen für die neue Saison aber noch nicht. Zwar hat sich der Kader gegenüber der vergangenen Spielzeit bereits verändert, aber weitere Verstärkungen schließt Katharina Börger vor dem Beginn der Saison nicht aus.
3: Nee, da wird sich vielleicht oder hoffentlich noch was ändern. Also wir hatten jetzt auch im Trainingslager noch eine Testspielerin dabei, die ist heute aber hier nicht zum Einsatz gekommen ist, wo sich das, glaube ich, in den nächsten allerspätestens 2 Wochen entwickelt wird. Ob das was wird und mit der einen oder anderen sind wir noch im Gespräch. Also Minimum eigentlich 1 Spielerin, Wunsch sind noch 2 Spielerinnen, die wir noch bekommen.
2: Bis zum Saisonauftakt bleiben jetzt nur noch wenige Trainingseinheiten und 2 Testspiele. Dann geht es nicht mehr darum, Dinge auszuprobieren. Dann zählen die ersten Punkte in der 2. Liga. Und nach dem Ligastart geht es ums Weiterkommen im Pokal.
1: Bevor es am 2. August beim ersten Punktspiel auswärts bei der SG 99 Andernach ernst wird, testet der SV Meppen noch 2-mal. Morgen spielt die Mannschaft um 19 Uhr in Warenrode gegen den Regionalligisten MSV Duisburg. Am Sonntag folgt um 14.30 Uhr in Hemmelte das letzte Testspiel gegen die Sportvereinigung Aurich. Das erste Heimspiel in der neuen Zweitligasaison bestreiten die Meppenerinnen am 9. August gegen die 2. Mannschaft der TSG Hoffenheim.

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2: Auch in dieser Woche stellen wir wieder zwei Buchempfehlungen der diesjährigen Julius Club Bücherliste vor. Wer zwischen 11 und 15 Jahren alt ist und mindestens 2 Bücher von dieser Vorschlagsliste liest, bekommt ein Diplom. Ausgeliehen werden können die Bücher unter anderem in der Stadtbibliothek Nordhorn, wo Amelie Bücher den Julius Club betreut. Heute geht es um einen Sachcomic und um eine Horrorgeschichte für Jugendliche. Und mit der möchte ich anfangen, Frau Bücher.
3: Dann fangen wir mit der Horrorgeschichte an. Und zwar habe ich Bite Risk, kein Entkommen von S.J. Wills dabei. In dieser Geschichte gab es ein Virus, vor 25 Jahren ist er ausgebrochen und alle Erwachsenen sind von diesem Virus betroffen und verwandeln sich zu Vollmond in blutdürstige Werwölfe. Schlummert auch in den Kindern und sobald sie ausgewachsen sind, taucht auch da dann der Virus auf und man verwandelt sich bei Vollmond in einen Werwolf. Und die Jugendlichen in dieser Geschichte sind damit aufgewachsen. Die kennen das irgendwie nicht anders. Die haben schon ihre Checkliste am Anfang von jedem Vollmond, was sie machen müssen. Haben sich alle Sicherheitsvorkehrungen getroffen? Ist der Käfig im Keller gesichert? Ist das Betäubungsgewehr geladen? Ist vielleicht auch ein blutiges Abendessen für die Eltern bereitgelegt? Und Sal und seine Freundinnen kennen es nicht anders. Und solange die Erwachsenen halt bei Vollmond in ihren Käfigen sitzen, machen die Vollmondnächte irgendwie sogar Spaß. Aber dann geschehen plötzlich rätselhafte Dinge. Tauben fangen an, Menschen anzugreifen. Drohnen stürzen vom Himmel. Und auch bei so einer Organisation, die sich eigentlich dazu verschrieben hat, ein Heilmittel zu finden, scheint irgendwie nicht alles ganz so zu stimmen. Und ich finde, das ist eine hochspannende Mystery-Horror-Geschichte mit paranormalem Grusel für Fans von Stranger Things, würde ich am Ende fast sogar sagen.
2: Fans von Stranger Things sollten jetzt genau hinhören, wo liegen die Ähnlichkeiten zu dieser beliebten Serie?
3: Also es hat ja so ein bisschen so einen Touch davon. Wir haben hier nämlich auch eine abgeschottete Stadt, in der plötzlich merkwürdige Dinge vonstatten gehen und eine Gruppe Jugendlicher, die sich dem Ganzen irgendwie verschreiben, eine Organisation, die nicht so ganz das ist, was sie vordergründig sein zu scheinen, die an Menschen vielleicht sogar experimentiert. Also für mich war das wirklich eine fesselnde Geschichte mit Hauptfiguren, die sehr witzig und schlagfertig sind und ganz viele unerwartete Wendungen, die ich tatsächlich nicht habe kommen sehen. Am Ende ein gelungener Twist, der so die Geschichte rund macht.
2: Okay, wie hieß das Buch nochmal?
3: Bite Risk, kein Entkommen von S.J. Wills ist dieses Jahr im Julius Club dabei und in der Stadtbibliothek Nordhorn und in Lingen entleihbar.
2: Und jetzt kommen wir zu etwas völlig anderem, das zeigt, wie abwechslungsreich der Julius Club ist.
3: Genau. Ich habe zum Kontrast zu der Horrorgeschichte, zu der Werwolf-Geschichte einen Sachcomic mitgebracht und zwar Gaming, eine Pixelreise, ein Sachcomic über Games, Spieledesign und Popkultur. In diesem Sachcomic wird tatsächlich die Geschichte der Videospiele beschrieben und auch deren Einfluss auf die Popkultur und auf die Entwicklung der Technik. Und das Ganze ist, wie das bei Sachcomics oft der Fall ist, eingebettet in so eine Rahmenhandlung, in so eine Geschichte, weil wir begleiten eine Comiczeichnerin, die zusammen mit einem Kulturwissenschaftler und einem kleinen Roboter sich auf eine Reise begibt, um die Geschichte der Videospiele zu entdecken. Sie fangen an in den 60er Jahren bei den Arcade-Spielen, dann kommen die ersten Konsolen dazu und auch deren Entwicklung, als der PC dazukommt. Und die sprechen mit ganz vielen verschiedenen Leuten, die irgendwie daran beteiligt sind. Von Spieleentwicklern und auch ganz vielen anderen kreativen Köpfen. Dann landen wir irgendwann in den 90ern, wo die CD-ROMs rauskommen. Oder die PlayStation und der Game Boy. Und Online-Spiele am Ende. Und es endet dann am Ende bei Handyspielen, Simulatoren und tatsächlich auch VR-Brillen.
2: Wer ist denn die richtige Zielgruppe für dieses Buch? Sind das nur die Gamer?
3: Ich finde, der perfekte Sachcomic für alle Gaming-Nerds. Oder für all die Erwachsenen, die vielleicht ein bisschen in Nostalgie schwelgen wollen. Es ist wirklich eine unterhaltsame, umfassende Geschichte der Videospiele mit tollen, farbenfrohen Zeichnungen, die teilweise auch an verschiedene Spielreihen angelehnt ist. Und ich finde, wer sich nur ein bisschen mit dem Thema beschäftigt oder vielleicht ganz Neues und nie verstanden hat, wovon seine Kinder oder die Klassenkameraden reden, der perfekte Sachcomic für den Sommer. Gaming, eine Pixelreise, ist dieses Jahr im Julius Club dabei. Und sowohl in der Stadtbibliothek Nordhorn als auch in Lingen entleihbar.
2: In der kommenden Woche gibt es 2 neue Empfehlungen aus dem Julius Club mit Amelie Bücher. Alle Angaben zu den besprochenen Büchern gibt es auch auf unserer Homepage emsfechtewelle.de.

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2: Mit Heiko Alfers. Guten Tag. Zwischen dem vergangenen Samstagmittag und gestern Morgen haben Einbrecher in Schüttorf Kupfer und Messing gestohlen. Die Täter sind in das Lager und in eine Halle einer Firma an der Industriestraße eingebrochen und nahmen größere Mengen Kupfer und Messing mit. Der Schaden wird auf mehrere 10.000 Euro geschätzt. Wer im Tatzeitraum verdächtige Beobachtungen im Bereich der Industriestraße gemacht hat, sollte sich bei der Polizei melden. In Aschendorf hat gestern Abend ein Feuer auf ein Wohnhaus übergegriffen und einen geschätzten Schaden von etwa 200.000 Euro verursacht. Verletzt wurde niemand, das Einfamilienhaus ist nach dem Feuer unbewohnbar, wie die Polizei mitgeteilt hat. Ein Schuppen an dem Haus war aus zunächst ungeklärter Ursache in Brand geraten. Das Feuer breitete sich auf das Wohnhaus und einen weiteren Schuppen aus. Nachbarn und ein Radfahrer bemerkten den Brand, die Bewohner konnten das Haus rechtzeitig verlassen. Die etwa 80 Einsatzkräfte der Feuerwehr löschten den Brand. Der Schuppen, in dem das Feuer vermutlich ausgebrochen war, wurde von den Flammen vollständig zerstört. Mehrere ehrenamtliche Duo-Seniorenbegleiterinnen und Begleiter aus dem Emsland haben in einer Fortbildung gelernt, sich und die von ihnen betreuten Senioren zu verteidigen. In der dreistündigen Schulung des Seniorenstützpunktes im Landkreis Emsland wurden theoretische Grundlagen und praktische Übungen miteinander verbunden, so die Kreisverwaltung in einer Mitteilung. Dabei lag der Fokus speziell auf den Bedürfnissen älterer Menschen. Die Teilnehmenden sollen das Erlernte als Multiplikatoren an die von ihnen betreuten Senioren weitergeben, Aufklärungsgespräche führen und Übungseinheiten leiten. Der Seniorenstützpunkt plant, das dreistündige Konzept für weitere Duo-Seniorenbegleiterinnen und Begleiter anzubieten. In Papenburg wird die Straße Mittelkanal rechts morgen ab 9 Uhr halbseitig für den Verkehr gesperrt. Grund ist eine Versackung der Fahrbahn. Ursache sind laut einer Mitteilung der Stadt Papenburg Schäden an einer Regenwasserleitung. Eine Baustellenampel soll den Verkehr regeln. Darum müssen sich Verkehrsteilnehmerinnen und Verkehrsteilnehmer auf Wartezeiten einstellen. Die Arbeiten dauern voraussichtlich eine Woche.
1: Und jetzt das Wetter für das Emsland und die Grafschaft Bentheim.
2: Heute gibt es einen Mix aus Sonne und Wolken. Die Tageshöchstwerte bewegen sich um 24 Grad. Dazu weht ein schwacher Wind aus Nordwesten.

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1: Der Sommer läuft, doch ein eindeutiger Sommerhit des Jahres lässt noch auf sich warten. Ein Kandidat ist Gut genug von Kitschkrieg, Blumengarten und Shireen David, der international viral ging und im Juni 2 Wochen an der Spitze der deutschen Charts stand. Doch auch Shakira und Burner Boy sowie mehrere sommerliche Hausnummern mischen im Rennen mit. Thomas Bleskin berichtet. Hi Thomas.
2: Einen schönen guten Tag.
1: Wie gut stehen denn die Chancen, dass Gut genug tatsächlich der Sommerhit des Jahres wird?
2: Ja, Gut genug gehört nach Einschätzung der GfK definitiv zur engen Auswahl. Der Song ist ein echter Ohrwurm, stand im Juni 2 Wochen auf Platz 1 der deutschen Charts, ging vor allem in den USA viral wegen eines Textverhörers. Die Amerikaner verstehen da nämlich nicht, du bist gut genug, sondern du bist gut Canoe, also völlig sinnfreie Kunstwörter. Inzwischen ist allerdings Die Die von Shakira und Burna Boy vorbeigezogen und hält sich seit 3 Wochen an der Spitze. Dazu kommt der Auftritt der beiden bei der Halbzeitshow des WM-Finales. Der Song hat also gerade ordentlich Rückenwind.
1: Wann wird die Entscheidung fallen und worauf kommt es bei einem Sommerhit eigentlich an?
2: Da lohnt sich vielleicht noch ein bisschen Geduld, denn in den vergangenen Jahren stand der Sommerhit oft erst Mitte oder sogar Ende August fest. Gut möglich also, dass wir den entscheidenden Song noch gar nicht kennen. Wichtig sind eine eingängige Melodie, ein Text zum Mitsingen, tanzbarer Rhythmus und ein viraler Effekt. Außerdem sollte der Titel möglichst Platz 1 der Charts erreicht haben. Im Rennen sind momentan auch noch gleich 2 sommerliche Latin House Songs des französischen DJs Ugel und der Titel Kilimanjaro von Summer Jam und Billa Joe.
1: Vielen Dank, Thomas.
2: Ja, gerne.

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1: Wer aus der Grafschaft Bentheim kommt oder öfter mal dort ist, ist bestimmt auch schon mal dem Cool Kerl begegnet. Cool Kerl war früher die Bezeichnung für die Arbeiter in den Bentheimer Sandsteinbrüchen. Sie haben in den Kuhlen den berühmten Bentheimer Sandstein, das Bentheimer Gold, gebrochen. An der Burg Bentheim erinnert eine Skulptur an die Arbeiter. Ja, und wie können wir uns diese Arbeit genau vorstellen? Das erfahrt ihr morgen bei einer Führung mit dem Cool Kerl oder seiner Frau durch Bad Bentheim. Begebt euch auf eine Zeitreise durch die Stadt, vom heute noch sichtbaren Sandsteinbruch bis zum Batavia-Tor. An verschiedenen Stationen erfahrt ihr mehr über Bad Bentheim und seine Bauwerke, die aus Sandstein errichtet wurden. Und natürlich auch über das schwere Leben eines Cool Kerls und seiner Familie und die harte Arbeit in den Sandsteinbrüchen. Erlebt Bad Bentheim mal aus einer besonderen Perspektive. Die Führung auf den Spuren des Cool Kerls startet morgen Nachmittag um 16 Uhr und dauert rund 1,5 Stunden. Treffpunkt ist das untere Burgtor in Bad Bentheim. Tickets gibt es online oder bei der Touristinformation vor Ort.

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1: Wenn ich jetzt so auf die Uhr schaue, dann ist es schon kurz vor 6. Und das heißt, auch heute neigt sich unser Regionalmagazin durch den Tag hier auf der Ems-Fechtewelle wieder dem Ende zu. Alle Beiträge, die heute gelaufen sind, findet ihr zum Nachhören nochmal auf unserer Homepage emsfechtewelle.de. Und morgen ab 7 Uhr sind wir von der Redaktion dann wieder für euch da. Da startet meine Kollegin Wiebke Pollmann mit euch in den Morgen. Jetzt heißt es aber nicht abschalten, denn nach 18 Uhr geht's hier weiter mit unserem offenen Programm. Euch erwartet gleich im Anschluss an die Weltnachrichten um ganz die Sendung Kulturfenster, ein Magazin der Nordhorner Kultureinrichtungen. Außerdem gibt es noch die Sendung Klartext für euch mit klaren Worten zu Gesellschaft, Wirtschaft und Umwelt. Und zuletzt noch mit Rockmusik durch die Zeit eine Special-Sendung von Stefan Glück und Carsten Blum. Damit wünsche ich euch viel Freude und gute Unterhaltung mit unserem Programm. Mein Name ist Lucy und ich hoffe, ihr schaltet auch morgen wieder ein.
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1: Ich bin Thomas Brockt. Bahnchefin Palla will das Trinken von Bier, Wein und Schnaps bis zum Herbst in allen Bahnhöfen verbieten. Bundesinnenminister Dobrindt zeigt sich dafür offen. Er sieht aber ein Problem. Wie soll ein mögliches Verbot durchgesetzt werden?
2: Innenminister Dobrindt will jetzt erstmal von der Bahnchefin wissen, was die Grundlage für ihren Vorschlag ist. Denn die Polizeigewerkschaften äußern schon Bedenken, wie ein Alkoholverbot durchzusetzen sei. Zu wenig Personal dafür, heißt es von der Gewerkschaft der Polizei, die neben der Bahn für die Sicherheit an Bahnhöfen zuständig ist. Und der Vorsitzende der Bundespolizeigewerkschaft meint sogar, dass seine Kolleginnen und Kollegen für das Durchsetzen eines Alkoholverbots gerade nicht zuständig seien. Thomas Thonfeld, Nachrichtenredaktion.
1: Die Zahl der registrierten Fälle sexuellen Kindesmissbrauchs in Deutschland ist weiter gestiegen. Das Bundeskriminalamt erfasste im vergangenen Jahr rund 17.100 Fälle, etwa 800 mehr als im Vorjahr und rund 1.600 mehr als vor 5 Jahren. Die Ermittlungen ergaben erneut, dass in mehr als der Hälfte der Fälle zwischen Opfern und Tatverdächtigen eine Vorbeziehung bestand. Wer diesen Sommer ins kühle Nass springen will, muss für den Schwimmbadeintritt etwas tiefer in die Tasche greifen. Im Juni kostete nach Angaben des Statistischen Bundesamtes der Besuch eines Schwimmbads 3,6% mehr als vor einem Jahr.
3: Ein Ferientag im Schwimmbad kann für eine Familie ganz schön teuer werden. Im Vergleich die Verbraucherpreise, die sind nur um gut 2% geklettert in diesem Zeitraum. Die gute Nachricht, ein Sonnenschirm am Beckenrand oder die Badehose, das alles ist etwas günstiger geworden. Und mit dem Auto fahren wir rund 10 Minuten bis ins nächste Frei- oder Naturbad im Durchschnitt. Auf dem Land, da dauert die Fahrt zur Abkühlung auch manchmal länger. Claudia Wächter, Nachrichtenredaktion.
1: Nach den tödlichen Schüssen auf 6 Menschen in Stade ist der mutmaßliche Täter in Untersuchungshaft gestorben. Ein Mitarbeiter des Gefängnisses fand den 45-Jährigen leblos in seiner Zelle in Bremervörde, wie das niedersächsische Justizministerium mitteilte. Ermittler gehen von Suizid aus, es gebe keine Hinweise auf ein Verbrechen. Der Mann soll Ende Juni in einer Mutter-Kind-Einrichtung 6 Menschen getötet haben. Hintergrund war nach bisherigen Erkenntnissen ein Sorgerechtsstreit.
4: Und jetzt das Wetter für das Emsland und die Grafschaft Bentheim.
5: In der Nacht ist es meist sternenklar mit nur wenn überhaupt wenigen Wolken. Die Temperaturen sinken dabei auf 15 bis 17 Grad. Am Mittwoch insgesamt sehr freundlich mit viel Sonnenschein, ein paar wenige Wolken bei 27 bis 29 Grad.
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Guten Abend und herzlich willkommen zum Kulturfenster, dem Magazin der städtischen Kultureinrichtungen in Nordhorn. Heute im Studio sind Michael Günther von der Stadtbibliothek Nordhorn, mein Name ist Thomas Niemeyer von der Städtischen Galerie Nordhorn und wir haben noch eine Gesprächspartnerin, die ich Ihnen gleich vorstellen werde, aber jetzt gibt's erstmal Musik.

0: Ja, das waren die unvergleichlichen Laidback mit Sunshine Reggae. Und das Lied stimmt jetzt so ein bisschen ein auf unser Kulturfenster aus Nordhorn, denn die städtischen Kultureinrichtungen sind tatsächlich alle so ein bisschen in der Sommerruhe. Also wir sind nicht ganz weg. Die Stadtbibliothek ist natürlich geöffnet und der Julius-Club läuft, über den wir in der letzten Sendung auch gesprochen haben. Die Städtische Galerie hat ihre Ausstellung geöffnet und es gibt natürlich so ein bisschen Ferienpass auch. Aber ansonsten, ja, sieht es mit Veranstaltungen erstmal weitgehend ruhig aus. Aber, das große Aber, ein Teil unseres städtischen Kulturbereichs ist im Sommer mega aktiv, nämlich das Kulturreferat. Und da begrüße ich jetzt ganz herzlich Kerstin Spanke, die Leiterin des Kulturreferats der Stadt Nordhorn.
1: Hallo. Ja, vielen Dank für die Einladung.
0: Ja, Frau Spanke, zwei große Programmpunkte gibt es traditionell im Sommer beim Kulturreferat. Das eine ist eigentlich schon zum Sommerausgang und Saisonstart, das Straßenkulturfest der Stadt Nordhorn, darüber sprechen wir gleich. Und im Moment läuft aktuell, wir sind schon mittendrin, der Nordhorner Musiksommer. Und bevor wir darüber sprechen, wer jetzt noch kommt und was passiert, würde mich erstmal auch wieder interessieren, ja, was genau ist der Musiksommer eigentlich? Wieso gibt's den in Nordhorn? Was ist das Besondere daran?
1: Also der Musiksommer gibt es schon seit 34 Jahren nun in Nordhorn und der wurde damals aufgelegt, als die Textilindustrie hier im Abgang war und Stadt und auch Politik gerne etwas auflegen wollten für die, denen jetzt gerade das Geld fehlt, um in Urlaubsreisen zu starten. Und damit im Sommer hier in Nordhorn etwas passiert, wo man hingehen kann. Und daher gibt es jetzt jedes Jahr 5 Konzerte, immer an den Sonnabenden, in den Sommerferien, ab 19.30 Uhr im Stadtpark, wo man einfach umsonst und draußen die Zeit genießen kann, richtig tolle Bands erleben kann, mit Nachbarn, Freunden plauscht. Manche treffen sich auch immer nur jedes Jahr dort wieder und tauschen sich auf, was so in der Zeit passiert ist.
0: Ja, ist eigentlich eine großartige Erfolgsgeschichte, wenn man bedenkt, dass Kultur ja oft auch zur Disposition steht, wenn es wirtschaftlich schwieriger wird, wenn harte Zeiten kommen. Das hat man ja durchaus alles schon erlebt. Ist das ja eine großartige Leistung, dass genau in so einem Moment Menschen sich entscheiden, nee, wir brauchen erst recht ein bisschen Kultur für die Leute. Ne?
1: Genau, und das finde ich auch wirklich klasse, dass damals die Idee aufgekommen ist und dass die auch bis heute nie zur Disposition stand. Im Gegenteil, dass der Musiksommer wirklich, also das kann ich so sagen, hat einen großen Rückhalt in der Politik, in der Gesellschaft. Und das Schöne ist, dass sich dort halt wirklich jeder mit jedem trifft. Also da kann man aus jedem Viertel der Stadt, aus jeder Berufsgruppe dort Menschen finden, die einfach zusammenkommen und einen schönen Abend verbringen.
0: Der Ort ist der Nordhorner Stadtpark, also wirklich mitten im Zentrum. Genau. War das schon immer?
1: Ja, das war schon immer so. Wir haben gelegentlich mal einen Ausflug gemacht. Wir waren mal mit der Jantje am Fechtesee und während Corona, weil uns ganz wichtig war, dass der Musiksommer weiter stattfinden kann, waren wir mal im Stadion und sind auch froh, dass wir dort kurz Herberge gefunden haben. Aber der Stadtpark ist das Zuhause des Musiksommers und soll es auch bleiben.
0: Das war nicht ideal im Stadion, aber es war kreativ. Ich erinnere mich an diese Inseln, auf denen dann Familien sitzen konnten mit gebührendem Abstand zu den anderen. Also manchmal muss man dann erfindungsreich sein.
1: Genau, das haben wir tatsächlich vom Central Park in New York abgeguckt, die dort nämlich so Ecken festgelegt hatten damals und wir dachten, das holen wir nach Nordhorn, damit wir Musik machen können.
0: Der Central Park hat auch nochmal ein ganz anderes Platzangebot auf der Wiese. Aber der Nordhorner Park ist ja wirklich auch sehr schön für solche Veranstaltungen, sehr stimmungsvoll, an der Konzertmuschel die Wiese. Und soweit ich das bisher ja auch immer erlebt habe, sehr, sehr schön auch mit dem gastronomischen Angebot. Also man kann da auch durchaus hungrig und durstig hingehen.
1: Auf jeden Fall.
0: Da ist für alle gesorgt. Ja, wichtig ist vielleicht immer auch nochmal zu wissen, umsonst und draußen heißt ja auch erstmal, es darf nicht so wahnsinnig viele Kosten verursachen. Heißt das, die Bands spielen da für wenig Gage oder ehrenamtlich? Wie sind da so die Arrangements?
1: Nee. nein. Also das sind tatsächlich alles professionelle Bands, die halt auch eine angemessene und gute Gage bekommen. Also so ist das nicht. Nee, ehrenamtlich ist da tatsächlich niemand für uns unterwegs.
0: Das heißt aber auch, es braucht Förderung für so eine Veranstaltung.
1: Genau, das sind halt Mittel, die mir jedes Jahr in den Haushalt eingestellt werden, die wir dann eben für den Musiksommer, für alles, was man dafür braucht, weil das, die Band ist das eine, die müssen aber auch verpflegt werden. Es braucht einen Toilettenwagen, es braucht Security, es braucht auch Marketing etc. Da kommt eine Menge zusammen und dafür haben wir aber ein Budget und das passt auch so.
0: Ah ja, sehr schön. Ja, und zwei Konzerte stehen noch aus in diesen Sommerferien und... wollen wir vielleicht gleich einfach mal in die erste Band reinhören,
1: ja, bevor sehr
0: wir
1: gerne.
0: Die ein bisschen reden. Das wäre dann das nächste Stück auf unserem Programm. Das ist die Band Tulpe mit dem Stück Verglühen.

0: Sie hören das Kulturfenster live aus dem Studio Nordhorn der Elbsfechtewelle und das war gerade die Band Tulpe mit ihrem Stück Verglühen. Das Stück haben wir gespielt, weil die Band Tulpe in wenigen Tagen in Nordhorn zu Gast ist beim Nordhorner Musiksommer.
1: Genau.
0: Was ist denn das für eine Band, die wir da hören werden?
1: Das ist eine Band, auf die wir uns ganz besonders freuen, an der wir auch schon ein bisschen länger gebaggert hatten, dass wir die kriegen können. Die kommen in Teilen halt ursprünglich aus Münster, sind aber jetzt in Berlin unterwegs und machen deutschsprachigen Rock, Pop, Indie ein bisschen mit dabei. Und uns hat sofort umgehauen, dass die halt Texte haben, die sich auch auf eine augenzwinkernde, aber sehr ehrliche, authentische Art mit Themen wie Männer, Frauen, Geschlechterbilder auseinandersetzen, die sehr gefühlvoll sind, die sich auch damit auseinandersetzen, dass Männer halt auch mal weinen dürfen. Also es ist eine coole Band. Und vielen bekannt dürfte sie jetzt sein, weil sie vor wenigen Wochen nämlich einen richtigen viralen Hit auf Insta hatten. Und zwar haben sie den Song performt, Sprengt den Wal. Da geht's um Timmy. Und mit diesem Song sind sie tatsächlich sehr, sehr durchgestartet und haben da viral im Netz für ein bisschen Furore gesorgt. Es haben auch sehr viele Zeitungen über sie berichtet. Und ja, aktuell sind die auf vielen Festivals auch unterwegs. So ist auch so, dass sie, bevor sie dann bei uns nächsten Samstag auftreten, zunächst noch in Dortmund beim Juicy Beats sind. Und die sind aber auch, also sind wirklich vielseitig. Die waren jetzt vor ein paar Wochen im Ernst-Deutsch-Theater in Hamburg, sind aber auch auf Mallorca dort in den gängigen Szene-Kneipen unterwegs. Also sehr spannende, sehr mitteilsame Jungs.
0: Ja, also es hört sich auf jeden Fall an, als ob die eine sehr leidenschaftliche Liveband
1: auf
0: sind.
1: Auf jeden
0: wenn
1: Fall,
0: die also
1: ja.
0: So viel auch
1: das
0: in so unterschiedlichen Orten spielen. Ich fand so einen Begriff interessant, der in der Ankündigung auf der städtischen Internetseite ist, Working Class Romantik. Das hört sich, ich weiß nicht, also das hört sich für mich so ein bisschen an, dass sie sehr geerdet sind. So
1: ja,
0: ihrer
1: absolut,
0: Art.
1: Das sind so? Sie auch tatsächlich. Also sie haben so ein bisschen was auch von einem frühen Westernhagen oder Grünemeier. Die sind halt sehr klar in der Sprache auch und ja, sehr, sehr offen, authentisch und nette Jungs. Also da war der Kontakt im Vorfeld jetzt auch schon wirklich sehr sympathisch. Und wir freuen uns sehr darauf, dass wir die endlich bei uns haben können.
0: Ja, und zum ersten Mal live in Nordhorn,
1: genau,
0: nehme ich an.
1: Also absolut, ja.
0: Unbedingt hingehen. Mhm. Samstag, um wie viel Uhr?
1: Wir haben das Konzert für 19:30 angekündigt. Da aufgrund der Tatsache, dass die Jungs ja wie gesagt erst noch in Dortmund sind, würde ich schon mal sagen, stellen wir uns mal eher auf 8 Uhr ein.
0: Aber dann von 8
1: auf jeden
0: bis
1: Fall. 90
0: zum
1: Minuten.
0: Bitteren Ende
1: genau.
0: Des Nachbarschaftsschutzes.
1: Auf jeden Fall.
0: Geht es dann auf jeden ja. Fall rund. Ja, dafür wünschen wir schon mal ganz, ganz viel Spaß und Erfolg. Und es gibt noch ein weiteres Konzert, dann eine Woche später am Samstag, dem 1. August. Und das hören wir uns dann zum Schluss an. Da kommt eine Band, die hat auch einen schönen Namen, finde ich. Die heißt Doppelbock.
1: Genau. Da wird es tatsächlich ein bisschen erdiger. Das ist eine tolle Band, die deutschen Folkpunk machen, die gute Laune-Musik einfach machen. Also da kann tatsächlich das ein oder andere Bierchen, na klar auch alkoholfreies, gelüpft werden. Die sind aus Hessen und dort vor allen Dingen sehr bekannt und unterwegs. Die haben aber ganz viele Instrumente auch mit an Bord. Das finde ich immer klasse, wenn halt so eine Band so vielseitig aufgestellt ist. Die haben auch Akkordeon mit dabei. So, das ist richtig mitreißend. Die Titel klingen vielleicht ein bisschen einfach gestrickt, da ist aber ganz viel Herz und Spaß und Lebensfreude dahinter. Ich freue mich.
0: Die hören sich auf jeden Fall nach gute Laune an.
1: Auf jeden Fall, so ist es auch.
0: Und nicht nur für Biertrinker.
1: Nein,
0: aber,
1: nicht nur für Biertrinker.
0: Aber es ist so ein bisschen, ja, weil ich gerade bei Working Class Romantik war, aber ich finde, das würde da auch durchaus.
1: Absolut,
0: vielleicht
1: ja.
0: Vielleicht nicht Romantik, vielleicht eher Working Class Spaß.
1: Genau. Genau.
0: Ja, wie würde man die Musik beschreiben, die die machen?
1: Ja, die machen tatsächlich eine Mischung aus Punk, aber auch aus schönen Folkballaden. Das ist sehr eingängig wir waren total begeistert von denen und waren eben auch happy, dass wir die jetzt zum Abschluss als großes Finalkonzert bekommen konnten.
0: Ja, das wäre dann der tolle Abschluss des diesjährigen Musiksommers.
1: Genau so ist es.
0: Ich denke mal, die Anfangszeit steht auch bei 19.30 Uhr genau. Am Samstag, den 1. August. Mhm. Tja, und dann geht leider die Schule schon bald wieder los.
1: Ja, so ist es.
0: Ja, und bevor wir gleich noch über das Straßenkulturfest sprechen, dann hören wir doch mal kurz in die Band Doppelbock rein mit dem Stück König vom Getränkemarkt.

0: Sie hören das Kulturfenster aus Nordhorn und zu Gast heute Kerstin Spahnke, die Leiterin des Kulturreferats der Stadt Nordhorn. Und gerade haben wir über den Musiksommer, über den laufenden Musiksommer gesprochen im Stadtpark, der noch bis zum Sommerferienende läuft. Und ja, dann Anfang September startet dann der Übergang in den Herbst gleich mit dem großen Saisonauftakt, nämlich mit dem Straßenkulturfest. Und wie der Nordhorner Musiksommer ist auch das Straßenkulturfest hier inzwischen eine richtige Traditionsveranstaltung. Das gibt es ja nun auch schon eine Weile.
1: Genau, seit 35 Jahren.
0: Also tatsächlich auch ein Jahr älter als der Musiksommer. Genau. Aber ich denke mal, aus einer ähnlichen Motivation heraus entstanden. Sie haben es vorhin erzählt, ne? Es waren schwierige Zeiten. Viele Menschen konnten sich damals Urlaub nicht leisten, wegzufahren. Die Idee, dann zu Hause was zu bieten, was umsonst und draußen ist.
1: Ja, das ist eher aus bürgerschaftlichem Engagement entstanden. Ah. Das war der damals Heinz Siemering, der bestimmt vielen hier bekannt ist als Heinz der Zauberer, der das gemeinsam mit anderen KulturakteurInnen hier in der Stadt auf die Beine gestellt hat. Und irgendwann ist es dann halt bei der Stadt angedockt worden und liegt seitdem auch bei uns und ist eines unserer Herzensprojekte.
0: Ja, und auch eines der erfolgreichsten, kann man sagen. Nicht? Das zieht ja immer ganz, ganz große Besuchermassen an.
1: Ja.
0: Am 1. Septemberwochenende ist ja auch dieses Jahr wieder an, ne, 4., 5.
1: Genau.
0: September. Und es besteht ja immer aus mehreren Teilen. Also wie genau läuft das Straßenkulturfest ab?
1: Also wir haben einmal die Varieté-Abende im Zirkuszelt auf dem Neumarkt. Für die kann man aktuell Karten entweder über reservix.de oder beim Männermodespezialisten Engmas hier in Nordhorn in der Hauptstraße erwerben. Das sind halt wirklich wunderbare Zirkusabende im Zelt, wo wir internationale bekannte KünstlerInnen haben aus Artistik, Magie, aus Comedy. Und dann gibt es eben nochmal den Teil umsonst und draußen in der Innenstadt am Samstag und am Sonntag, also am 5. und am 6. September, jeweils von 13 bis 18 Uhr, wo dann eben diese Künstler und noch viele andere mitten in der Innenstadt auf wechselnden Bühnen zu erleben sind.
0: Und das ist komplett eintrittfrei.
1: Genau.
0: Das heißt, da kann jeder kommen, gucken und staunen.
1: Genau. Und wir haben noch eine Besonderheit, die wir vor einigen Jahren eingeführt haben. Und zwar gibt es auch eine Familiengala im Zirkuszelt, und zwar am Freitagnachmittag. Und das ist ganz klasse, weil es ist nur ein Programm von einer Stunde, also absolut kindgerecht für Kinder ab dem Grundschulalter, wo man aber auch als erwachsene Begleitperson sehr viel Spaß haben kann, wie ich aus eigener Erfahrung weiß.
0: Gut, und für die Gala-Veranstaltung gibt es jeweils auch noch Karten im Vorverkauf.
1: Genau.
0: Das ist ja immer wichtig zu wissen.
1: Genau, gibt es noch.
0: Die Preise sind
1: 27 Euro. Und für die Familiengala 5,50 Euro.
0: 5,50 Euro, das ist doch ein sehr familientauglicher Preis.
1: Genau.
0: Ja, also Straßenkulturfest, und unterscheiden sich die Programme auch oder thematisch drinnen und draußen, oder gibt es da Überschneidungen?
1: Da gibt es Überschneidungen. Einige Künstler, die während der Gala spielen, sind eben auch am Samstag und Sonntag auf der Straße dann zu erleben. Einige sind aber nur exklusiv im Gala-Programm, weil die eben mit Geräten arbeiten, die man nicht einfach mal eben auf der Straße so aufbauen kann, die auch einen speziellen Boden brauchen oder die halt manchmal eben auch den Himmel brauchen, also unseren Zirkushimmel zum Trapez etc.
0: Ja, das Nordhorner Straßenkulturfest, dann wird es auch in diesem Jahr sicher eine ganz, ganz große Veranstaltung. Dafür natürlich von unserer Seite auch ganz viel Erfolg.
1: Dankeschön.
0: Das wird ja auch nochmal so ein ganz, ganz großer Brocken.
1: Mhm.
0: Ich glaube, man sollte bei der Gelegenheit immer auch nochmal erwähnen, dass das Kulturreferat hier in Nordhorn keine große Veranstaltungsagentur ist, sondern sagen wir mal, sehr überschaubares kleines Team.
1: Mhm.
0: Wie viele sind aktuell?
1: Wir sind tatsächlich 4,5 Menschen, die bei uns arbeiten. Und beim Straßenkulturfest ist es so, dass wir wirklich im Prinzip eine ganze Woche mehr oder weniger auf dem Neumarkt, auf dem Platz, wie wir sagen, wohnen und dort auch nur dort zu finden sind und eben gar nicht hier bei uns im Büro.
0: Woran man mal wieder sieht, dass Kultur auch eine Sache von viel Herz und Engagement ist, weil sonst gar nichts passiert.
1: Nee, also das wäre nicht machbar, wenn dieses kleine Team nicht so ein engagiertes und schlagkräftiges wäre und die auch wirklich alle richtig, richtig Lust darauf haben, dieses Fest jedes Jahr passieren zu lassen.
0: Ja, Und das merken wir auch so in unseren Gesprächen hier unter den Kultureinrichtungen immer wieder. Wir sind zwar alle Teil der Stadtverwaltung in Nordhorn, aber auch in der Verwaltung arbeiten manchmal ganz besondere Leute.
1: Das ist wohl so, ja, genau. Und die Kultur zieht diese besonderen Menschen magisch an.
0: So soll es sein. Ja, ganz herzlichen Dank, Kerstin Spanke, und viel Erfolg für die kommenden Veranstaltungen. Wir sehen uns da sicher bei dem einen oder anderen. Und dann bis dahin, alles Gute.
1: Dankeschön, euch auch.
0: Und bevor wir jetzt weiter über Kultur Sommer reden, schickt uns die Band Deichkind aus Hamburg in die Natur.

0: Günther, einem der Leiter der Stadtbibliothek.
1: Hallo, guten Abend.
0: Abend. Und ja, wie gesagt, der Julius Club ist ja eine der Veranstaltungen, die immer über den Sommer laufen. Mhm. Und ansonsten ist auch die Bibliothek ganz regulär geöffnet. Aber was ja auch sehr schön ist, und das ist vielleicht auch nicht ganz untypisch für Menschen, die im Kulturbereich arbeiten, auch wenn man auf Reisen ist, ist man ja durchaus geneigt, auch Kultur zu entdecken. Und Herr Günther, Sie waren jetzt ja gerade in Skandinavien ein bisschen unterwegs, mhm, und sind aber auch da auf literarische Kultur gestoßen. Was gab es denn da zu finden?
1: Natürlich schaut man sich als Bibliothekar auch immer mal die ein oder andere Bibliothek im Ausland an, vor allem im skandinavischen Raum. Da gibt es wirklich hervorragende Vorzeigeobjekte in Norwegen oder auch in Dänemark. Aber was uns diesmal besonders interessiert hat, in diesem und im letzten Jahr sind wir im skandinavischen Raum unterwegs gewesen. Wir haben uns dann auch so ein bisschen auf die Spuren von Literaturklassikern begeben. Das hat auch einfach damit zu tun, dass man da auch so ein bisschen in Kindheitserinnerungen einsteigen kann. Alle werden natürlich Astrid Lindgren kennen. Wir sind in Schweden gewesen, in Småland, in dieser Region, die man relativ schnell erreicht, wenn man von hier aus mit der Fähre rüber nach Malmö fährt, dann ist man innerhalb von wenigen Stunden auch schon in Småland. Und da gibt es wirklich einige sehr sehenswerte Einrichtungen, die sich mit dem Thema Leben und Arbeit von Astrid Lindgren beschäftigen. Also die meisten werden natürlich ihre Bücher kennen. Bibi Langstrumpf ist das bekannteste, aber natürlich auch Michlaus Lönneberger, Ronja Räubertochter, die Brüder Löwenherz und so weiter. Und wer die Bücher jetzt vielleicht nicht kennt, kennt vielleicht die Verfilmungen und die Serien, die immer wieder im Fernsehen gelaufen sind, mit denen Generationen von Kindern ja auch groß geworden sind. Also ich selber bin mit den Verfilmungen von Astrid Lindgren groß geworden. Und von daher war es für uns auch ein Anliegen, einfach mal im Schwedenurlaub auf ihren Spuren zu wandeln. Und da gibt es eine Region rund um die Stadt Fimmerby. Ich weiß gar nicht, ob es richtig ausgesprochen wird. Ich kann also Schwedisch leider nicht.
0: Die kommt aber auch in einigen der Geschichten vor.
1: Kommt in von einigen Astrid der Lindgren. Geschichten
0: also
1: vor.
0: Also bei Michlaus genau. Lönneberger
1: ja,
0: kommt
1: genau.
0: Fimmerby auf jeden Fall vor.
1: Sie hat ja wirklich die Region, in der sie groß geworden ist, hat sie auch literarisch häufig verarbeitet. Und was uns besonders beeindruckt hat, das war im Grunde genommen das Geburtshaus in der Region. Da gibt es das sogenannte Astrid Lindgren Näs, so heißt das Museum. Dort wird im Grunde genommen wunderbar dargestellt, einmal ihr Lebensweg, den sie gegangen ist, mit ihren Höhen und Tiefen. Sie hat auch teilweise sehr dramatische Zeiten in ihrem Leben erlebt. Und es wird natürlich auch sehr breit das literarische Werk von ihr ausgebreitet und auch dargestellt in diesem Museum. Es ist wirklich sehr, sehr sehenswert. Und was bei den Skandinaviern immer sehr beeindruckt, ist das Ganze drumherum. Also die Architektur ist auch sehr besonders. Es ist also auch alleine deswegen schon eine Reise wert, sich mal Schweden oder Dänemark anzuschauen, aufgrund des schwedischen oder dänischen Designs. Das ist also der eine Punkt. Es gibt aber auch gerade für diejenigen, dazu zähle ich mich auch, die ganzen Verfilmungen kennen, gibt es dort auch in der Nähe dann ein spezielles Filmmuseum, in dem die ganzen Exponate, Originalexponate aus Ronja Räubertochter, aus Michlaus Lönneberger und aus den ganzen anderen Filmen dargestellt werden. Man kann das ist sehr interaktiv. Man kann also sehr viel auch selber ausprobieren. Man kann zum Beispiel die Szene Michel in der Suppenschüssel nachstellen, indem man dort sich einfach in so eine entsprechende Szene hineinbegibt, wo die Suppenschüssel aufgebaut ist. Kann man seinen Kopf reinstecken. So ein großer Spaß für die ganze Familie. Und man bekommt wirklich so ganz viele Kindheitserinnerungen, wenn man durch dieses Filmmuseum geht. Da ist zum Beispiel natürlich dann auch das gefleckte Pferd, dass man sich dann anschauen kann und so weiter und so fort. Wie hieß es noch? Der Onkel? Ich glaube, der Onkel. Nee, oder war das Herr Nilsson? Nee, Herr Nilsson war der Affe.
0: Nilsson ist das Äffchen, was Pippi Langstrumpf hatte.
1: Genau.
0: Ja. Das jedenfalls, ist schon so lange her.
1: Ja, das ist schon so lange her, genau. Also auf jeden Fall ein Hingucker. Und dann gibt es einen ganz besonderen Ort. Da kann man richtig eintauchen in diese Welt von Astrid Lindgren, in diese Zeit auch. Und zwar, viele werden auch die Verfilmung von Michlaus Lönneberger

0: kennen. Und da gibt es ja diesen Kathult, das ist im Grunde genommen ein großer Hof, ein kleines Dorf, wo all die Figuren, die eine Hauptrolle in der Geschichte spielen, gelebt haben. Und diesen Ort Kathult gibt es tatsächlich. Man kann also dorthin gehen, man kann sich die Gebäude anschauen, man kann die Scheune sehen, wo der Michel immer geschnitzt hat, wenn er wieder irgendwas ausgefressen hat und dann in die Scheune musste, von seinem Vater in die Scheune geschickt wurde. Es gibt eine Szene, wo er an einem Fahnenmast seine kleine Schwester Lina aufhängt und dann nach oben zieht wie eine schwedische Flagge. Dieser Fahnenmast ist zu sehen. Das ist ganz wunderbar. Und dieser Ort ist kein Museum in dem Sinne, sondern es ist ein echter, lebendiger, noch bestehender Ort, wo auch teilweise noch Menschen wohnen. Und den kann man sich dort anschauen. Und abschließend, das ist dann natürlich etwas für Familie mit Kindern, gibt es dann noch die Astrid Lindgren Welt. Das ist quasi so eine Art Freilichtmuseum, wo die Szenen alle nachgebaut worden sind. Da steht zum Beispiel die komplette Villa Kunterbunt. Und da wird dann im Sommer jeden Tag das gesamte Programm, das literarische Programm von Schauspielern nachgespielt. Es ist zwar alles auf Schwedisch, aber wenn man die Geschichten kennt, weiß man genau, was passiert und worum es geht. Man sieht Pippi Langstrumpf, man sieht Tommy und Annika und all die Figuren, die man halt liebgewonnen hat, die dort eben von schwedischen Schauspielern dann dargestellt werden. Also ein Tipp für alle, die mal nach Schweden reisen und auf den Spuren von Astrid Lindgren wandeln wollen. Ja, ein weiteres Beispiel wäre dann ein dänischer Dichter. Aber ich denke, bevor wir uns über den unterhalten, machen wir noch ein bisschen Musik.
1: Machen wir noch ein Stück Musik. Ja.

0: Das waren Seed mit dem Stück Wonderful Life. Und gerade haben wir hier beim Kulturfenster Nordhorn mit Michael Günther darüber gesprochen, was er so auf seiner kürzlichen Reise auch für Entdeckungsorte der Literatur ausgemacht hat. Und da gab es ja noch was Schönes.
1: Viele kennen natürlich den bekanntesten Dichter aus Dänemark, das ist Hans Christian Andersen, der berühmte Märchendichter, der über 150 Märchen und Geschichten geschrieben hat und zu seiner Zeit auch schon sehr, sehr berühmt und bekannt und beliebt gewesen ist. Die meisten kennen natürlich die kleine Meerjungfrau, das bekannteste seiner Märchen. Und vielleicht hat der ein oder andere auch schon mal in Dänemark, in Kopenhagen, die Bronzefigur gesehen, die dort relativ einsam, ziemlich weit draußen außerhalb der Stadt am Ufer, an der Promenade im Wasser sitzt und erstmal relativ unscheinbar wirkt. Aber gut, sie ist da und sie ist natürlich das Nationalsymbol für Dänemark. Aber es gibt eben viele bekannte Märchen von ihm, die Schneekönigin, des Kaisers neue Kleider, die Prinzessin auf der Erbsee und so weiter und so fort. Und wir sind dieses Jahr unter anderem auch in Dänemark unterwegs gewesen und haben uns mal so ein bisschen auf die Spuren von Hans Christian Andersen begeben. Da gibt es nämlich in Odense, das ist ein Ort auf der Insel Fünen, gibt es ein wunderschönes Hans Christian Andersen Haus. Das ist auch, wie ich vorhin schon sagte, eine fantastische Architektur, sehr viel mit Holz und Glas und begrüntem Dächern. Also alleine schon von der Architektur her lohnt es sich, das sich mal anzuschauen. Und dann ist sehr interaktiv und sehr familienfreundlich das Leben und auch die Arbeit von Hans Christian Andersen dargestellt. Man folgt im Grunde genommen einem Rundweg und damit seinem Weg vom Kind bis zum Erwachsenenalter. Und am Ende kommt man dann in den Bereich, wo die Märchen interaktiv dargestellt werden. Also man kann dann zum Beispiel einen See überqueren und in dem Moment, wo man den See überquert, breiten sich die Flügel eines Schwans aus, der vorher ein hässliches Entlein gewesen ist und so weiter und so fort. Sehr interaktiv und modern gemacht. Und was dann ganz besonders ist, wenn man sich dieses Museum angeschaut hat, kann man direkt im Anschluss noch in den Stadtpark gehen. Dort finden im Sommer nämlich dann die sogenannten Hans-Christian-Andersen-Paraden statt. Genau wie vorhin bei Astrid Lindgren ist es so, man merkt, die Skandinavier lieben einfach ihre literarischen großen Figuren. Jeden Sommer findet dort dann eine Parade statt, wo Schauspieler Ausschnitte aus den bekanntesten Märchen nachspielen, in Originalkostümen, also des Kaisers neue Kleider, die kleine Meerjungfrau und so weiter. Das ist unglaublich liebevoll gemacht. Auch hier ist es wieder dann nur in der Landessprache, also auf Dänisch. Aber wer die Märchen kennt, erkennt sofort, worum es geht. Hinterher gibt es dann auch die Möglichkeit, sich mit den Figuren zusammen für ein Selfie hinzustellen. Also es ist eine große Freude. Also wer die Märchen von Andersen liebt, den kann ich nur empfehlen, mal nach Odense auf Fünen zu fahren. Ganz toll, wunderbar.
0: Ein schönes literarisches Reiseziel.
1: Absolut, wirklich empfehlenswert.
0: Wunderbar.
1: Ja, und dann gibt es natürlich auch in vielen, vielen Ländern dieser Welt fantastische Museen. Aber da sind Sie natürlich der Experte. Was können Sie uns da empfehlen?
0: Ja, das ist natürlich wirklich, also man kann ja beinahe hinfahren, wo man will. Kunstmuseen gibt es in den Städten sowieso überall. Es gibt natürlich auch tolle ländliche Kulturziele im Sommer. Mhm. Also jetzt hier im Norddeutschland ist es natürlich immer Worpswede als Heimat der Künstlerinnen und Künstler um Otto Modersohn und viele andere. Mhm. Oder ich war jetzt gerade im Allgäu unterwegs. Da gibt es Murnau, der Ort, wo Wassily Kandinsky und Gabriele Münter tätig waren. Da gibt es eben das Gabriele Münter-Haus.
1: Der Blaue Reiter.
0: Genau, ja. Aber ich wollte ein anderes Reiseziel empfehlen, was vielleicht gar nicht so sehr nach Natur klingt, aber doch viel mit Natur zu tun hat. Mhm. Nämlich mit dem Fahrrad zur modernen Kunst fahren. Mhm. Man denkt jetzt hier in der Gegend natürlich sofort an Kunstwegen als Fahrradroute, aber es gibt im Ruhrgebiet inzwischen eine ganz, ganz tolle Fahrradroute, der sogenannte Emscher Kunstweg. Mhm. Und dazu muss man wissen, die Emscher war mal ein Fluss, war es lange nicht mehr. Also das Ruhrgebiet war ja, bevor es zu einer durchgehenden Industrielandschaft war, ja durchaus eine Region mit vielen einzelnen Orten und dazwischen aber auch dann flaches Land. Und die Emscher schlängelte sich, meanderte also durch ein Auengebiet, durch das ganze Ruhrgebiet von Ost nach West, bis die Industrialisierung eigentlich die Städte rapide hat wachsen lassen. Mhm. Und sie wurde dann, sie entwickelte sich zunächst zu einer, ja, eigentlich zu einer Gefahr für die Bevölkerung, weil die immens wachsende Menge an Abwässern und der schlecht fließende Fluss hat tatsächlich für Überschwemmungen und Epidemien gesorgt. Man hat daraufhin die Emscher Anfang des 20. Jahrhunderts in einen steinernen Kanal verwandelt, durch den praktisch die gesamten Abwässer des nördlichen Ruhrgebiets abgeflossen sind bis in den Rhein. Ja. Man kann sich das heute gar nicht mehr vorstellen. Und nach dem bei dem beginnenden Ende des Stahlproduktion und des Kohlebergbaus besann man sich wieder der Naturqualitäten dieser Region, hat die Emscher renaturiert. Mhm. Und heute ist sie eben wieder zumindest in Teilen ein sehr naturnaher Fluss, der auch wirklich durchs Grüne fließt, ist auch längst kein Abwasserkanal mehr, also man hat da andere technische Lösungen gefunden. Und es ist eine ganz bezaubernde Fahrradroute zwischen einzelnen Städten durch viel Grün. Und die Organisation Urbane Künste Ruhr arbeitet seit vielen Jahren daran, entlang dieser Fahrradroute auch Kunst im öffentlichen Raum zu entwickeln.
1: Also ähnlich wie Kunstwegen hier in der Grafschaft.
0: Genau, und es sind mittlerweile sind es mehrere Dutzend Stationen. Also es gibt immer wieder auch temporäre Aktionen, aber einige Werke sind auch fest, die man also das ganze Jahr über besuchen kann. Da sind auch aus hier der Region alte Bekannte, Mark Dyan, der hier auch bei Kunstwegen prominent vertreten ist, ist dort zum Beispiel zu sehen. Oder Tobias Rehberger, aber auch viele andere ganz, ganz spannende Künstlerinnen und Künstler. Und es ist ein ganz, ganz toller Fahrradweg, auf dem sich noch viel anderes entdecken lässt, wenn man eben durch diese verschiedenen Orte kommt.
1: Und fast vor der Haustür im Grunde genommen, ne? Es ist ja nicht weit von hier.
0: Mit dem Auto 2 Stunden oder mit dem Zug und dem Fahrrad kann man da gut hinkommen. Die Emscher zieht sich, wie gesagt, durchs ganze Ruhrgebiet. Man kann an verschiedenen Orten starten. Es gibt eine sehr, sehr gute Internetseite zu dem Thema mit Kartenwerken und natürlich auch Material, was man bestellen kann. Also das lohnt sich auf jeden Fall als Fahrradreise zur zeitgenössischen Kunst. Mhm. Und wenn man sowieso im Ruhrgebiet ist, das ist jetzt ein temporäres Projekt. Es gibt eine inzwischen auch schon seit über 30 Jahren eine europäische Wanderbiennale der Kunst, die nennt sich Manifesta, die findet alle 2 Jahre in verschiedenen europäischen Städten statt, ist also schon durch ganz Europa gewandert und ist dieses Jahr im Ruhrgebiet zu Gast, in der Metropolregion Ruhr. Mhm. Und sie findet in 4 verschiedenen Städten statt, in Bochum, in Essen, in Duisburg und in Gelsenkirchen. Und auch da haben die Organisatoren auch Fahrradrouten ausgewiesen. Ja, das heißt, perfekt. Auch da kann man die verschiedenen Standorte auch mit dem Fahrrad entdecken. Es gibt auch Leihfahrräder dort. Man kann auch öffentliche benutzen oder klassisch auch mit dem Auto hin und her fahren. Aber sie haben wirklich auch explizit das Fahrrad so mitgedacht bei der Planung. Mhm. Das finde ich eigentlich sehr, sehr toll. Vor allem jetzt im Sommer. Und es ist eine unglaublich sehenswerte Ausstellung. Und das Besondere ist vielleicht, wenn ich das noch erwähnen kann, die Manifesta ist nicht nur und ausschließlich eine Kunstausstellung, sondern die hat eigentlich immer zum Ziel, auch urbane Themen vor Ort sichtbar zu machen. Also jede Stadt hat ja ihre eigene Geschichte, ihre eigenen Probleme, ihre eigenen Pläne. Mhm. Und so auch im Ruhrgebiet. Das ist ja eine Region im starken Wandel. Die Industrie hat ja immer noch sehr, sehr starke Spuren hinterlassen. Und der Wandel geht langsam, aber stetig hin zu einer Wissens-Hightech, aber auch Dienstleistungsgesellschaft in einem zunehmend renaturierten Umfeld.
1: Und zu einer Kulturmetropole.
0: Was sich auch gesellschaftlich verändert. Also im Ruhrgebiet mit den riesigen Arbeitersiedlungen gab es also in den 1950er Jahren und in den 1960er Jahren wurden eine Fülle von Kirchen zum Beispiel neu errichtet, die praktisch in jeder Nachbarschaft standen. Die hatten auch die Spitznamen Pantoffelkirchen, weil man da wirklich so mal kurz um die Ecke sonntags in die Kirche gehen konnte. Und ein ganz großer Teil dieser Kirchen wird heute nicht mehr benötigt, weil einfach sich die gesellschaftliche Struktur verändert hat. Christliche Gemeinden spielen nicht mehr so eine große Rolle. Generell spielt, glaube ich, auch so kirchliches Leben nicht mehr so eine große Rolle. Aber was macht man mit all diesen Gebäuden, die zum Teil herausragende Architektur auch sind? Und diese Umnutzung beschäftigt die Orte da sehr. Das ist übrigens in Nordhorn durchaus auch ein Thema.
1: Das ist ein ähnliches Thema hier.
0: Deshalb ist es interessant, das da zu sehen. Und die Manifesta gibt natürlich die Idee vor, lasst uns diese Orte doch für Kultur nutzen. Mhm. Und deshalb finden alle Ausstellungsteile der Manifesta in ehemaligen Kirchen statt, die man also bei der Gelegenheit eben auch entdecken kann. Und die Stadtteile. Also diese Kirchen sind nicht nur in der Stadtmitte, wo man die großen Kirchen erwarten würde, sondern zum Teil in Vororten. Eine Kirche steht mit in einer Schrebergartensiedlung. Also man entdeckt auch nochmal Seiten des Ruhrgebiets, die vielleicht gar nicht so touristisch an erster Stelle stehen würden, die aber sehr wesentlich dazugehören.
1: Ja,
0: also das ist eine spannende Entdeckungsreise auch. Und wie gesagt, im Sommer.
1: Perfekt. Also es sind mal ein paar Reiseinfos sozusagen, die man mit Kultur verbinden kann. Ne?
0: Ja, also lohnt sich eigentlich immer. Also Skulptur- oder Kunstrouten gibt es mittlerweile immer mehr, auch in Europa. Es gibt Themenkunstwege, es gibt private Sammlungen, es gibt Naturparks mit Kunst. Also es gibt ein Riesenspektrum inzwischen an solchen Kunstrouten.
1: Ja.
0: Da müsste man eigentlich mal eine eigene Sendung machen.
1: Da machen wir mal eine extra Sendung.
0: Vielleicht im nächsten Sommer dann.
1: Genau. Und eventuell sogar mit all dem, was man hier auch in der Region entdecken kann.
0: Genau.
1: Also mir fallen da spontan so ein paar Dinge ein im Bereich Vincent van Gogh. Das wissen viele auch gar nicht, dass es der hier in der Gegend auch tätig gewesen ist. In der Nähe von Emlichheim gibt es ein Van Gogh-Museum. Nur mal so als Beispiel. Aber da machen wir mal eine extra Sendung drüber.
0: Dann bleiben wir weiter neugierige Entdecker. Und jetzt sind wir auch schon am Ende unserer Sendung für heute angelangt. Genau, in 4 Wochen, in genau 4 Wochen geht es wieder weiter, Dienstag 18 Uhr, wenn Sie mögen. Und danken für das interessierte Zuhören. Und tschüss sagen Michael Günther von der Stadtbibliothek Nordhorn und Thomas Niemeyer von der Städtischen Galerie Nordhorn. Und zum Ausklang spielen wir ein Stück des Elektronikduo Soulplace und Miloradovic. Bis zur nächsten Sendung. Tschüss.
1: Tschüss.

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1: Ich bin Thomas Brock. Die Zahl der registrierten Fälle sexuellen Kindesmissbrauchs in Deutschland steigt weiter an. Vor allem online. Das zeigt das neue Bundeslagebild des Bundeskriminalamts. Im vergangenen Jahr registrierte die Polizei insgesamt mehr als 17.100 Fälle. Das sind rund 770 mehr als im Vorjahr.
2: Es sind erschreckende Zahlen und die Opfer waren vor allem Mädchen. Sie waren häufiger betroffen als Jungen und in mehr als der Hälfte aller Fälle kannten sich Opfer und Täter. Also sexuelle Gewalt gegen Kinder findet vor allem im familiären und persönlichen Umfeld statt. Wichtig auch, in der Statistik sind die Fälle erfasst, die der Polizei bekannt sind. Die Dunkelziffer, sagen die Behörden, die sei viel höher. Claudia Wächter, Nachrichtenredaktion.
1: Für den Einbau einer klimafreundlichen Heizung gibt es wieder staatliche Zuschüsse. Die neue Bundesförderung für effiziente Gebäude sei gestartet, sagt die Förderbank KfW. Es gibt aber unter dem Strich nun weniger Geld vom Staat. Die schwarz-rote Koalition begründet das auch mit Sparzwängen. Es gilt eine stärkere soziale Staffelung. Haushalte mit geringem Einkommen werden mehr unterstützt als die mit mittleren und höheren. Die Deutsche Bahn plant ein Alkoholverbot an allen 5.400 Bahnhöfen in Deutschland. Künftig soll es bundesweit verboten sein, auf Bahnsteigen oder in Bahnhofshallen außerhalb der Bahnhofsgastronomie Alkohol zu trinken. Die Umsetzung soll bis Mitte Oktober abgeschlossen sein.
3: Bahnchefin Paller verspricht sich dadurch mehr Ordnung und Sicherheit auf Bahnhöfen, aber auch in Zügen. Außerdem mehr Schutz von Mitarbeitenden und Reisenden. Wer gegen das Verbot verstößt, muss mit einem Platzverweis rechnen. Bei wiederholten Verstößen droht ein dauerhaftes Hausverbot. Die Bahn hofft langfristig auch auf weniger Streitigkeiten. Erfahrungen am Hamburger Hauptbahnhof hätten gezeigt, dass Konflikte nach einem Alkoholverbot deutlich zurückgegangen sind. David Riemer, Nachrichtenredaktion.
1: Der deutsche Radprofi Florian Lipowitz kann die Tour de France nicht mehr fortsetzen. Der Vorjahresdritte stürzte beim Zeitfahren auf der 16. Etappe in einer Kurve und schied verletzt aus. Sieger der Etappe wurde der Belgier Remco Evenepoel. Der Teamkollege von Lipowitz bei Red Bull gewann vor dem gesamtführenden Tadej Pogacar aus Slowenien.
4: Und jetzt das Wetter für das Emsland und die Grafschaft Bentheim.
5: In der Nacht ist es meist sternenklar mit nur wenn überhaupt wenigen Wolken. Die Temperaturen sinken dabei auf 15 bis 17 Grad. Am Mittwoch insgesamt sehr freundlich mit viel Sonnenschein, ein paar wenige Wolken bei 27 bis 29 Grad.
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1: Ich bin Thomas Brockt. Für den Einbau einer klimafreundlichen Heizung gibt es wieder staatliche Zuschüsse. Die neue Bundesförderung für effiziente Gebäude sei heute gestartet, sagt die Förderbank KfW. Allerdings gibt es unterm Strich nun weniger Geld vom Staat.
2: Die Bundesregierung will sparen und staffelt nun die Zuschüsse. Wer wenig verdient, der bekommt mehr Unterstützung. Relevant für die Förderung ist auch, ob Minderjährige im Haushalt leben. Der maximale Förderbetrag, der liegt nun bei 28.000 Euro und soll nach und nach weiter sinken. Wer aber schon eine Förderzusage hat oder einen Antrag gestellt hat zu alten, besseren Bedingungen, der muss sich keine Sorgen machen. Claudia Wächter, Nachrichtenredaktion.
1: Die Zahl der registrierten Fälle sexuellen Kindesmissbrauchs in Deutschland ist weiter gestiegen. Das Bundeskriminalamt erfasste im vergangenen Jahr rund 17.100 Fälle, etwa 800 mehr als im Vorjahr und rund 1.600 mehr als vor 5 Jahren. Die Ermittlungen ergaben erneut, dass in mehr als der Hälfte der Fälle zwischen Opfern und Tatverdächtigen eine Vorbeziehung bestand. Bahnchefin Palla will das Trinken von Bier, Wein und Schnaps bis zum Herbst in allen Bahnhöfen verbieten. Bundesinnenminister Dobrindt zeigt sich dafür offen. Er sieht aber ein Problem. Wie soll ein mögliches Verbot durchgesetzt werden?
3: Innenminister Dobrindt will jetzt erstmal von der Bahnchefin wissen, was die Grundlage für ihren Vorschlag ist. Denn die Polizeigewerkschaften äußern schon Bedenken, wie ein Alkoholverbot durchzusetzen sei. Zu wenig Personal dafür, heißt es von der Gewerkschaft der Polizei, die neben der Bahn für die Sicherheit an Bahnhöfen zuständig ist. Und der Vorsitzende der Bundespolizeigewerkschaft meint sogar, dass seine Kolleginnen und Kollegen für das Durchsetzen eines Alkoholverbots gerade nicht zuständig seien. Thomas Thonfeld, Nachrichtenredaktion.
1: Drama bei der Tour de France. Der deutsche Radprofi Florian Lipowitz kann die Frankreich-Rundfahrt nicht mehr fortsetzen. Der Vorjahresdritte stürzte beim Zeitfahren auf der 16. Etappe schwer und schied verletzt aus. Sieger der Etappe wurde der Belgier Remco Evenepoel. Der Teamkollege von Lipowitz bei Red Bull gewann vor dem gesamtführenden Tadej Pogacar aus Slowenien.
4: Und jetzt das Wetter für das Emsland und die Grafschaft Bentheim.
5: In der Nacht ist es meist sternenklar mit nur, wenn überhaupt, wenigen Wolken. Die Temperaturen sinken dabei auf 15 bis 17 Grad. Am Mittwoch insgesamt sehr freundlich mit viel Sonnenschein, ein paar wenige Wolken bei 27 bis 29 Grad.
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Einen schönen guten Abend am Mikro. Begrüßt euch Carsten Blum. Heute nicht nur für die erste Stunde zuständig, sondern auch für Stunde zwei. Kollege Stefan Glück ist gerade knapp aus dem wohlverdienten Urlaub zurückgekehrt. Vielleicht sitzt er ja auch in diesem Moment beim kühlen Bierchen auf seiner Terrasse und hört zu. An dieser Stelle schon mal herzliche Grüße. Aber ich muss auch dazu sagen, dass Stefan diese Sendung mit vorbereitet und auch einige Songs für die kommenden beiden Stunden vorab ausgesucht hat. Anhand des Einspielers, den ihr gerade immer noch im Hintergrund hört, ahnt ihr womöglich, um was es heute geht? Ja, die USA sind heute das Thema und deshalb auch die paar Takte gerade von The Nice und ihrem Instrumental America aus dem Jahre 1968, eine rockige Coverversion des gleichnamigen Songs aus dem berühmten Musical West Side Story von Leonard Bernstein, uraufgeführt im Jahre 1957. An den Keyboards bei The Nice damals der 24-jährige Keith Emerson, der dann ja mit Emerson, Lake and Palmer weltweit erfolgreich wurde. Er starb leider vor 10 Jahren, 2016 im Alter von 71 Jahren begann er Suizid, er litt an einer Herzerkrankung, aber auch an Depressionen durch Alkohol verursacht. Ein Gruß in den Rockhimmel. Anlass der heutigen Sendung ist der 250. Jahrestag der Unabhängigkeit der USA des Nationalfeiertags am 4. Juli, natürlich mit viel Getöse gefeiert. In einigen Ausgaben unserer Sendereihe war die gegenwärtige Politik mit dem Hauptakteur, dem US-Präsidenten Donald Trump, immer mal wieder Thema, ob nun in Sachen Krieg oder auch Klimawandel. Und zwar nicht nur mit den negativen Auswirkungen für die eigenen Landsleute, sondern eben auch für uns in Europa und nicht zuletzt auch in Deutschland. Darauf gehe ich natürlich auch noch intensiv ein, aber erst in der zweiten Stunde. Ich schaue erst einmal in dieser Stunde auf die Gründung vor 250 Jahren zurück und darauf, was noch so alles in der ganzen Zeit bis heute in diesem Land so passiert ist und zudem auch, wie es in Nordamerika vor der Besiedlung im 17. Jahrhundert aussah. Also, heute gibt es ein bisschen Bildungsradio und auch ein wenig lockeren Geschichtsunterricht. Das alles also gleich jetzt, aber erstmal ein Song. Und den Beginn heute macht eine Band, von der ihr womöglich noch nie gehört habt, Indie Genius. Mehr dazu gleich nach dem Titel. Viel Spaß damit und in den folgenden beiden Stunden.

Das war die Band Indie Genius mit dem Song Grey Skies, dem Titelsong ihres bislang letzten Albums aus 2017. Indie Genius wurden Mitte der 90er gegründet, und zwar im US-amerikanischen Bundesstaat South Dakota. Die Gründungsmitglieder, zwei Brüder, eine Schwester und ein Cousin, kommen aus dem Indianerstamm der Nakota, wuchsen in einem Reservat auf. Ihr Vater war zum einen Aktivist für die Rechte der nordamerikanischen Ureinwohner, aber auch Musiker. Die Familie begann gemeinsam zu touren und bald traten die Kinder eigenständig auf, gründeten dann die Band. Ihre Musik ist von Leuten wie Stevie Ray Vaughan, Jimi Hendrix und Carlos Santana beeinflusst. Die Band veröffentlichte bis 2017 knapp 20 Alben und EPs. Seitdem sind sie nur noch ab und zu auf Tour. Bevor ich weitermache, ganz kurz, ja, ich habe das Wort Indianer gesagt, was manchen Menschen vielleicht etwas aufstößt, aber bevor ihr jetzt die Telefone beim Sender glühen lasst, kurz der Hinweis, die Bewegung für die Rechte der nordamerikanischen Ureinwohner, gegründet 1968, heißt The American Indian Movement. Sie nennen sich also selbst Indianer. Insofern eine Bitte an mögliche Kritiker da draußen, die einfach darauf losplappern, überdenkt eure übertriebene Wokeness und akzeptiert, dass die Bezeichnung Indianer nichts Rassistisches ist, sondern absolut korrekt. Ich hab's vorhin gesagt, ich gehe auch auf die Geschichte der USA vor den Anfängen der Kolonialisierung ein. Die Besiedlung des nordamerikanischen Kontinents begann vor über 15.000 Jahren, und zwar durch Jäger und Sammler, die von Sibirien nach Alaska wanderten. Daraus entstanden diverse Volksstämme und Kulturen, die weitestgehend ein friedliches Leben führten als Bauern, Jäger und Fischer. Zum Zeitpunkt der sogenannten Entdeckung Amerikas durch die Europäer um 1500 herum lebten auf dem Kontinent nördlich von Mexiko schätzungsweise 7 Millionen Indianer. Die Erschließung und Besiedlung des Landes durch weiße Kolonisten führten dann zu einer demografischen Katastrophe. Die Zahl der Ureinwohner verringerte sich innerhalb von 100 Jahren nach dem ersten Kontakt mit den Europäern etwa um sage und schreibe 90%. Besonders durch eingeschleppte Infektionskrankheiten, aber auch durch eine oft rücksichtslose Vertreibungspolitik wurden Stämme erheblich dezimiert, starben teils aus oder wurden in immer unwirtlichere Regionen abgedrängt, in Reservate eingesperrt. Erst im Laufe des 20. Jahrhunderts gelang es, den Indianern wieder mehr Rechte zu erkämpfen, und jetzt sind sie auch wieder auf ca. 5 Millionen Menschen angewachsen. Also auch die Vorgeschichte der USA ist schon eine sehr düstere. Wie es weiterging, dazu nach dem nächsten Song. Und in dem Titel geht es um eine der berühmtesten Kolonialisierungsbewegungen von England ausgehend, und zwar der puritanischen sogenannten Pilgerväter, die 1620 mit dem Segelschiff Mayflower im heutigen Massachusetts landeten und zunächst die Kolonie Plymouth gründeten. Kurze Zeit später dann die Stadt Boston. Der Song heißt Sailing to America und stammt von der britischen Metalband Saxon aus ihrem 6. Album Crusader aus 1984. Los geht's!

Saxon mit Sailing to America aus dem Album Crusader aus 1984. Ihr Song über die Pilgerväter aus England, die 1620 mit der Mayflower lossegelten und im heutigen Massachusetts Kolonien errichteten. Über den Völkermord an den Indianern habe ich vorhin schon etwas gesagt. Nun komme ich auf ein weiteres Verbrechen, nämlich die Sklaverei. Anfang des 17. Jahrhunderts wurden die ersten Afrikaner nach Nordamerika verschleppt und zu Sklavenarbeit gezwungen, vor allem in den heutigen Südstaaten und vor allem dort auf den Baumwollfeldern. Kurz vor der Gründung der USA gab es dort über 500.000 versklavte Menschen. Und auch deren Nachfahren mussten sehr lange warten, bis ihnen Rechte zugebilligt wurden durch den amerikanischen Bürgerkrieg, auf den ich nachher noch zu sprechen komme, aber in den südlichen Bundesstaaten erst seit den 60ern des letzten Jahrhunderts, vor allem durch den unermüdlichen Kampf gegen Rassismus durch Dr. Martin Luther King. Nochmal zurück, jetzt ins 17. Jahrhundert. Es gab Einwanderung aus vielen europäischen Ländern, aus Schweden, aus den Niederlanden, aus Deutschland, aus Russland. Aber besonders waren es die Spanier, Briten und Franzosen, die sich rasch ausbreiteten. Die Spanier dehnten sich im Süden und Westen aus, die Franzosen im Nordosten und entlang des Mississippi, die Briten im Osten des Kontinents. Zwischen Frankreich und Großbritannien brach dann in Europa 1756 der Siebenjährige Krieg aus, der sich auch auf die Kolonien übertrug. Die Briten siegten und die Franzosen mussten zahlreiche Gebiete in Nordamerika abtreten. Ja, und dieser Krieg hat Großbritannien so viel Geld gekostet, dass sie trotz ihres militärischen Erfolges anfingen, ihre eigenen Auswanderer auszubeuten. Sie erhoben so ziemlich auf alles hohe Zölle und Steuern, besonders auf Zucker, Kaffee, Tee und Textilien. Wenn ihr in der Schule damals aufgepasst habt, wisst ihr, was folgte. Die Kolonialisten, die sich nach und nach Amerikaner nannten, wurden immer rebellischer und 1773 kam es dann zur berühmten Boston Tea Party. Radikale amerikanische Patrioten verkleideten sich als Indianer, überfielen britische Schiffe im Hafen von Boston und warfen insgesamt 342 Kisten mit Tee in das Hafenbecken. Die Lage eskalierte, die Briten entsandten wieder mehr Truppen in die Kolonien und die Amerikaner fingen an, sich auch militärisch zu wehren. Zur Unabhängigkeitserklärung der USA, zur Geburtsstunde des Landes, komme ich dann gleich. Jetzt erstmal wieder Musik. Der Titel selbst hat nichts mit der US-amerikanischen Geschichte zu tun, aber mir fiel sofort die Band ein, von der jetzt ein Song kommt. Es handelt sich um eine Drei-Mann-Band aus Kanada. Tja. Ihr denkt jetzt sicher, dass jetzt Stefans und meine Lieblingsband Rush dran sind? Weit gefehlt. Es handelt sich um eine Band, ebenfalls aus Toronto, gegründet 1990, The Tea Party. Die Band machte von Anfang an melodiösen Hardrock und Blues mit psychedelischen und progressiven Elementen. Später bezogen sie auch fernöstliche Musik mit ein und experimentierten auch punktuell mit elektronischen Elementen. Zwischendurch lösten sie sich für 6 Jahre auf, aber sind wieder zusammen, haben bislang 10 Alben rausgebracht und touren auch regelmäßig. Ihr Bandname The Tea Party hat aber eher wenig mit dem Aufstand damals in Boston zu tun. Der Ausdruck kommt von Zusammenkünften der berühmten Beat Generation, der Poeten Allen Ginsberg, Jack Kerouac und William S. Burroughs, die sich dabei gerne auch ein paar Joints gönnten und das Ganze ironisch Tea Party nannten. Hier jetzt also The Tea Party mit Black River.

0: The Tea Party aus Kanada mit Black River von ihrem aktuellen Album Blood Moon Rising aus 2021. So, zurück in die Vorgeschichte der USA. Wir befinden uns jetzt im Jahre 1774, also wenige Monate nach dem rebellischen Akt der historischen Tea Party in Boston. Und um für ein bisschen Abwechslung zu sorgen, übernimmt nun unsere geschätzte Kollegin Kirsten Schumann die Rolle als Geschichtslehrerin und erzählt, wie es weiterging.
1: Dankeschön, Carsten. Und hier unsere kleine Geschichtsstunde mit Kirsten. Ich gehe jetzt also in den September 1774, und zwar nach Philadelphia in der damaligen Kolonie Pennsylvania. Dort veranstalteten die Amerikaner den ersten Kontinentalkongress und beschlossen, den Handel mit den Briten einzustellen, Widerstand zu leisten und bewaffnete Milizen aufzustellen. Am 19. April 1775 marschierten ca. 700 britische Soldaten von Boston in Richtung Concord, eine nahegelegene Ortschaft, weil sie dort ein Waffenlager der Aufständischen vermuteten, aber wurden von 70 Mitgliedern einer Bürgerwehr aufgehalten. Damit begann der amerikanische Unabhängigkeitskrieg. In Windeseile kamen weitere Hunderte von Freiwilligen dazu, vertrieben die britischen Soldaten wieder und fingen an, das von den Briten noch besetzte Boston zu belagern. Es wurden schließlich 10.000 bewaffnete Amerikaner, sodass die Briten im März 1776 aus der Stadt flüchten mussten. Schon vorher hatten die Amerikaner Armeestrukturen geschaffen. Oberbefehlshaber wurde George Washington, ein Plantagenbesitzer aus Virginia, sowie ein Veteran des Krieges gegen die Franzosen. Und ebenso wurde angefangen, eigenes Geld zu drucken und diplomatische Beziehungen mit verschiedenen Ländern aufzunehmen, unter anderem mit Frankreich. Thomas Jefferson, ein Landsmann von George Washington aus Virginia, schrieb mit Unterstützung anderer die sogenannte Declaration of Independence, die Unabhängigkeitserklärung der Vereinigten Staaten von Amerika. Damals noch 13 ehemalige britische Kolonien, und die wurden dann am 4. Juli 1776 vom Kongress in Philadelphia beschlossen. Das war die Geburtsstunde der USA und bis heute der nationale Feiertag. Aber erst 5 Jahre danach konnte sich das amerikanische Volk so richtig freuen. Denn im Jahre 1781 endete der Unabhängigkeitskrieg gegen Großbritannien. Und erst 2 Jahre später, 1783, wurden dann im Friedensschluss von Paris die USA von Großbritannien anerkannt. Soweit erst einmal zu unserer kleinen Geschichtsstunde. Und jetzt wieder zur Musik und dem passenden Song dazu. Der heißt nämlich 4th of July und stammt von der US-amerikanischen Band Fall Out Boy. Weitere Infos danach. Hier erstmal der Song.

Fall Out Boy mit 4th of July. Erstmal zur Band, die gründete sich 2001 in Illinois. Zunächst zu fünft, später zu viert und haben sich, wenn man so will, einer Mischung aus Alternative Rock und Pop-Punk verschrieben und seitdem 8 Studioalben veröffentlicht. Der gerade gehörte Song 4th of July stammt vom 6. Album aus dem Jahre 2015, das schon vom Albumtitel her in die heutige Sendung passt, und zwar American Beauty, American Psycho. American Beauty ist dabei angelehnt an das gleichnamige Album von Grateful Dead aus den 70er Jahren und an den gleichnamigen Film aus dem Jahre 99. Der Titelteil American Psycho bezieht sich auf das Buch von Bret Easton Ellis und den darauf basierenden Film aus dem Jahre 2000. Also das eine, die Beauty gegen den Psycho, das Beast. Und das passt sehr gut. Denn Fall Out Boy beschäftigen sich in ihren Texten gerne auch mit ähnlichen Themen wie bei den beiden Filmen, also zum Beispiel mit der oberflächlichen Konsumgesellschaft und dem extremen Kapitalismus, wo Statussymbole und äußere Fassaden mehr zählen als menschliches Leben und echte Identität. Also typisch amerikanisch. Der Song 4th of July aber ist ein reines Liebeslied. Es geht um eine flüchtige, leidenschaftliche Romanze, die mit einem großen Feuerwerk verglichen wird, was ja auch immer am amerikanischen Unabhängigkeitstag gefeiert wird. So, Carsten ruht sich noch was aus? Dann mache ich noch ein bisschen weiter im Geschichtsunterricht. Also, Ohren gespitzt, vielleicht auch die Bleistifte. Hört gut zu, ihr könnt was lernen. Ich war ja vorhin stehen geblieben bei der Anerkennung der USA durch Großbritannien im Jahre 1783, wisst ihr noch? 6 Jahre später, also 1789, wurde George Washington zum ersten Präsidenten gewählt und es kamen nach und nach immer mehr Bundesstaaten hinzu. Außenpolitisch verfolgte Washington einen Neutralitätskurs, um nicht in die Revolutionskriege in Europa hineingezogen zu werden. Man könnte sagen, schon damals galt America First, was dann auch 1821 in die Parole mündete: Amerika den Amerikanern, Europa den Europäern. Das war die berühmte Monroe-Doktrin. Die Verdrängung und teilweise auch Vernichtung der Indigenen, Carsten hat es vorhin schon erwähnt, auch über die Sklaverei, da haben wir schon einiges gehört. Deswegen springen wir jetzt ins Jahr 1860. Da wurde Abraham Lincoln zum Präsidenten gewählt, bekennender Gegner der Sklaverei. Das war für viele Menschen in den Südstaaten untragbar. Und so kam es zur Abspaltung und zum Sezessionskrieg. Dieser amerikanische Bürgerkrieg ging von 1861 bis 1865, den die Nordstaaten gegen den Süden schließlich gewann. Mehr als 600.000 Soldaten hatten dabei ihr Leben verloren. Und die Sklaven wurden mit dem 13. Zusatzartikel zur Verfassung der Vereinigten Staaten freie Bürger. Aber gleichberechtigt waren sie noch lange nicht. Und dieser Konflikt wird heute noch in manchen Teilen der USA ausgetragen, steckt anscheinend noch in vielen Köpfen drin. Vor allem in den südlichen Bundesstaaten sind die Nachwirkungen bis heute zu spüren, inklusive weiterhin einer teilweise Unterdrückung von Minoritäten, wie zum Beispiel den schwarzen Mitbürgern, durch Gerrymandering. Aber das werde ich jetzt hier nicht aushöhlen und ausführen. Befragt gerne mal das Internet dazu. Aber für die USA insgesamt bedeutete das Ende des Bürgerkrieges, dass sie keine zersplitterte Nation mehr waren, sondern ab da ein unzertrennbarer Nationalstaat. Und schließlich, das wisst ihr sicher noch, Abraham Lincoln, seines Zeichens Republikaner, erlebte diese Auswirkung leider nicht mehr. Er wurde eine Woche nach der Kapitulation der Südstaaten bei einem Theaterbesuch von einem Attentäter ermordet. Soweit mein kleiner Geschichtsunterricht. In Stunde 2 nach 21 Uhr gibt's dann auch noch mal kurz was von mir. Jetzt habe ich aber so viel erzählt, dass ich den nächsten Titel nur ganz kurz anmoderieren werde. Zum Inhalt brauche ich auch gar nicht viel sagen, da kann sich Carsten wieder zu melden. Ich sage erstmal Tschüss und bis zur zweiten Stunde. Jetzt hier passend zum Thema Bürgerkrieg bzw. Soldier, Soldat von Queensryche und deren Album American Soldier aus dem Jahre 2009, der Titel Sliver. 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

Das waren Queensryche von ihrem Album American Soldier aus dem Jahre 2009. Der Titel Sliver. Danke schon mal an Kirsten für die tolle Übersicht der USA-Geschichte im 18. und 19. Jahrhundert. Wie gesagt, hören wir sie nachher nach 21 Uhr nochmal wieder. Kurz zum Queensryche-Album. American Soldier ist ein Konzeptalbum. Es geht um das Leben und die Erfahrungen von US-Veteranen anhand der Geschichte eines Soldaten. Sänger Geoff Tate schrieb die Texte, er hat dafür etliche ehemalige Soldaten interviewt und im Song Sliver, der Opener der Scheibe, werden die Anfänge des Soldatendaseins erzählt. Jetzt springe ich ins 20. Jahrhundert und zwar zum Ersten Weltkrieg. Die USA unterstützten zwar die Westmächte, aber hielten sich unter dem damaligen US-Präsidenten Woodrow Wilson zunächst raus. Doch weil die deutsche Armee vor allem ihre uneingeschränkte U-Boot-Kriegsführung verschärfte, auch den Passagierdampfer Lusitania 1915 mit 128 US-amerikanischen Zivilisten an Bord versenkte, griffen die USA an der Seite von Frankreich und Großbritannien in den Krieg ein, der bekanntermaßen mit der Kapitulation des Deutschen Reiches im November 1918 endete. Präsident Wilson überschätzte dann seine Möglichkeiten, die anderen Siegermächte davon abzuhalten, Deutschland politisch und wirtschaftlich zu sehr zu schwächen. Die Folge, das wisst ihr sicherlich alle, war eine sehr schwach ausgeprägte Demokratie in der Weimarer Republik, die 1933 in die fürchterliche Machtübernahme der Nationalsozialisten unter Adolf Hitler mündete. Die 20er Jahre aber waren zunächst auch in den USA goldene Jahre. Die Wirtschaft wuchs und wuchs und auch politisch tat sich was. 1920 wurde das Frauenwahlrecht eingeführt und auch Indianer bekamen 1924 die vollen Bürgerrechte und damit ebenfalls das Wahlrecht. Doch 1929 knallte es. Am sogenannten Schwarzen Freitag, 24. Oktober, gab es einen gewaltigen Börsencrash, der eine Weltwirtschaftskrise einleitete. Tausende von Banken in den USA gerieten in Insolvenz, viele Bürger verloren all ihre Ersparnisse, ein Viertel der Bevölkerung wurde arbeitslos. Und durch ihre protektionistische Handelspolitik mit Zöllen und Gegenzöllen verschlimmerten die USA die Krise, sodass der Welthandel bis 1933 um etwa 60% schrumpfte. Die Zeit ist ja als die Große Depression bekannt, die ab 1933 dann mit Hilfe von Wirtschafts- und Sozialreformen unter dem Präsidenten Franklin D. Roosevelt allmählich überwunden wurde. Tja, und wie wir alle wissen, begann dann 1939 der Zweite Weltkrieg durch unsere lieben deutschen Vorfahren angezettelt, in den die USA aber auch wieder erst mit Verzögerung eintraten. Dazu gleich nach dem nächsten Song mehr, hier jetzt und Infos darüber auch wieder danach, noch ein passender Song zum Thema USA und Krieg. Midnight Oil mit dem Titel US Forces.

Midnight Oil aus Australien mit dem Song US Forces. Von ihrem vierten Album aus 1982 mit dem ganz besonderen Titel 10, 9, 8, 7, 6, 5, 4, 3, 2, 1. Und klar, der Albumtitel symbolisiert den Countdown bei Raketenstarts und steht für drohenden nuklearen Untergang und die Dringlichkeit der Friedensbewegung. Midnight Oil ist von Anfang an mit ihren Texten sehr politisch. Frontmann Peter Garrett sagte über den Song US Forces, Zitat: So wie das Römische Reich anderen Ländern seiner Zeit seine Ansichten aufzwang, war uns klar, dass es eine große imperiale Macht gab, die der australischen Gesellschaft ihren Willen aufdrängte. Mit Spionagestützpunkten, Bombern auf den Landebahnen, einlaufenden U-Booten und amerikanischen Soldaten, die eine Schneise durch die Straßen unserer Städte zogen. Das war eine sehr greifbare Realität und viele Australier lehnten zwar nicht die Menschen an sich ab, wohl aber die damit verbundene Politik. Soweit Peter Garrett. Er wurde auch aktiver Politiker, schaffte es in den 2000ern zweimal für die Labour Party ins australische Parlament und war dann auch ein paar Jahre Umweltminister des Landes. Midnight Oil haben sich dann zwischendurch aufgelöst, sind wieder zusammen. Vor 4 Jahren erschien ihr letztes Album Resist, aber touren werden sie wohl nicht mehr. Nun weiter mit den USA und zum Zweiten Weltkrieg. Zunächst versuchten sich die USA lange in einer Politik des Stillhaltens, begannen aber nach den Überfällen des Deutschen Reiches 1940 im Westen schon mal vorsichtshalber mit Aufrüstung. Etwas später wurde die Wehrpflicht wieder eingeführt. Wieder wurde vor allem Großbritannien unterstützt, ohne in den Krieg einzugreifen, doch das war alles mit dem Angriff der japanischen Luftwaffe, Verbündete der Deutschen, auf Pearl Harbor am 7. Dezember 1941 vorbei. Die USA zogen nun auch in den Krieg. Am 6. Juni 1944, dem sogenannten D-Day, landeten die Alliierten mit 200.000 Soldaten in der Normandie, überschritten im März 1945 den Rhein. Die Westalliierten besetzten dann nach der Kapitulation des NS-Regimes den Westteil des Reiches, die Sowjetunion den Ostteil. Im Pazifikkrieg zwischen den USA und Japan war die Seeschlacht bei den Midway-Inseln im Juni 1942 entscheidend. Doch noch immer gab sich Japan nicht geschlagen und somit kam es zur Ursünde, wenn man so will. Den Einsatz der ersten Atombomben auf Hiroshima am 6. August 1945 und auf Nagasaki am 9. August. Japan kapitulierte direkt danach. Deutschland wurde zunächst in 4 Besatzungszonen aufgeteilt. Die 3 Westmächte schlossen sich dann zu einer Zone zusammen. Der Ostteil, die darauffolgende DDR, verblieb im Einflussbereich der Sowjetunion. Im Westen entstand die BRD, finanziell und wirtschaftlich erheblich unterstützt durch die USA und deren Marshallplan. In der Bundesrepublik gab es somit dann das Wirtschaftswunder. Aber politisch hatte das alles zur Folge, dass der Kalte Krieg begann zwischen dem Ostblock und den Westmächten, zwischen dem Warschauer Pakt und der NATO, und das Wettrüsten vor allem mit Atombomben nahm immer weiter zu. Die USA wurden somit zur Weltmacht, die sich dann auch erheblich überall einmischten, vor allem durch den jahrelang sehr ausgeprägten Antikommunismus, um die Einflusssphäre zu erweitern. Darüber dann gleich noch mehr in dieser kleinen Geschichtsstunde. Jetzt ein weiterer passender Titel. Und zwar auch von einer Band, die wie Midnight Oil Anfang der 80er groß wurde und sich ebenfalls sehr in der Friedensbewegung engagierte, nämlich Fischer Z. Und die haben auf ihrem Album Red Skies Over Paradise aus 1981 den passenden Song mit einer radikalen Kritik an der nuklearen Hochrüstung und vor allem über die Angst der Menschen, wenn in ihrer unmittelbaren Nachbarschaft Atomraketen stationiert sind. Hier sind Fischer Z mit Cruise Missiles.

Fischerset mit Cruise Missiles von ihrem dritten Album aus 1981, Red Skies Over Paradise. In der Geschichte der USA sind wir vor dem Song in der Zeit nach dem Zweiten Weltkrieg angelangt. Außenpolitisch, ich erwähnte es vorhin, mischte sich das Land immer mehr in die Politik anderer Länder ein, vor allem um mit Satellitenstaaten ein Bollwerk gegen die von der Sowjetunion unterstützten Länder zu installieren. Es gab den Koreakrieg, dann folgte Vietnam und auch in Mittel- und Südamerika wurden gerne auch diktatorische Regimes unterstützt. In all diesen Jahren gab es von Seiten der jeweiligen US-Regierung über diese Diktatoren immer wieder den Spruch: Er ist zwar ein Schweinehund, aber er ist unser Schweinehund. 1961, das wisst ihr alle, stand die Welt am Rande eines Dritten Weltkriegs, weil die Sowjetunion auf Kuba Atomraketen stationieren wollte, aber Präsident John F. Kennedy und sein Stab taktierten mit einer Mischung aus Drohungen und Diplomatie, sodass quasi in letzter Minute die UdSSR ihre Schiffe mit den Raketen wieder zurückbeorderte. Tja, und Kennedys berühmten Ausspruch im Juni 1963, ich bin ein Berliner, kennt ihr sicher alle. Unter Kennedy blühte auch die Gesellschaft in den USA mit dem Fokus auf Freiheits- und Bürgerrechte auf, vor allem für die schwarze Bevölkerung. Auch durch friedliche Proteste und Demonstrationen angeführt von Dr. Martin Luther King. Doch immer wieder gab es Rückschläge. Kennedy als auch King wurden Opfer von Attentaten, aber durch den Vietnamkrieg und die darauffolgende gewaltige Protestbewegung, bei der auch viele Musiker sehr aktiv waren, inklusive des legendären Woodstock-Festivals, wurden die liberalen, modernen Kräfte wieder stärker. Und hier mache ich jetzt einen Einschnitt, denn das Ende der ersten Stunde und die Nachrichten um 21 Uhr rücken näher. Danach geht es in den 70ern weiter bis hin in die, ich sage es mal so, dunkle Jetztzeit unter Mr. Trump. Als passenden Song der liberalen Bewegung habe ich nun einen von der Steve Miller Band rausgesucht. Steve Miller gründete die Band 1967, trat unter anderem beim Monterey Pop Festival auf und steuerte auch Songs für den Hippie-Film Revolution bei. Und auf dem zweiten Album der Band aus 1968, Sailor, ist der nun folgende, damals schon treffende Titel und heute eigentlich immer noch mit drauf, Living in the USA. Darin geht es um Gesellschaftskritik, aber auch um das Anprangern des amerikanischen Konsumverhaltens. Bis gleich, hier jetzt, die Steve Miller Band.

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1: Ich bin Thomas Brock. Die Zahl der registrierten Fälle sexuellen Kindesmissbrauchs in Deutschland steigt weiter an, vor allem online. Das zeigt das neue Bundeslagebild des Bundeskriminalamts. Im vergangenen Jahr registrierte die Polizei insgesamt mehr als 17.100 Fälle. Das sind rund 770 mehr als im Vorjahr.
2: Es sind erschreckende Zahlen und die Opfer waren vor allem Mädchen. Sie waren häufiger betroffen als Jungen und in mehr als der Hälfte aller Fälle kannten sich Opfer und Täter. Also sexuelle Gewalt gegen Kinder findet vor allem im familiären und persönlichen Umfeld statt. Wichtig auch, in der Statistik sind die Fälle erfasst, die der Polizei bekannt sind. Die Dunkelziffer, sagen die Behörden, die sei viel höher. Claudia Wächter, Nachrichtenredaktion.
1: Frankreich führt als erstes EU-Land ein Social-Media-Verbot für Kinder und Jugendliche unter 15 Jahren ein. Ein entsprechendes Gesetz verabschiedete das Parlament in Paris am Abend mit großer Mehrheit. Es soll nach den Sommerferien greifen. Die Deutsche Bahn plant ein Alkoholverbot an allen 5.400 Bahnhöfen in Deutschland. Künftig soll es bundesweit verboten sein, auf Bahnsteigen oder in Bahnhofshallen außerhalb der Bahnhofsgastronomie Alkohol zu trinken. Die Umsetzung soll bis Mitte Oktober abgeschlossen sein.
3: Bahnchefin Paller verspricht sich dadurch mehr Ordnung und Sicherheit auf Bahnhöfen, aber auch in Zügen. Außerdem mehr Schutz von Mitarbeitenden und Reisenden. Wer gegen das Verbot verstößt, muss mit einem Platzverweis rechnen. Bei wiederholten Verstößen droht ein dauerhaftes Hausverbot. Die Bahn hofft langfristig auch auf weniger Streitigkeiten. Erfahrungen am Hamburger Hauptbahnhof hätten gezeigt, dass Konflikte nach einem Alkoholverbot deutlich zurückgegangen sind. David Riemer, Nachrichtenredaktion.
1: Der deutsche Radprofi Florian Lipowitz kann die Tour de France nicht mehr fortsetzen. Der Vorjahresdritte stürzte beim Zeitfahren auf der 16. Etappe in einer Kurve und schied verletzt aus. Sieger der Etappe wurde der Belgier Remco Evenepoel. Der Teamkollege von Lipowitz bei Red Bull gewann vor dem gesamtführenden Tadej Pogacar aus Slowenien.
4: Und jetzt das Wetter für das Emsland und die Grafschaft Bentheim.
5: In der Nacht ist es meist sternenklar mit nur wenn überhaupt wenigen Wolken. Die Temperaturen sinken dabei auf 15 bis 17 Grad. Am Mittwoch insgesamt sehr freundlich mit viel Sonnenschein, ein paar wenige Wolken bei 27 bis 29 Grad.
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7: Und hier bin ich wieder, noch eine weitere Stunde für euch am Mikro. Carsten Blum, ausnahmsweise also auch noch bis 22 Uhr auf Sendung. Kollege Stefan Glück ist frisch von Borkum zurück und sitzt vielleicht gerade am Radio. Liebe Grüße. Ich befinde mich in dieser Stunde nach wie vor quasi im Land der unbegrenzten Möglichkeiten bei unserem sogenannten großen Bruder in den USA. Anlass dieser Sendung ist der 250. Jahrestag der Unabhängigkeit, der am 4. Juli mit viel Pomp und Prunk zelebriert worden ist. In der vorherigen Stunde gab es nochmal den geschichtlichen Überblick inklusive der ganzen unappetitlichen Vorkommnisse im Laufe der vielen Jahrhunderte und Jahrzehnte. Und angelangt war ich schon fast in der Gegenwart. Stunde 1 endete mit der Aufbruchstimmung Ende der 60er unter anderem durch das Woodstock Festival. Dann aber erschütterte ein Skandal die USA. Der republikanische Präsident Richard Nixon musste 1974 zurücktreten, weil seine Helfershelfer im Hotel Watergate demokratische Wahlkämpfer mit Wanzen abgehört hatten. Aber danach gab es wieder eine Ära der Entspannung zwischen Ost und West, Annäherungen durch Verträge. Ja, und 1981 ging es dann wieder los. Unter dem Cowboy, so nenne ich ihn mal, den ehemaligen Western-Schauspieler Ronald Reagan, der Wiederaufrüstung zelebrierte und eine Politik der Größe und Überlegenheit der USA mit Drohungen Richtung Moskau propagierte. Mit dem NATO-Doppelbeschluss wurde dann die ebenfalls auf Hochrüstung von Atomraketen ausgerichtete Sowjetunion mit dem gesamten Warschauer Pakt in die Knie gezwungen, mit den bekannten Folgen. Ab 1985 war Michail Gorbatschow am Ruder und verfolgte seine Perestroika- und Glasnost-Politik, die nicht nur zu einem gegenseitigen Abrüstungsabkommen führte, sondern zum Mauerfall am 9. November 1989 und zum Zusammenbruch des alten Ostblock-Systems. So, wieder Zeit für einen Song und da kommt einer von einem passenden und legendären Album Born in the USA, natürlich vom Boss von Bruce Springsteen und seiner E Street Band. Ich spiele aber jetzt nicht den Titelsong, denn den hört man sehr häufig, vor allem vor wenigen Wochen um den 4. Juli herum. Alles weitere nach dem Titel, hier ist der Boss mit No Surrender.

Bruce Springsteen und seine E Street Band mit No Surrender vom siebten Album Born in the USA 1984 erschienen und das mit Abstand erfolgreichste seiner langen Musikerkarriere. Besonders der Titelsong wird heute immer noch allzu gerne, besonders von Republikanern, als patriotische Hymne missverstanden, ist aber in Wahrheit eine Abrechnung mit der damaligen US-Regierung und auch die anderen Songs stecken voller Botschaften, voller Wut, voller Verständnis für die amerikanische Arbeiterklasse. Und der gerade gehörte Song No Surrender, also auf Deutsch Nicht aufgeben, passt, wie ich finde, auch sehr gut in diese Sendung, denn er handelt vom anderen Amerika, von Freiheit, Freundschaft und auch von der Kraft der Musik. Und persönlich gemeint ist in dem Song Gitarrist Steve Van Zandt, der 1982 die E Street Band verließ, um sich als Little Steven eigenen Projekten zu widmen, aber mit dem Boss eng befreundet blieb und später auch wieder in die Band zurückkehrte. Soweit dazu, jetzt wieder zur Geschichte der USA. Jetzt sind wir ja schon annähernd in der Gegenwart angekommen. In den 1990er Jahren erlebten die USA unter dem demokratischen Präsidenten Bill Clinton einen anhaltenden wirtschaftlichen Aufschwung und auch im Lande selbst gab es Sozialreformen, die für mehr Gerechtigkeit sorgten. Ebenso verfolgte die Clinton-Regierung eine gemäßigte Außenpolitik. Aber auch weiterhin griff das Land in das politische Geschehen anderer Länder ein, vor allem aber um Kriege und Bürgerkriege zu beenden, besonders auf europäischem Boden, wo es nach dem Zerfall Jugoslawiens zu Kriegen in Kroatien, in Kosovo und in Bosnien kam. Die USA flogen mit weiteren NATO-Staaten Luftangriffe, es kam zu einem Friedensabkommen. Dann gab es nach Provokationen des irakischen Diktators Saddam Hussein ebenfalls Luftangriffe auf den Irak sowie Vergeltungsschläge nach Terroranschlägen des immer stärker werdenden Al-Qaida-Netzwerks unter Osama Bin Laden gegen US-amerikanische Einrichtungen. Nach zwei Amtszeiten war die Clinton-Ära vorbei. Er hatte dabei Glück, dass er nicht vorher gehen musste, denn in der äußerst pikanten Lewinsky-Affäre entging er nur knapp einem Amtsenthebungsverfahren. Es wurde wieder die Zeit der Republikaner, diesmal unter der Präsidentschaft von George W. Bush, der Sohn des früheren US-Präsidenten. Tja, und wie wir alle schmerzhaft wissen, kam es 2001 am 11. September zum unfassbaren Terroranschlag auf die USA. Auch ihr habt sicher diese Bilder vor Augen, die man nie vergisst, die brennenden und dann zusammenstürzenden Türme des World Trade Centers. Somit wurden ab dann Maßnahmen im Krieg gegen den Terrorismus ein großer Schwerpunkt der US-Außenpolitik. Das Taliban-Regime in Afghanistan wurde angegriffen, dann ging es gegen den Irak mit zweifelhaften Beweisen zur angeblichen Produktion von Massenvernichtungswaffen. Ohne UN-Mandat begann der dritte Golfkrieg. Zusammen mit britischen Truppen besetzten die USA das Land, ohne dort großartig für Sicherheit und Ordnung sorgen zu können. Am Rande sei erwähnt, dass es auch damals einmal mehr um Geld ging, beziehungsweise um Erdöl. Bushs Vizepräsident Dick Cheney übte als Vertreter einer Erdöl-Lobby in dem Zusammenhang einen großen Einfluss aus. Der mit ihm eng verbundene Halliburton-Konzern erhielt im Irak ohne Ausschreibung Aufträge für 7 Milliarden Dollar. Wir alle wissen dann auch, wie die USA ihren Krieg gegen den Terror verstand, nämlich auch mit völkerrechtswidrigen Maßnahmen zu agieren. In Guantanamo wurden Menschen ohne Verfahren nicht nur eingesperrt, sondern auch gefoltert. Ja, und dann zeigte sich wieder einmal, dass der pure Kapitalismus nicht unbedingt die beste Wirtschaftsform ist. Es kam durch unglaublich viele und hohe faule Kredite zur Finanzkrise, inklusive des Zusammenbruchs der US-Bank Lehman Brothers, die sich zu einer großen Weltfinanzkrise ausweitete. So, wieder Zeit für Mucke und da musste ich nicht lange nachdenken, denn die euch allen sicherlich bekannte Band Green Day haben auf ihrem Album American Idiot 2004 die Politik unter George W. Bush aufs Korn genommen. Es ist ein Konzeptalbum geworden, eine Punk-Rock-Oper, wie die Band selbst sagte, anhand einer fiktiven Hauptfigur namens Jesus of Suburbia. Das Album wurde ein Riesenerfolg, auch viele Songs daraus große Single-Hits, die man immer wieder mal im Radio hört, deshalb spiele ich nun einen der etwas weniger bekannten Stücke. Hier jetzt Green Day mit What's Her Name.

Green Day mit What's Her Name von ihrem Album American Idiot aus 2004. 2009 kamen die Demokraten wieder ans Ruder, diesmal in Gestalt des ersten schwarzen US-amerikanischen Präsidenten Barack Obama. Der setzte außenpolitisch wieder auf Diplomatie, anstatt auf Konfrontation. Allerdings wurde unter seinem Oberbefehl auch Osama bin Laden in Afghanistan aufgespürt und liquidiert. Obama zog im Laufe der Amtszeit einen Großteil der US-Truppen aus dem Irak und aus Afghanistan wieder ab. Guantanamo wurde nach und nach weitestgehend geschlossen und es gab nach 53 Jahren Isolation wieder diplomatische Gespräche mit Kuba. Zwischendurch erhielt Obama auch den Friedensnobelpreis. Finanz- und wirtschaftspolitisch wurde es nicht einfacher, aber Obama trieb im eigenen Land das Thema Sozialversicherung voran, insbesondere die Krankenversicherung. Unter dem Titel Obamacare wurde gesetzlich reformiert und somit zunächst erheblich fairer, gerechter und sozialer. Natürlich immer mit großem Gegenwind durch die Republikaner. Nach Obama wurde Bill Clintons Frau Hillary die demokratische Präsidentschaftskandidatin, aber die Siegesgewissheit schlug drastisch um als überraschend. Donald Trump zum ersten Mal die Wahl gewann, 2016 war das, Trump zog 2017 zum ersten Mal ins Weiße Haus ein. In den Augen seiner Anhänger war Trump in seiner ersten Amtszeit ein erfolgreicher Präsident. Die Umbesetzung der Richterstellen, die Reduzierung der Einwanderung wurden dabei als seine größten Errungenschaften angesehen. Seine Fans schätzten seinen ständigen Bruch mit üblichen Regeln, seine Angriffe auf die sogenannten Eliten, was schon schizophren genug ist, denn Trump gehört ja nun wirklich selbst zur Elite, zur Finanzelite. Aber seine Anhänger hatten halt auch das Gefühl, dass er immer sagte, was sie denken und in unübersichtlichen Zeiten Schuldige für ihre Nöte und Sorgen nannte, natürlich vor allem illegale Einwanderer. Nüchtern betrachtet aber hat er schon damals sein pompöses Ziel, Amerika wieder groß zu machen, nicht annähernd erreicht. Trump besaß keine Vision, um die Wettbewerbsfähigkeit und damit den Wohlstand des Landes dauerhaft zu stärken, sowie die sozialen und politischen Verwerfungen zu mildern. Seine Außenpolitik war oberflächlich und widersprüchlich. Er regierte mit einem Mix aus impulsiven Entscheidungen, Unwahrheiten, Eigenlob und Reality-TV-Show-Gehabe, was kein einziges Problem löste und die USA insgesamt schwächte. Auch seiner eigenen Partei, den Republikanern, hinterließ er ein giftiges Erbe. Denn sie wurde in großen Teilen fremden- und minderheitenfeindlich, anti-intellektuell und finanzpolitisch verantwortungslos. Seine Fans glauben an Verschwörungsideologien und lehnen demokratische Prozesse ab. Sie radikalisieren sich aufgrund seiner ständigen Hetze und Lügen, verehren ihn und das leider noch bis heute nahezu religiös. Am gefährlichsten war Trumps erste Amtszeit für die Demokratie. Mit seiner äußerst schrägen Interpretation der eigenen Kompetenzen, mit dem Bruch von Gepflogenheiten und Tabus, mit der Missachtung geregelter Entscheidungsverfahren und nicht zuletzt mit dem Regieren über Twitter versuchte er, außerordentliche Macht in seiner Person zu konzentrieren. Der Höhepunkt war erreicht, als Trump seine Wahlniederlage leugnete, haltlose Betrugsvorwürfe verbreitete, Parteifreunde zur Wahlmanipulation drängte und schließlich einen Mob zum Sturm des Kapitols im Januar 2021 anstachelte. Damit bekämpfte er das höchste Gut jeder Demokratie, den friedlichen Übergang der Macht aufgrund des Ergebnisses freier und fairer Wahlen. Eines solchen politischen Kapitalverbrechens hatte sich keiner seiner 44 Vorgänger schuldig gemacht. Das brachte Trump als erstem Amtsinhaber ein zweites Impeachment-Verfahren ein und machte ihn endgültig schon damals zu einem der schlechtesten, wenn nicht dem schlechtesten Präsidenten in der Geschichte der USA aller Zeiten. So, wieder einmal tief durchatmen, bevor mein Kreislauf noch weiter in die Höhe schießt. Erstmal wieder Musik. Und jetzt ist der Bandname-Programm President. Die gibt es erst seit knapp anderthalb Jahren. Ihre Musik ist im weitesten Sinne eine Mischung aus Metalcore und Alternative Rock und vor allem halten sie es geheim, wer dahinter steckt. Die Band tritt bislang live immer nur mit Masken auf. Vor einem halben Jahr brachten sie ihre erste EP raus unter dem Titel King of Terrors. Ihre Texte drehen sich um Themen wie Religion, Tod und Existenzangst und auch davon, wie Macht zur Kontrolle der Menschen genutzt wird. Alleine das passt schon zu Mr. Trump, wie ich finde, und auch ihre vor kurzem veröffentlichte neue Single, ein Vorbote für ihr erstes komplettes Studioalbum, passt sehr gut, denn auch da geht es um ein religiöses Thema und ich sagte es ja, Trump wird nicht nur von seinen Fans wie ein Messias verehrt, mittlerweile scheint er selbst auch zu glauben, dass er im Auftrag Gottes handelt. Hier jetzt also President mit Angel Wings.

die britische Rockband President mit ihrer neuen Single Angel Wings. Weiter geht's in die Jetztzeit. Nach der ersten Amtszeit von Trump kamen wieder die Demokraten an die Macht in Gestalt von Joe Biden, langjähriger Vizepräsident unter Obama. Er versuchte sofort zu kitten, was ging, aber durch die Radikalisierung vieler Trump-Anhänger, die ich vorhin schon ansprach, war die Gesellschaft tief gespalten, das Regieren wurde nicht einfacher. Und er übernahm das Amt auf dem Höhepunkt der Corona-Krise. Die befürchtete Rezession aber konnte er vermeiden mit einem 1,9 Billionen schweren Konjunkturpaket, das vielen Betrieben und US-Bürgern finanziell unter die Arme griff. Und er brachte das Infrastrukturgesetz auf den Weg, das Milliarden in Amerikas marode Brücken, Wasserleitungen und Straßen pumpte. Ebenfalls ließ Biden Milliarden in den Ausbau von erneuerbaren Energien investieren, um gegen die Klimakrise vorzugehen und die Energiesicherheit zu erhöhen und was nicht zuletzt auch für tausende neuer Jobs sorgte. Er hatte allerdings mit den Auswirkungen der Inflation zu kämpfen, was zu höheren Lebenshaltungskosten führte, worüber natürlich viele Bürger nicht erfreut waren. Bidens ökonomische Bilanz war trotzdem insgesamt recht gut. Die Arbeitslosigkeit wurde reduziert, bei Immobilien und auf dem Aktienmarkt wurde wieder viel investiert. Aber anscheinend nahm das die Öffentlichkeit anders wahr. Natürlich in der Meinung gesteuert durch rechtsgerichtete Medien- und Social-Media-Kampagnen. Außenpolitisch bemühte sich Biden, das Vertrauen in die USA wiederherzustellen, insbesondere bei den NATO-Alliierten. Die Amerikaner fanden unter ihm zwar zu ihrer Führungsrolle zurück, aber im Zusammenhang mit dem Krieg im Gaza Streifen als auch dem Überfall Russlands auf die Ukraine war auch er zu zögerlich. Eine weitere Herausforderung für ihn war das immer aggressiver auftretende China, aber Biden schmiedete neue Allianzen, zum Beispiel indem er unter anderem ein Bündnis mit Japan, Australien und Indien gründete. Aber viele Maßnahmen steckten noch in den Anfängen und hätten nur unter einer demokratischen Regierung weitergeführt werden können. Tja, und wie wir alle wissen, wurde das nichts. Viele Amerikaner, auch innerhalb der eigenen Partei, hielten den 81-Jährigen nicht mehr für fit genug, um dem Land weitere 4 Jahre zu dienen. Wahrscheinlich erinnert auch ihr euch an seine katastrophale Performance beim TV-Duell mit Donald Trump. Tja, und so beschlossen die Demokraten, 3 Monate vor der Wahl das Pferd zu wechseln. Vizepräsidentin Kamala Harris wurde auf die schnelle neue Kandidatin, was dann fürchterlich in die Hose ging und uns Mr. Trump erneut als US-Präsidenten bescherte. Dazu dann nach dem nächsten Song mehr. Und da schiebe ich trotz aller immer wiederkehrenden dunklen Phasen der US-Geschichte etwas Positives ein. Ich habe es ja schon mehrfach erwähnt, dass es gerade auch immer wieder Rockmusiker waren, die sich vor allem gegen republikanische Präsidenten aufgelehnt hatten. Und per se gilt ja nun auch, die USA haben in all den Jahrzehnten einfach auch geile Musik und geile Bands hervorgebracht und eine von ihnen ist Night Ranger. Die gründeten sich 1991 in San Francisco, waren zunächst sehr erfolgreich, aber 1988 machten sie eine sehr lange Pause bis 2011, knüpften an ihre alten Erfolge an, sind immer noch dabei, sogar noch mit 3 Gründungsmitgliedern und momentan sind sie auf sehr großer Tour in den USA unterwegs. Und sie hatten damals auf ihrem 2. Album 1983 Midnight Madness einen Song drauf, der sozusagen vermittelt, dass egal was passiert, Rockmusik immer existieren wird. Hier sind Night Ranger mit You Can Still Rock in America.

Night Ranger mit dem Song und der Message You Can Still Rock in America. Ich bin jetzt in der gegenwärtigen Situation angekommen. Donald Trump wurde zum zweiten Mal US-Präsident und diesmal hatte er einen viel genaueren Plan, wie er sein Land nach seinem Geschmack umbauen und seinen Einfluss noch vergrößern sowie auch seinen Reichtum vermehren kann. Schon vorab wurde sein Wahlkampf von Milliardären und Großspendern finanziert, zum Beispiel von Elon Musk. Und die Social-Media-Kampagnen waren beispiellos. Vor allem wurden KI-generierte Desinformationen und Lügen eingesetzt, und zwar punktgenau auf bestimmte Bevölkerungsgruppen und deren Sorgen und Ängste. Nur ein Beispiel von Dutzenden: Die Trump-Gehilfen richteten ihren Fokus auch tatsächlich auf die schwarze Bevölkerung, die eigentlich mehrheitlich immer demokratisch gewählt hatten, und zwar mit Behauptungen, dass lateinamerikanische Einwanderer für Verluste von Ressourcen und Arbeitsplätzen von Afroamerikanern schuld seien und dass die auch Krankheiten verbreiten, und nicht zuletzt auch mit der krönenden Lüge, die würden Haustiere wie Hunde und Katzen auf den Grill legen und verspeisen. Ja, und auch das verunglückte Attentat auf Trump, wo ihm ein Ohrläppchen abhanden kam, wurde sofort in eine Verschwörungstheorie umgebaut. Und als Trump es dann tatsächlich geschafft hatte, wurde schnell deutlich, dass dahinter ein großer Plan stand. Schon 2023 gab es das sogenannte Project 2025, ein umfangreiches Manifest von der am äußersten konservativen Rand stehenden Heritage Foundation ausgedacht. Darin stand detailliert, wie Macht gebündelt, Behörden umstrukturiert oder geschlossen, Beamte ersetzt und Institutionen politisch gesteuert werden sollen. Und das setzte Trump punktgenau um. Nach dem Motto, ich kann tun, was ich will, ich bin der Präsident, regiert er nunmehr fast ausschließlich per Dekret. Hunderttausende Bundesbedienstete wurden entlassen, Behörden aufgelöst und deren Aufgaben in die Privatwirtschaft oder parteitreue Netzwerke ausgelagert. Das Justizministerium wurde umgebaut, die Unabhängigkeit der Gerichte offen in Frage gestellt. Die USA sollen zurückgeführt werden zu traditionellen christlich geprägten Werten. Vielfalt, Gleichberechtigung, Inklusion wurden von Trump als Tyrannei beschimpft, die er nun beendet. Bildungspolitik wird patriotisch neu ausgerichtet, Bücher zum Beispiel zur Sklavereigeschichte verboten, Sozialprogramme werden gestrichen, Sexualaufklärung eingeschränkt, der LGBTQ-Schutz wird abgebaut, Abtreibung stark reguliert. Ein Zitat lautet: Keine Diversitätspolitik mehr, keine Typen in Frauenkleidung, wir sind fertig mit dem Mist. Trumps Kabinett besteht aus Abnickern und Ja-Sagern. Außenpolitisch setzen sie voll auf Abschottung, nicht nur bei der Migrationspolitik. Internationale Abkommen und multilaterale Zusammenarbeit wurden aufgekündigt, wie das Pariser Klimaschutzabkommen oder die Zusammenarbeit innerhalb der Weltgesundheitsorganisation. Klimaschutz, Menschenrechte oder globale Verantwortung spielen keine Rolle mehr, und Trump selbst macht keinen Hehl daraus, was er von alten Partnern wie der EU hält. Zitat: Die EU wurde nur gegründet, um uns auszunehmen. Jo, statt Kooperation gab es dann Zölle, Strafmaßnahmen und eine Abkehr vom internationalen Dialog. Und zudem funktionierte er seine Präsidentschaft um in einen milliardenschweren Selbstbedienungsladen. Der jüngste offizielle Finanzbericht, dessen Veröffentlichung er natürlich verhindern wollte, aber nicht konnte, zeigt: Trump hat seit Amtsantritt 2,2 Milliarden Dollar an Einnahmen generiert, 1,4 Milliarden davon in windigen Kryptogeschäften, deren Regeln er höchst selbst verändert hat. Auch seine Eiertänze mal hü mal hot in Bezug auf Erhebung von deftigen Zöllen und Steuern führten zu krassen Bewegungen an der Börse, worauf er natürlich über Mittelsmänner gewettet hatte und zusätzlich Geld wie Heu gescheffelt. Gleiches gilt auch für seine Kriegsführung gegen den Iran. Auch hier wechseln sich Ankündigungen von Bombardierung und Waffenstillstand nahezu täglich ab. Insofern ist festzustellen, zum einen macht der Präsident der USA sich, seiner Familie und seinen Milliardärskumpels die Taschen voll, zum anderen ist er mit einer Kettensäge dabei, die Demokratie zu zerstören. Und dass das alles auch Auswirkungen auf Europa und auf Deutschland hat, merken wir alle schon lange. So, tief durchatmen, ich könnte noch weiter ausholen.

America. Die beiden Schwestern schrieben den Titel für ihren Vater, einen hochdekorierten Offizier der US-Armee. Es geht darin wieder einmal um Soldaten, die an die Front geschickt werden, aber wenn sie zurückkommen, Probleme haben, wieder in der Gesellschaft klarzukommen. Nun also Heart mit Dear Old America.

0: Heart mit Dear Old America von ihrem Album Fanatic aus 2012. So, vorhin in der ersten Stunde war sie schon mit einem größeren Beitrag dabei. Jetzt kommt sie wieder zu Wort. Ich übergebe erneut an unsere geschätzte Gastmoderatorin Kirsten Schumann.
1: Ja, nochmals danke, Carsten. Nun also mein zweiter Einsatz in der heutigen USA-Sendung. Vorhin in Stunde 1 habe ich mit euch ein wenig Geschichtsunterricht gemacht und über die gegenwärtige Politik und Situation dort drüben hat sich Carsten ja in dieser Stunde vorhin schon ausgiebig und angemessen aufgeregt. Ich konzentriere mich also jetzt eher auf die folgenden Songs. Aber eines muss ich doch noch sagen. Zum aktuellen US-Präsidenten. Mir fällt es sogar schwer, den Namen auszusprechen.

Lord Voldemort, Trump, schwirren mir so viele Adjektive durch den Kopf, die ich zeitlich gar nicht alle unterbringen kann. Hier nur ein paar davon. Bizarr, irrlichternd, realsatirisch, bösartig, egoistisch, narzisstisch, egozentrisch. Es fallen mir noch tausend andere ein. Ich glaube, ich habe auch eine Information, dass es ein Buch gibt, wo 55 Psychotherapeuten sich über Trumps Seelenleben Gedanken machen. Und glaubt mir, das sieht nicht gut aus. Also ich höre lieber auf, sonst geht bei mir die Pumpe. Oder, um es deftiger auszurücken, ich kann gar nicht so viel fressen, wie ich, ihr wisst schon, möchte. Und trotzdem möchte ich ja auch darauf hinweisen, dass wir dieses Land nicht in Bausch und Bogen verdammen sollten. Denn es gibt in den USA natürlich auch Millionen von Menschen, die gegen den amtierenden Präsidenten ihre Stimme erheben. Vor allem sind das Menschen aus dem kreativen Bereich und somit selbstredend auch aus dem Genre der Rockmusik. Ich schätze mal, dass weit über 90% der US-amerikanischen Rockbands mit Mr. Trump so gar nichts am Hut haben. Siehe die 250-Jahresfeier. Als bekannt wurde, dass MAGA das Ganze organisiert, sind wirklich alle, und ich sage wirklich alle, Musiker abgesprungen. Selbst die eine noch verbliebene Hälfte von Milli Vanilli. Und damit bin ich bei der Band Weezer gelandet, die wahrscheinlich gar nicht erst von Trump und dem MAGA-Lager gefragt wurden, denn es eh klar war, dass die sich für diese nicht verbiegen werden. Die kommen aus Los Angeles, wurden 92 gegründet und sind immer noch dabei, mit bislang 15 Studioalben. Bandgründer und Sänger Rivers Cuomo bezeichnet die musikalischen Einflüsse ihrer Mucke einerseits als Heavy Metal, andererseits als Surfing-Pop à la Beach Boys. Und heraus kommt eine fröhliche Alternative-Rock- und Punk-Pop-Mischung, gerne auch mit frechen und hintersinnigen Texten. Und tatsächlich kam 2016 die NASA auf die Idee, anlässlich der Juno-Mission, also des gleichnamigen Satelliten, der zu dem Zeitpunkt in die Umlaufbahn des Planeten Jupiter einschwenkte, den Burschen von Weezer einen Auftrag für einen Song zu erteilen, der eine patriotische Hymne sein sollte, die den amerikanischen Pioniergeist bei der Erforschung des Sonnensystems feiert. Die Jungs ließen sich nicht zweimal bitten. Der Titel »I Love the USA« war geboren, aber was die NASA-Verantwortlichen anscheinend nicht bedacht hatten, war, dass Weezer natürlich den Song umfunktionierten und eine gehörige Portion Sarkasmus mit einbauten. Im Text heißt es dann auch unter anderem »I love the USA, fuck yeah, this place is great, God save the King«. Tja, das Kind lag im Brunnen, aber Weezer mussten nur das »fuck« streichen. Dann wurde der Song auch von der NASA zähneknirschend gebilligt. Im dazugehörigen Video treiben Weezer das übrigens noch auf die Spitze. Da räkelt sich der Komiker Patton Oswalt mit hässlichen US-Klamotten bekleidet auf der Couch im Oval Office des Weißen Hauses. Der taucht in vielen Spielfilmen auf, aber ihr kennt ihn vielleicht aus der Serie King of Queens, wo er den kleinwüchsigen Kumpel Spence, der Hauptfigur Doug, spielt. So, genug gesabbelt, jetzt erstmal Musik. Hier sind Weezer mit I Love the USA. Mal sehen, was ihr danach sagt.

Weezer mit der Single I Love the USA, 2016 erschienen und ebenso auf dem 10. Album der Band später. Übrigens, es sei noch erwähnt, dass Weezer sich während des Wahlkampfes 2016 mit anderen Bands zusammen gegen Donald Trump solidarisierten, und zwar in der Kampagne 30 Days, 30 Songs, was später noch erweitert wurde. Das Projekt nannte sich dann Artists for Trump Free America. Mit dabei waren unter anderem auch Bands wie R.E.M., Franz Ferdinand und Jimmy Eat World. Aus dieser illustren Reihe könnte natürlich auch der nächste Song kommen, aber es kommt einer von außerhalb. Und dafür geht es fast 20, 30, 40, 50 Jahre zurück in die Vergangenheit, und zwar nach England und nach London, dem Epizentrum des Punkrock zu dieser Zeit. Die Sex Pistols und eine andere Punk-Legende machte auch von sich hören, The Clash. 1976 gegründet, mischten sie die Musikwelt und die Gesellschaft gehörig auf, aber nach nur 10 Jahren war Schluss. Trotzdem beeinflussten sie nicht nur Britpop, sondern auch New Punk Bands in aller Herren Länder, wie zum Beispiel Green Day aus den USA und auch hierzulande die Toten Hosen. An dieser Stelle Gruß in den Punkrock-Himmel. Bandgründer, Sänger und Gitarrist von The Clash, Joe Strummer, starb leider schon im Jahre 2002 im Alter von nur 50 Jahren, allerdings nicht, wie man vermuten könnte, aufgrund eines ausschweifenden Punkrocker-Daseins, sondern an einem angeborenen, zur Lebzeit nicht festgestellten Herzfehler. Rest in peace. Jetzt aber zum Song. Und das ist mit I'm So Bored with the USA natürlich ein sehr passender Song für die heutige Sendung. Veröffentlicht im Jahre 1977 auf ihrem Debütalbum, und die Story dazu, die ist schon recht amüsant. Geschrieben hatte den Song schon vor seiner Zeit bei The Clash der zweite Gitarrist Mick Jones. Der hieß ursprünglich I'm So Bored with You und bezog sich auf seine damalige Ex-Freundin. Joe Strummer aber verstand beim ersten Hören damals, kleiner Funfact, die lebten und arbeiteten an ihrer Mucke damals in London in einem besetzten Haus, fälschlicherweise I'm so bored with the USA, war begeistert und schrieb sofort einen Text über die gesellschaftlichen Missstände in Amerika, über die Unterstützung von Diktaturen in der Dritten Welt durch die US-Regierung und auch über den Watergate-Skandal. Zudem ist der Song eine scharfe Abrechnung mit dem weltweiten Export amerikanischer Kultur, bei dem es vor allem um eins geht: Geld machen. Ja, so kann es laufen mit einem Song, aber der ursprüngliche Komponist Mick Jones war nicht traurig. Nee, der fand die Version sogar noch viel besser. Jetzt also gleich The Clash. Ich verabschiede mich für heute, wünsche euch eine schöne Sommerzeit und ich denke, wir hören uns an dieser Stelle in 4 Wochen wieder. Aber lasst euch bis dahin nicht lumpen, ordentlich mal die Sonne auf dem Pelz brennen. Ich hoffe, ihr könnt ein bisschen Urlaub machen. Das habt ihr euch verdient. Nun aber Punkrock vom Feinsten. Knapp 50 Jahre alt, aber irgendwie immer noch aktuell. Hier The Clash mit I'm So Bored with the USA.

The Clash, klasse Punkrock-Titel aus England, knapp 50 Jahre alt, aber immer noch relevant. Danke an Kirsten für ihre wie immer tollen Texte. Ja, das war Stunde 2 der heutigen Ausgabe von Mit Rockmusik durch die Zeit mit dem Thema USA in 4 Wochen, also am Dienstag, 18. August, gibt es dann die nächste Folge. Dann geht es um das Thema Gehirn. Lasst euch überraschen. Und noch kurz der Hinweis auf eine Sondersendung, die ich produziert habe unter dem Titel Tischtennis und Rockmusik. Gibt es ein 2-stündiges Special über die deutschen Tischtennismeisterschaften mit Wettbewerben von unter 15-Jährigen bis über 90-Jährigen, mit Spitzenspielern, aber auch Outdoor- und Inklusionsaktivitäten. Ich habe viele Interviews geführt und garniere auch das alles mit feiner Rockmucke. Ich verabschiede mich, mein Name ist Carsten Blum und beim nächsten Mal in 4 Wochen hört ihr dann in der 2. Stunde der Sendung natürlich wieder den lieben Kollegen Stefan Glück. Nochmals Grüße. Hier jetzt zum Abschluss der heutigen Sendung ein positiver Ausklang. Nach all den vielen Infos über die zahlreichen Schattenseiten der 250-jährigen Geschichte der USA, inklusive der jetzt noch fortdauernden Amtszeit von Mr. Trump. Ah, es gibt aber einen kleinen Hoffnungsschimmer am Horizont. Laut Umfragen bröckelt auch die Stimmung seiner Wähler. Im Herbst folgen die Midterm-Wahlen. Womöglich kann er zumindest etwas ausgebremst werden. Jetzt aber zum entsprechend positiven Song zum Abschluss, der passt nahezu ideal, denn übersetzt heißt es da sinngemäß, es gibt was Größeres als Amerika, also Bigger Than America. Er stammt von der deutschen Glam-Metal-Band John Deva and the Rockets of Love, gegründet 2009, bislang mit 3 Studioalben. Ihre Musik steht einerseits für Lebensfreude mit Wurzeln in den 80ern, aber auch für liberale Botschaften in ihren Texten. Und der Song ist eine aktuelle Vorabveröffentlichung ihres bald erscheinenden 4. Albums Your Favorite Drug. Ich sage Tschüss, bis bald, euch allen eine gute Zeit, lasst euch eure Laune nicht von den Eskapaden des Herrn Trump vermiesen. Hier jetzt John Deva and the Rockets mit Bigger Than America.

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1: Ich bin Tine Klimach. Frankreich führt als erstes EU-Land ein Social-Media-Verbot für Kinder und Jugendliche unter 15 Jahren ein. Ein entsprechendes Gesetz, das nach den Sommerferien greifen soll, verabschiedete das Parlament in Paris mit großer Mehrheit. Es muss noch im Einzelnen geklärt werden, wie das Verbot in der Praxis tatsächlich umgesetzt und durchgesetzt werden soll. Auch andere EU-Länder wollen Altersgrenzen. Für einzelne Mitgliedsländer ist das aber nicht ohne weiteres möglich. Denn großen Plattformen wie TikTok, Instagram oder Snapchat und Co. Regeln vorschreiben, das darf eigentlich nur die EU-Kommission. In gut einer Woche soll die CDU-CSU-Bundestagsfraktion nach dem Rücktritt von Jens Spahn einen neuen Vorsitzenden wählen. Aber zu den möglichen Kandidaten gibt es bisher nur Spekulationen. CDU-Chef Merz und CSU-Chef Söder wollen der Fraktion zeitnah einen Vorschlag unterbreiten.
2: Die beiden Verantwortlichen für den Personalvorschlag lassen sich nicht in die Karten schauen. Sie wollen sich erst intern austauschen und dann einen gemeinsamen Vorschlag machen. Auch Innenminister Dobrindt, der als möglicher Kandidat für den Posten gehandelt wird, hält sich bedeckt. Er wolle zu Personalspekulationen keinen Beitrag leisten. Möglicherweise muss nach der Wahl der Unionsfraktionsspitze in der kommenden Woche auch das Kabinett umgebildet werden. Denn Spekulationen gibt es nicht nur zu Dobrindt, sondern auch zu weiteren amtierenden Ressortchefs wie etwa Kanzleramtschef Frey und Gesundheitsministerin Wacken. Aus Berlin, Ursula Winkler.
1: Bahnchefin Paller will das Trinken von Bier, Wein und Schnaps bis zum Herbst in allen Bahnhöfen verbieten. Bundesinnenminister Dobrindt zeigt sich offen dafür. Er sieht aber ein Problem. Wie soll ein mögliches Verbot durchgesetzt werden?
3: Innenminister Dobrindt will jetzt erstmal von der Bahnchefin wissen, was die Grundlage für ihren Vorschlag ist. Denn die Polizeigewerkschaften äußern schon Bedenken, wie ein Alkoholverbot durchzusetzen sei. Zu wenig Personal dafür, heißt es von der Gewerkschaft der Polizei, die neben der Bahn für die Sicherheit an Bahnhöfen zuständig ist. Und der Vorsitzende der Bundespolizeigewerkschaft meint sogar, dass seine Kolleginnen und Kollegen für das Durchsetzen eines Alkoholverbots gerade nicht zuständig seien. Thomas Thonfeld, Nachrichtenredaktion.
1: Zum Sport. Der deutsche Radprofi Florian Lipowitz kann die Tour de France nicht mehr fortsetzen. Der Vorjahresdritte stürzte beim Zeitfahren auf der 16. Etappe schwer und schied verletzt aus.
4: Und jetzt das Wetter für das Emsland und die Grafschaft Bentheim.
5: In der Nacht ist es meist sternenklar mit nur wenn überhaupt wenigen Wolken. Die Temperaturen sinken dabei auf 15 bis 17 Grad. Am Mittwoch insgesamt sehr freundlich mit viel Sonnenschein, ein paar wenige Wolken bei 27 bis 29 Grad.
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1: Nach dem letzten Special mal wieder eine normale Sendung, aber was ist schon normal? Es geht los mit Lady Masary. Die haben eine neue Platte gemacht, das ist eine Themenplatte, zwei LPs sind das, heißt Wakefire und es geht um den Sommer und ich spiele Aftermath.

Die Platte von Lady Mestre ist wirklich extrem bemerkenswert, ist aber nicht konzertkompatibel unbedingt. Also es sind nicht so mitreißende Songs da drauf, aber perfekt allemal. Hanging Stars machen weiter, also bleiben in England. Sie haben gewisse Umbildungen gehabt und eine neue Platte mit dem Titel Just a Day. Und wir hören den Song Keep on Making Me Wait.

Michael McDermott kommt aus Chicago und Stephen King hat gesagt, er ist einer der besten Songwriter in der Welt. Will ich nichts gegen sagen. Von der CD Flowers from the Graveyard gibt's eine schöne Geschichte, nämlich den Song Johnny Sparrow and the Sunset Girl. Ist relativ traurig, obwohl manches nicht so richtig ausgesprochen wird. Man hätte denen durchaus ein schöneres Schicksal gewünscht. Aber das Songwriting ist wirklich klasse. Da hat Stephen King recht. Michael McDermott, Johnny Sparrow and the Sunset Girl.

Sie hören Roots auf der Ems-Fechtewelle. Mein Name ist Norbert Knape und alle zwei Wochen lege ich hier Musik auf aus den Bereichen Independent, Country, Rock und Folk. Alternativ zu mir hören Sie in der nächsten Woche Gerd Stassen, auch auf der Ems-Fechtewelle in der Sendung Roots, dienstagsabends zwischen 22 und 23 Uhr. Neulich habe ich mich gefragt, wann es denn mal was Neues gibt von Ferris und Jason Romero. Und schwupps, kommt was Neues raus. Die CD, ich will nicht sagen, dass sie mich enttäuscht hat, aber die ersten Sachen hatten einen großen Glanz und waren wirklich toll. Und diese ist normaler. These are the days that turn into years, heißt die CD. Und der Song nennt sich Left My Home.

Cousins Project sind tatsächlich also Cousins, wenn auch nur zweiten Grades, und die wussten das gar nicht voneinander. 2006 hat, also die Band besteht aus Steve Maione und Christina Stajkos, und 2006 hat dieser Steve Maione ein Konzert gegeben mit einer Band, die hieß Perfect Trainwreck, und Christina hat zugeguckt. Und der wird dann mit Namen vorgestellt und hat sie gedacht, das ist ja witzig, weil Maione ist mein mittlerer Name, quatsche ich den mal an, und hat rausgefunden, dass es Cousins sind. Wir hören von der CD Child of the Hills den Song Your Bitter Love.

Vors Jahr habe ich hier die CD Horror von den Mikons vorgestellt. Und die ist jetzt in die Hände gefallen, dem gewissen Tony Maimone von Perbu. Bekannt geworden durch Perbu. Mittlerweile hat er auch andere Sachen gemacht. Und der hat die CD, also die Songs von Horror genommen und hat eine Dub-Version davon gemacht. Die CD heißt dann Horrible. Mikons vs. Tony Maimone in Dub Conference. Und ich spiele zwei Stücke. Einmal den Song Sad and Sad and Sad und dann ein Stück, was nicht eine Bearbeitung ist, sondern was ein Mischmasch ist von allen Songs von der CD. Und der heißt Dub Crawlers, die Mikons.

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Der nächste ist Frank Migliorelli, ein Einwanderername in den USA, kann man so sagen, ohne viel zu wissen über ihn. Und seine CD nennt sich Abnormal Conditions, das Stück, was ich spiele, in dem Waschzettel zu der Platte stehen dann, ist eine Menge Name-Dropping. Da werden die Everett Brothers, Bruce Springsteen genannt als Bands, in denen Mitglieder dieser Band von Frank Migliorelli gespielt haben. Bei diesem Stück ist Marshall Crenshaw mit dabei. Frank Migliorelli mit Ever Since You Went Away von der CD Abnormal Conditions.

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Das war jetzt ziemlicher Schwachsinn, den ich da gesagt habe. Hab's aber auch gleich gemerkt. Die CD heißt Her Bright Smile Haunts Me Still. Und der Song, den ich da ausgesucht habe, das war Autumn to May. Eine Komposition von Peter, Paul und Mary. Entschuldigung. Und weil ich das so blöd verbuzzelt habe, muss ich jetzt ja gleich noch als Strafe noch eine zweite Version von Autumn to May vorstellen. Das ist die Version, durch die ich den Song erkannt habe. Eine Aufnahme von 1970, Andy Roberts, Autumn to May.

Mein Lieblingsvorname im schottischen Bereich bei Frauen ist zweifellos der Name Siobhan, weil das so witzig geschrieben wird, Siobhan. Und Siobhan Miller habe ich hier auch schon vorgestellt und das, ja, der neue CD, den nennt sich Live Album. Und den Song habe ich ausgewählt, weil er den Napoleon zum Thema hat. Und ich plane zurzeit eine Sendung über Napoleon Bonaparte. Und das Stück ist der bekannteste Song vielleicht über Napoleon in der englischen Folkszene. Siobhan Miller mit Bonnie Light Horseman.

Als ich ein junger Mensch gab, gab es einen Song und der Anfang dieses Songs hatte einen Text, den kein Mensch verstanden hat. Jetzt kann man im Internet mittlerweile die Lyrics von allen möglichen Texten nachlesen. Und der Text lautet Yoko Mata Huba Bakwa Juju Hand. Also Yoka Maka, ich krieg's hin. Yoka Mata Huba Bakwa Juju Hand. Das Stück ist Juju Hand und wir hören Sam the Sham and the Pharaohs. Darf mich verabschieden. Roots ist die Sendung erst das nächste Woche. Da bin ich wieder dran. Viel Spaß bei Sam the Sham. Yo.

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1: Ich bin Tine Klimach. Die Zahl der registrierten Fälle von sexuellen Kindesmissbrauchs in Deutschland ist weiter gestiegen. Das Bundeskriminalamt erfasste im vergangenen Jahr rund 17.100 Fälle. Das sind rund 1.600 mehr als noch vor 4 Jahren.
2: Vor allem im digitalen Raum werden Kinder immer häufiger zu Opfern. Dort suchen Täter gezielt sexuelle Kontakte zu Minderjährigen, nutzen noch neue Methoden mithilfe künstlicher Intelligenz. Bundesinnenminister Dobrindt, der spricht von einem dramatischen Anstieg der Fälle im Netz und fordert, wir müssen unsere Kinder dort besser schützen. Und er betont, die Statistik zählt nur die bekannten Fälle. Die Dunkelziffer sei weitaus höher. Claudia Wächter, Nachrichtenredaktion.
1: Frankreich hat als erstes Land in der EU ein Social-Media-Verbot für Kinder unter 15 Jahren beschlossen. Auf Wunsch von Präsident Macron sollen die neuen Regeln schon nach den Sommerferien in Kraft treten. Ab dem neuen Schuljahr sind soziale Netzwerke für Kinder unter 15 Jahren verboten, sagte Macron nach dem Parlamentsentscheid. Wie das Social-Media-Verbot genau umgesetzt werden soll, muss noch geklärt werden. Immer mehr Fahrzeuge sind weltweit unterwegs, aber die Zahl der Verkehrstoten ist gesunken. Sie sei seit 2011 um über 20% zurückgegangen, obwohl in diesem Zeitraum mehr als 1 Milliarde Fahrzeuge neu auf die Straßen kamen. Das berichtet die Weltgesundheitsorganisation.
3: Die Zahl der Unfälle ist deutlich zurückgegangen, unter anderem wegen Tempolimits und Sicherheitsstandards für Fahrzeuge. Ein Phänomen der Neuzeit verändert die Statistik allerdings. Der Boom von Lieferservices für Essen und alles Mögliche. Der hat die Zahl der Motorräder innerhalb von rund 15 Jahren weltweit verdreifacht. Und Unfälle mit Todesfolge und Verletzungen damit, die machen inzwischen fast 1/3 aller Unfälle aus. Klar ist, was die Fahrer schützen kann. Der Helm reduziert das Risiko eines folgenschweren Unfalls um mehr als das 6-fache, sagt die WHO. Aus Genf, Christiane Ölrich.
1: Eine seit fast 17 Jahren krankgeschriebene Lehrerin will nicht in den Ruhestand gehen. Die Beamtin hat beim Verwaltungsgericht Düsseldorf Klage gegen die Bezirksregierung Düsseldorf eingereicht. Sie will sich damit gegen die Anordnung der Bezirksregierung wehren, die sie in den Ruhestand versetzen will. Der Fall der Lehrerin aus dem Ruhrgebiet hatte im vergangenen Jahr Schlagzeilen gemacht. Die Pädagogin hatte seit 2009 nicht mehr unterrichtet. Immer wieder ließ sie sich krankschreiben, ohne dass das Land eingriff und eine amtsärztliche Untersuchung einforderte.
4: Und jetzt das Wetter für das Emsland und die Grafschaft Bentheim.
5: In der Nacht ist es meist sternenklar mit nur wenn überhaupt wenigen Wolken. Die Temperaturen sinken dabei auf 15 bis 17 Grad. Am Mittwoch insgesamt sehr freundlich mit viel Sonnenschein, ein paar wenige Wolken bei 27 bis 29 Grad.
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2: Ich bin Tine Klimach. Die Deutsche Bahn plant ein Alkoholverbot an allen 5.400 Bahnhöfen in Deutschland. Künftig soll es bundesweit verboten sein, auf Bahnsteigen oder in Bahnhofshallen Alkohol zu trinken. Die Umsetzung soll bis Mitte Oktober abgeschlossen sein.
3: Bahnchefin Paller verspricht sich dadurch mehr Ordnung und Sicherheit auf Bahnhöfen, aber auch in Zügen. Außerdem mehr Schutz von Mitarbeitenden und Reisenden. Wer gegen das Verbot verstößt, muss mit einem Platzverweis rechnen. Bei wiederholten Verstößen droht ein dauerhaftes Hausverbot. Die Bahn hofft langfristig auch auf weniger Streitigkeiten. Erfahrungen am Hamburger Hauptbahnhof hätten gezeigt, dass Konflikte nach einem Alkoholverbot deutlich zurückgegangen sind. David Riemer, Nachrichtenredaktion.
2: Die Zahl der registrierten Fälle sexuellen Kindesmissbrauchs in Deutschland steigt weiter an, vor allem online. Das zeigt das neue Bundeslagebild des Bundeskriminalamts. Im vergangenen Jahr registrierte die Polizei insgesamt mehr als 17.100 Fälle. Das sind rund 770 mehr als im Vorjahr. Bundesinnenminister Alexander Dobrindt spricht von erschreckenden Zahlen. Nach wie vor sei es schwierig, an die Täter heranzukommen.
4: Wir brauchen die IP-Adressenspeicherung, um gegen die Kriminellen und die kriminellen Machenschaften hier vorzugehen. Das notwendige Gesetz zur IP-Adressenspeicherung ist bereits im parlamentarischen Verfahren. Wir gehen davon aus, dass wir nach der Sommerpause das Gesetz abschließend entscheiden.
2: Sexuelle Gewalt gegen Kinder, Jugendpornografie, Erwachsene, die über Online-Spiele Kontakt zu Minderjährigen anbahnen. Die Polizei hat im vergangenen Jahr wieder mehr Missbrauchsfälle bei Kindern und Jugendlichen registriert. Der Krieg gegen den Iran kostet die USA nach Angaben von Verteidigungsminister Hegseth umgerechnet rund 32 Milliarden Euro. Das sagte Hegseth bei einer Anhörung im US-Senat. Er sagte auch, dass die Summe neben den bisherigen Ausgaben auch erwartete Kosten umfasse. Dazu zählten unter anderem Sollzahlungen für Militärangehörige sowie Betriebs- und Wartungskosten. Nach den Sommerferien soll in Frankreich ein Social-Media-Verbot für Kinder unter 15 Jahren gelten. Das hat das Parlament beschlossen. Damit ist Frankreich das erste EU-Land, was eine Altersgrenze bei TikTok, Snapchat und Co. einsetzen will.
5: Und jetzt das Wetter für das Emsland und die Grafschaft Bentheim.
6: In der Nacht ist es meist sternenklar mit nur wenn überhaupt wenigen Wolken. Die Temperaturen sinken dabei auf 15 bis 17 Grad. Am Mittwoch insgesamt sehr freundlich mit viel Sonnenschein, ein paar wenige Wolken bei 27 bis 29 Grad.
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1: Ich bin Tine Klimach. Frankreich führt als erstes EU-Land ein Social-Media-Verbot für Kinder und Jugendliche unter 15 Jahren ein. Ein entsprechendes Gesetz, das nach den Sommerferien greifen soll, verabschiedete das Parlament in Paris mit großer Mehrheit.
2: Beschlossen ist damit ein Vorhaben, das Präsident Emmanuel Macron sehr am Herzen liegt. Kinder und Jugendliche sollen besser von negativen Einflüssen sozialer Medien geschützt werden. Aber wie soll die Umsetzung funktionieren? Frankreich will, dass die großen Social-Media-Plattformen für die Alterskontrolle mehrere technische Möglichkeiten anbieten. Kritiker aber bezweifeln, dass Frankreich solche Einschränkungen im Alleingang durchsetzen kann. Die Zuständigkeit dafür liegt nämlich bei der EU. Und Brüssel prüft bereits, wie eine entsprechende Regelung ausgestaltet werden kann und hält von dem französischen Vorpreschen nicht viel. Aus Paris, Michael Evers.
1: Kein Alkohol auf Bahnsteigen und in Bahnhofshallen. Die Deutsche Bahn plant einen radikalen Schnitt mit der Hoffnung auf mehr Sicherheit. Es soll künftig an allen Bahnhöfen untersagt sein, Bier, Wein, Schnaps oder anderen Alkohol zu trinken. Die Gewerkschaft der Polizei geht nicht davon aus, dass das Verbot angesichts der aktuellen Personallage konsequent umgesetzt werden kann. Gleichzeitig plädiert Alexander Peutz, stellvertretender GdP-Bundesvorsitzender beim ZDF, für ein Alkoholverbot auch in Zügen.
3: Das bringt nichts, quasi auf dem Bahnhof das Verbot auszusprechen, aber in den Zügen weiter konsumieren zu dürfen. Das muss konsequent umgesetzt werden. Und natürlich muss auch die Deutsche Bahn jetzt ihr Hausrecht durchsetzen mit der DB-Sicherheit und muss das Verbot auch kontrollieren.
1: Spätestens ab Herbst soll es keinen Alkohol mehr auf Bahnsteigen und in Bahnhofshallen geben. Nun wird darüber diskutiert, wer das kontrollieren soll. Die Polizei winkt schon ab. Nach den tödlichen Schüssen auf 6 Menschen in Stade ist der mutmaßliche Täter in Untersuchungshaft gestorben. Ein Mitarbeiter des Gefängnisses fand den 45-Jährigen leblos in seiner Zelle in Bremervörde, wie das niedersächsische Justizministerium mitteilte. Ermittler gehen von Suizid aus, es gebe keine Hinweise auf ein Verbrechen. Der Mann soll Ende Juni in einer Mutter-Kind-Einrichtung 6 Menschen getötet haben. Hintergrund war ein Sorgerechtsstreit. Zum Sport. Florian Lipowitz hat sich bei seinem schweren Sturz bei der Tour de France einen Schlüsselbeinbruch zugezogen. Das bestätigte das Radsportteam Red Bull. Der Vorjahresdritte stürzte beim Zeitfahren auf der 16. Etappe schwer und schied verletzt aus.
4: Und jetzt das Wetter für das Emsland und die Grafschaft Bentheim.
5: In der Nacht ist es meist sternenklar mit nur wenn überhaupt wenigen Wolken. Die Temperaturen sinken dabei auf 15 bis 17 Grad. Am Mittwoch insgesamt sehr freundlich mit viel Sonnenschein, ein paar wenige Wolken bei 27 bis 29 Grad.
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1: Ich bin Tine Klimach. In gut einer Woche soll die CDU-CSU-Bundestagsfraktion nach dem Rücktritt von Jens Spahn einen neuen Vorsitzenden wählen. Aber zu den möglichen Kandidaten gibt es bisher nur Spekulationen. CDU-Chef Merz und CSU-Chef Söder wollen der Fraktion zeitnah einen Vorschlag unterbreiten.
2: Die beiden Verantwortlichen für den Personalvorschlag lassen sich nicht in die Karten schauen. Sie wollen sich erst intern austauschen und dann einen gemeinsamen Vorschlag machen. Auch Innenminister Dobrindt, der als möglicher Kandidat für den Posten gehandelt wird, hält sich bedeckt. Er wolle zu Personalspekulationen keinen Beitrag leisten. Möglicherweise muss nach der Wahl der Unionsfraktionsspitze in der kommenden Woche auch das Kabinett umgebildet werden. Denn Spekulationen gibt es nicht nur zu Dobrindt, sondern auch zu weiteren amtierenden Ressortchefs wie etwa Kanzleramtschef Rai und Gesundheitsministerin Wacken. Aus Berlin Ursula Winkler.
1: Für den Einbau einer klimafreundlichen Heizung gibt es wieder staatliche Zuschüsse. Die neue Bundesförderung für effiziente Gebäude sei nun gestartet, sagt die Förderbank KfW. Allerdings gibt es unterm Strich nun weniger Geld vom Staat.
3: Die Bundesregierung will sparen und staffelt nun die Zuschüsse. Wer wenig verdient, der bekommt mehr Unterstützung. Relevant für die Förderung ist auch, ob Minderjährige im Haushalt leben. Der maximale Förderbetrag, der liegt nun bei 28.000 Euro und soll nach und nach weiter sinken. Wer aber schon eine Förderzusage hat oder einen Antrag gestellt hat zu alten, besseren Bedingungen, der muss sich keine Sorgen machen. Claudia Wächter, Nachrichtenredaktion.
1: Frankreich führt als erstes EU-Land ein Social-Media-Verbot für Kinder und Jugendliche unter 15 Jahren ein. Ein entsprechendes Gesetz, das nach den Sommerferien greifen soll, verabschiedete das Parlament in Paris mit großer Mehrheit. Es muss noch im Einzelnen geklärt werden, wie das Verbot in der Praxis tatsächlich umgesetzt und durchgesetzt werden soll. Nach dem Willen von Präsident Macron soll das Verbot schon nach den Sommerferien gelten. Nach dem Tod eines Einwanderers bei einem Polizeieinsatz sind in mehreren Städten Italiens wieder Tausende auf die Straße gegangen. Proteste gab es am Abend unter anderem in Mailand, Neapel und Florenz. Nach ersten Berichten verliefen sie friedlich. Am Abend zuvor war es in Bologna, wo der 42-jährige Marokkaner am Sonntag starb, zu Krawallen gekommen. Wegen des Todesfalls ermittelt inzwischen die Staatsanwaltschaft.
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